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1: 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Josch und die Emotionen mit Nimm mich mit zur Donau.

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0: Dr. Di Bubu mit La Rivolte Animale.

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1: 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Moby Dick mit PP Rock.

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2: Die korrupte Beamten-KG mit Plastic Invitation.

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1: The Fleur mit Echoes.

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5: Wir brauchen einfach also massiven Ausbau der Medienbildung. Mhm. Und zwar beginnend im Kindergarten. Also man kann schon im Kindergarten mit Kindern arbeiten und sozusagen die darin schulen, dass sie Informationen hinterfragen und nicht einfach alles für bare Münze nehmen, was man ihnen präsentiert. Und man könnte wirklich in jeder Altersstufe, altersadäquat Medienbildung betreiben. Mhm. Ja, dann wäre ich natürlich eben, wie ich schon angesprochen habe, dafür, dass einfach schon bei werdenden Eltern mit Mutter-Kind-Pass angesetzt wird und da einfach wirklich Eltern von Anfang an mehr begleitet werden und mehr präventive Angebote bekommen. Es wäre, glaube ich, ein ganz wesentlicher Faktor.
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7: Herzlich willkommen beim Zentralquartett Menschenrechte hier und jetzt. Beim Volume 59, heute ist der 4.5.26 und wir zeichnen diese Sendung in den Studios von FS1 auf. Neben mir sitzt Uschi Liebing, mein Name ist Bernhard Jenny. Uschi Liebing wird unseren Gast heute vorstellen.
8: Ja, ich freue mich sehr, dass du heute bei uns bist, Johanna Fellinger. Das ist die Salzburger Kinder- und Jugendanwältin seit 2 Jahren. Und vorher hast du bei der Kinder- und Jugendhilfe gearbeitet als Juristin. Du bist Juristin und bist aus einer Juristinnenfamilie. Und ich weiß auch, dass eine deiner Funktionen, die ist, dass du im Runden Tisch Menschenrechte mitarbeitest. Daher kennen wir uns ja eigentlich. Und das Thema, zu dem wir dich heute eingeladen haben, ist die große Diskussion rund um Social Media, den Zugang von Jugendlichen und Kindern zu Social Media und die Diskussion um ein Social Media Verbot. Wir haben gerade vorab gesprochen, Mitte März ist das Thema so richtig groß geworden. Es zieht sich schon ein bisschen länger durch die Medien immer wieder. Eigentlich, glaube ich, hat es mal begonnen mit oder rund um Corona. Und im Vorfeld dieser Diskussion gibt es immer so eine Beobachtung, die eigentlich ziemlich unhinterfragt sozusagen geteilt wird, nämlich die Social Media hat ein großes Suchtpotenzial oder es gibt viele Userinnen, 20, 30, vielleicht 40%, die ein eher ungesundes und zum Teil auch ein pathologisches Nutzungsverhalten an den Tag legen und die oft Stunden verbringen. Und das ist nicht die Zeit alleine, die so als schädlich angesehen wird, sondern dass sozusagen ganz viele soziale Aspekte eben ausgehandelt werden, Zugehörigkeit, Attraktivität, wie auch immer. Und dass das sozusagen in der breiten öffentlichen Meinung einen nachteiligen Einfluss hat auf das Heranwachsen. Jetzt ist meine Frage an dich, wie siehst du das? Ist das wirklich so ein großes Problem überhaupt, dass wir uns damit beschäftigen müssen? Und wenn wir uns damit beschäftigen müssen, dann wie?
5: Ja, also vielen Dank erst einmal für die Einladung an euch beide, dass ich mit euch über dieses spannende Thema heute reden darf. Ja, Social Media Nutzung, generell Handynutzung und die digitale Welt hat für Kinder und Jugendliche einfach enorme Bedeutung. Ich spreche da jetzt auch ein bisschen immer aus eigener Erfahrung, weil ich selber Mama bin von 2 Kindern, die auch schon sehr gerne ihre Handys benutzen, obwohl wir da sehr auch gut darauf achten, dass wir das begleiten und dass wir das auch entsprechend entsprechend reglementieren. Ich finde es großartig grundsätzlich, ja, dass das Thema jetzt Aufmerksamkeit bekommt und dass wir uns, zum Beispiel wir uns heute darüber unterhalten können oder auch viele andere Fachexperten sich zu dem Thema austauschen, weil es gibt auf jeden Fall einen Handlungsbedarf. Ja, also wir dürfen Kinder und Jugendliche nicht allein lassen mit der Handynutzung. Wir dürfen aber auch Eltern nicht allein lassen in der Handynutzung, weil auch diese Handynutzung hat massive Auswirkungen auf das Heranwachsen von Kindern und Jugendlichen. Ob jetzt ein Social-Media-Verbot, ja, wie es jetzt momentan kursiert, der richtige Zugang ist, das also kann eine Maßnahme sein von ganz vielen, aber eben nur eine. Und ich glaube, dass es andere Maßnahmen braucht, die noch wesentlich effizienter wären, wenn es darum geht, dass wir Kinder und Jugendliche schützen wollen in der digitalen Welt.
8: Mhm. Ab wann beginnt denn aus deiner Sicht so das pathologische oder das ungesunde Nutzen? Kann man da überhaupt eine Standardantwort darauf geben oder hängt das tatsächlich von allen möglichen anderen Umständen ab?
5: Also ich muss jetzt mal eingangs erwähnen, dass ich eben, wie du schon gesagt hast, ich bin Juristin und ich bin keine Psychologin und ich tue mir immer ein bisschen, also ich bin ein bisschen vorsichtig mit Aussagen, weil ich kann jetzt schwer eine Einschätzung darüber geben, ab wann ist es für Kinder und Jugendliche ungesund. Ich glaube eben, wie du schon gesagt hast, das hängt von vielen Faktoren ab. Ich komme zum Beispiel jetzt heute gerade von einer total spannenden Veranstaltung, einem Symposium von Promente Salzburg, wo eine Neurowissenschaftlerin einen Vortrag gehalten hat, wo es auch um das Thema Sucht gegangen ist und berichtet hat von zum Beispiel Experimenten, die in den 80er Jahren mit Ratten gemacht wurden, ja, denen angeboten wurde, also die hatten zwei Trinkwasserspender, eins mit normalem Wasser und einen mit Wasser mit Opioiden vermischt. Ja, und wenn das zum Beispiel Ratten waren, die in einer sehr kargen Umgebung waren, alleine, ohne viele Möglichkeiten zum Spielen und zum Erkunden, dann haben die dieses mit Drogen versetzte Wasser getrunken, bis sie gestorben sind. Wenn man aber diese Ratten in eine Umgebung gesetzt hat, wo sie zum Beispiel andere Ratten zum Spielen hatten, wo sie auch eben, also einfach ein tiergerechtes Gehege, ja, dann konnte man denen zwar die Möglichkeit geben, dass sie diese Drogen konsumieren, aber das hat sie eigentlich nicht interessiert, weil einfach das Erforschen der Umgebung und auch die soziale Interaktion mit den anderen Tieren der wesentlich stärkere Reiz war als jetzt diese Drogen. Und jetzt, wenn man das jetzt umlegt auf das Thema Handysucht, ja, also kann man auch hier sagen, und ich habe auch dann eben die Vortragende auch extra nochmal befragt, ja, so eine Handysucht ist eine Verhaltenssucht, ja, die kann natürlich dort sich besonders schädlich entwickeln und sich gut ausbreiten, wo wir zum Beispiel Jugendliche haben, die schon aus belasteten familiären Systemen kommen oder die eben Mobbing-Erfahrungen, Ausgrenzungserfahrungen gemacht haben, wo wirklich ein psychischer Druck und ein psychisches Leiden da ist. Ja, und insofern kann es Jugendliche geben, die nutzen vielleicht auch mehr, ja. Viele Jugendliche nutzen Medien mehrere Stunden am Tag, aber für die ist das vielleicht jetzt auch gar nicht so dramatisch, weil die eben diesen Ausgleich haben, weil die Bezugspersonen haben und die sozialen Interaktionen in der Familie, mit Freunden. Ja. Und andere Jugendliche, die aber eben diese ganz wichtigen, stärkenden Faktoren nicht haben im Leben, da wird dann die Handynutzung wirklich sehr störend oder halt besonders nachteilige Auswirkungen. Und da gibt es auch inzwischen schon Studien, die das belegen und die auch da diese negativen Auswirkungen auch ganz gut nachweisen können.
8: Und Entschuldige, ein wichtiger Faktor, den hast du ja auch schon angesprochen, ist dann sozusagen auch die Frage des Social Media oder gerade des Handyverhaltens der Eltern. Du hast mir einmal erzählt von einem Begriff, den ich sehr spannend gefunden habe, nämlich die unbeantworteten Kinder. Mhm. Yeah. Kannst du da etwas dazu sagen, also wo dieser Zusammenhang eigentlich beobachtet wird und auftaucht?
5: Genau, also dieser Begriff, das ist jetzt, glaube ich, noch kein Begriff, der sich in der Fachwelt jetzt so durchgesetzt hat. Mir wurde der mal gegenüber erwähnt von einer Lehrkraft von einer Sonderschule in Salzburg, die ihm gesagt hat, naja, wir haben immer mehr unbeantwortete Kinder, die verhaltensauffällig sind und die eben dann die Sonderschule besuchen. Auch hier ist spannend, auch der Vortrag der Neurobiologin heute hat auch hier für mich irgendwie so etwas, eine Wissenslücke geschlossen, ja, weil wir Menschen, also wenn Menschen auf die Welt kommen als Babys, ja, unser Gehirn ist noch nicht fertig entwickelt. Das hat einfach evolutionsbiologische Gründe, weil einfach aufgrund unserer Größe des Gehirns können wir nicht so lange im Bauch bleiben, bis das Gehirn voll entwickelt ist. Wir müssen früher raus, sonst funktioniert das nicht mehr. Deswegen eben, also ist es besonders wichtig bei Kleinkindern, dass sie eben diese Interaktion mit den Eltern haben, weil es ein wesentlicher Bestandteil dafür ist, dass sich auch das Gehirn richtig gut entwickeln kann. Und auch hier gibt es zum Beispiel Studien oder Forschungen, wo zum Beispiel man Kleinstkinder beobachtet hat mit den Müttern, die agieren laufend mit ihrer Mutter, und in dem Moment, wo zum Beispiel die Mutter nicht mehr reagiert, also ein starres, ein stilles Gesicht sozusagen macht, setzen Stressreaktionen ein bei den Kindern. Und wenn diese Stressreaktionen nicht beseitigt werden, dann hat es wirklich also massiv nachteilige Auswirkungen auf die frühkindliche Entwicklung. Und wir werden wahrscheinlich uns heute auch noch über das Thema Medienkompetenz unterhalten. Ja, also ich glaube, es wäre ganz, ganz wichtig, dass wir mit der Medienkompetenz schon bei den werdenden Eltern ansetzen, und zwar nicht in Bezug auf, ihr Kind wird irgendwann Social Media nutzen, sondern sie kriegen jetzt ein Kind, und genau eben so, wie ich es heute zum Beispiel erklärt bekommen habe, dass man den Eltern erklärt, was bedeutet das, wenn das Kind nicht mehr diese Aufmerksamkeit bekommt, weil ein Elternteil übermäßig selber Social Media oder halt andere Handyangebote konsumiert.
8: Oder eben parallel, also man kann das ja oft beobachten, dass Mütter oder Väter eben ein kleines Kind im Kinderwagen schieben und sozusagen gleichzeitig parallel dann einfach reden, und das Kind beobachtet die Interaktion, aber die Interaktion hat einen Adressaten, der gar nicht da ist, und das Kind kann das aber natürlich ja noch nicht zuordnen. Ne?
7: Ich möchte ein bisschen grundsätzlicher zurückgehen, nämlich jetzt einmal sozusagen die Grundstimmung, die bei mir entstanden ist, wie ich zum ersten Mal von diesem Social Media Verbot gehört habe, und es hat auch wirklich dann für mich war es wichtig, dass du da eine klare Position in der Öffentlichkeit eingenommen hast. Ich will es einmal so beschreiben. Deine Kinder und meine Enkelkinder sind vermutlich in der gleichen betroffenen Situation sozusagen. Die sind quasi die Zielgruppe dieser Maßnahme, und meine erste Reaktion war, das ist wieder mal typisch so eine Ratlosigkeitssituation. Ja? Das heißt, die Gesetzgebenden sind ja vermutlich sowohl in deiner als auch vielleicht ein paar noch von meiner Generation. Das heißt, die sind genau in der Situation, die sind nicht mit diesen Medien aufgewachsen, die heute die Kinder nutzen. Das macht natürlich Angst, aber auch Ratlosigkeit, weil man nicht weiß, wie damit umgehen. Natürlich, Ingrid Brodnik hat das einmal schön gesagt, niemand käme auf die Idee, Kinder einfach über eine Straße gehen zu lassen, wo man weiß, da gibt es die und jene Gefahren und den Schulweg und so weiter und so fort. Aber bei Social Media lässt man das einfach zu. Ja? Das heißt, es geht natürlich darum, wie, du hast gesagt, du begleitest deine Kinder dabei bei diesem Medienkonsum. Mhm. Es geht darum, ob das sozusagen unkontrolliert, völlig losgelöst von der sozialen Anbindung läuft oder eben nicht. Aber kann es wirklich sein, dass uns als Gesellschaft nichts anderes einfällt als ein Verbot?
5: Also uns fallen sicherlich viele andere Dinge ein, und man muss auch an der Stelle mal betonen, dass wir, glaube ich, wir sind nicht ganz auf dem falschen Weg. Ja. Es ist, die Bundesregierung hat ja eben vor einigen Wochen einmal einen ersten Einblick gegeben in die Maßnahmen, die sie planen. So ganz konkret wurden sie noch nicht bei gewissen Punkten, aber es ist ja zum Glück nicht nur dieses Social-Media-Verbot. Ich würde eigentlich auch lieber über eine Altersbeschränkung reden und nicht über ein Verbot. Mir passiert es aber selber auch, dass ich eben vom Wording immer wieder zu diesem Begriff kommen. Es ist nicht die einzige Maßnahme, sondern sie planen ja schon auch die digitale Bildung zum Beispiel in den Schulen auszubauen. Und ich glaube, wichtig ist es jetzt für uns als Gesellschaft, dass wir auch das dann einfordern und dass das nicht, gerade jetzt momentan, wir befinden uns in einer Zeit, wo zusätzliche Fördermaßnahmen und präventive Maßnahmen gar nicht so leicht umsetzbar sind, weil überall die Budgets knapp sind. Aber da müssen wir einfach dranbleiben und schauen, dass die digitale Bildung entsprechend wirklich ausgebaut wird und eben zum Beispiel auch im Bereich der Elternarbeit noch sozusagen dann noch nachgelegt wird mit den Angeboten und mit den Versuchen, da wirklich die breite Masse zu erreichen. Es ist ja immer wieder so, dass natürlich ein Verbot oder eine Verschärfung von Strafmaßnahmen, das haben wir auch oft, wenn wir über häusliche Gewalt zum Beispiel reden, dann diskutieren wir sehr schnell darüber, dass man den Strafrahmen hinaufsetzt. Ja, das sind natürlich, ist naheliegend, ja, dass man mal überlegt, was sind denn Maßnahmen, die man mal schnell setzen kann, auch um ein Zeichen zu setzen. Aber es ist natürlich nicht das Einzige. Und was uns auch wichtig war als Kinder- und Jugendanwaltschaften, war auch zu betonen, es gibt ja auch bereits eine gesetzliche Regelung. Also es gibt bereits eine Altersbeschränkung in Österreich durch das Datenschutzgesetz. Da dürfen eben unter 14-Jährige dürfen ohne Zustimmung der Eltern nicht die Einwilligung geben zur Verarbeitung ihrer Daten. Und das bedeutet automatisch, sie dürfen all diese Dienste nicht nutzen, weil da geht es natürlich im hohen Maß darum, dass personenbezogene Daten verarbeitet werden. Sind wir uns also ehrlich,
8: das ist aber in der Realität völlig unwirksam, weil in der Realität wird wahrscheinlich jeder von uns schon einmal ein Kreuzchen angekreuzt haben, ohne überhaupt durchgelesen haben, was dahinter steht. Also
5: und wenn du sagst, ein Kreuzchen gesetzt haben, ja, das bringt mich jetzt, also wir brauchen auf jeden Fall Altersbeschränkungen im digitalen Raum. Ja. Ich denke jetzt allein in Bezug auf jugendgefährdende Inhalte, wie zum Beispiel pornografische Angebote. Ja. Also da lassen wir unsere Jugend ganz, ganz lang jetzt schon alleine und überlassen es ihnen eigentlich mit einem Hackerl, ich bin über 18, Inhalte zu konsumieren, die absolut nicht für sie geeignet sind. Ja. Also insofern sind Altersbeschränkungen sind schon auch wichtig, aber sind halt nicht das alleinige Mittel der Wahl.
7: Wenn du von Bildung sprichst, dann wird es da auch wieder spannend, weil sozusagen versteht man Bildung von oben nach unten, jetzt was die Altersschiene angeht, oder will man auch die Erfahrung, die Kinder bereits haben und tagtäglich sammeln, in diesen Bildungsprozess einfließen lassen. Ja? Also hier haben wir das Gefühl, die Eltern-Lehrerinnen-Generation könnte viel von den Kindern lernen, was die alles entdecken, im Positiven, im Negativen, und mehr Fähigkeiten haben als die, die jetzt sozusagen die Medienbildung für die Kinder anbieten sollten.
8: Aber vielleicht geht es dabei tatsächlich auch nicht nur darum, dass man sozusagen Fähigkeiten erwirbt, sondern auch, dass man Räume eröffnet, also Denkräume, Vorstellungsräume etc., von denen man eigentlich nicht will, dass ein Kind sie betritt, bevor es nicht eine bestimmte emotionale oder kognitive Reife hat. Ja. Also ich denke jetzt, der Bereich Pornografie ist so einfach so ein Bereich, wo man vielleicht nicht will, dass ein Sechsjähriger oder ein Zwölfjähriger bereits sozusagen alles gesehen hat in seinem Leben, was ein erwachsener Mann, der nicht mit diesen Medien aufgewachsen ist, vielleicht mit 40 Jahren immer noch nicht gesehen hat. Ne? Also das ist so für mich auch so eine Frage und die bringt mich schon ein Stück weit noch weiter. Wieso müssen wir eigentlich immer auf der Ebene der Userinnen und der Nutzerinnen regulieren? Wieso können wir nicht tatsächlich stärker auch darauf dringen, dass bestimmte Dinge eben tatsächlich anders versteckt werden oder anders sozusagen mit Zugangsschranken versehen werden etc., weil wir sie als nicht unbedingt förderlich für das Gemeinwesen oder Ähnliches halten. Also wir haben ja alle möglichen Verbote, was Inhalte angeht, die jetzt zum Beispiel den Nationalsozialismus verherrlichen. Ist das eine Denkmöglichkeit, dass man sagt, wir sperren eben bestimmte Inhalte und schauen, dass wir eine breitere Sperre eben anlegen, oder wird die dann wieder umgangen? Ist das eine Fähigkeit, die förderwürdig ist, dass man sagt, wir haben lauter kleine Hackerinnen, die dann eben die Barrieren umgehen können? Ist ja toll, sozusagen. Also, verstehst du? Das ist für mich tatsächlich eine spannende Frage.
7: Ja.
8: Und das Zweite ist ja irgendwie noch ein ganz anderer Aspekt, der sich gar nicht auf die Inhalte alleine bezieht, sondern auf die Art und Weise, wie sie dargeboten werden. Wenn es nämlich gar nicht darum geht, sozusagen, dass du bestimmte Inhalte siehst, sondern nur, dass du das Medium nutzt, ne? Dass du Aufmerksamkeit schenkst, dass du quasi dem Medium dich nicht wieder entziehen kannst. Also
7: genau. Wo und dadurch wieder Werbeempfängerin
8: genau.
7: Und so weiter.
8: Genau, also dieses sozusagen Bezahlen mit der eigenen Aufmerksamkeit und den eigenen Daten.
0: Es gibt von der Arbeiterkammer Wien jetzt eine ganz spannende Untersuchung. Da hat die Arbeiterkammer versucht, sich ein bisschen dem Thema suchtgefährdende Inhalte anzunähern. Es ist sehr, sehr spannend, wenn man sich das einmal so strukturiert durchliest, welche Mechanismen von den Plattformen gesetzt werden, damit eben die Verweildauer maximiert wird oder auch damit man, dass man auch nicht einfach wieder aussteigen kann, sondern in dem Moment, wo man aussteigt, wird dann gefragt, nein, willst du wirklich aussteigen? Willst du nicht vielleicht auf eine andere Plattform wechseln? Und die haben dann auch so ein Raster entwickelt, wie man sozusagen zu einer Beurteilung kommt, ist jetzt ein gewisser Dienst sehr suchtgefährdend oder nicht. Ich finde das grundsätzlich einen guten Zugang, sich das mal so anzuschauen. Das macht einem selber ganz viel bewusst, über das eigene Konsumverhalten oder auch, worauf fällt man vielleicht selber auch ein bisschen hinein, auch als erwachsener User. Und gleichzeitig finde ich das auch ganz wichtig, tatsächlich nicht nur ganze Plattformen zu sperren, sondern sich auch anzuschauen, welche Inhalte wollen wir denn eigentlich wirklich begrenzen. Und für mich ist zum Beispiel YouTube so ein gutes Beispiel, weil YouTube hat einerseits diese wirklich sehr suchtgefährdenden Kurzvideos, die dieses Doomscrolling wirklich fördern, ohne dass sie jetzt wirklich viele Inhalte vermitteln. Und auf der anderen Seite, also zum Beispiel die Kinder- und Jugendanwaltschaft, wir haben auch unsere Medien auf YouTube hochgeladen, damit zum Beispiel Schulen, aber auch Jugendliche sich die einfach auch anschauen
7: Sendung
0: können. Ja, genau. Also wollen wir auf gar keinen Fall, dass Kinder. Ja. Nein, aber ganz im Ernst, das ist auch zum Beispiel, auch wenn ich mir anschaue, wie unsere Kinder YouTube nutzen. Ich meine, da sind auch viele Inhalte dabei, wo ich als Mutter auch auf den Kopf schüttel und mir denke, nein, also das sind, also finde ich jetzt, kann ich jetzt nicht unbedingt als wertvoll, also kein Prädikat wertvoll von, bekommt das von mir, aber gleichzeitig weiß ich, das ist ein Inhalt, das hat für sie einen wesentlichen Beitrag dabei, dass sie sich einfach in ihrer Subkultur auch orientieren können und entwickeln können. Und das hat auch einen Mehrwert für sie. Und gleichzeitig ist es halt so, dass wenn wir jetzt anfangen wollen, dass die Inhalte, also dass man stärker auf den individuellen Inhalt auf Plattformen schaut, hat es natürlich für die Plattformbetreiber einen erhöhten Aufwand. Weil da muss ich meine Inhalte moderieren und brauche ich immer Leute, die draufschauen. Und ich glaube, da gehen die Plattformen momentan eher in die Richtung, dass sie das reduzieren wollen und dass sie da auch viel auf KI-Dienste zum Beispiel dann auslagern, was ich als eine sehr gefährliche Entwicklung sehe. Und ich glaube, wir müssen da tatsächlich die Plattformen stärker in die Pflicht nehmen, dass sie Verantwortung übernehmen für die Inhalte, die auf ihren Plattformen präsentiert werden, sich das gut anschauen. Ja, und sie verdienen, glaube ich, ein sehr, sehr gutes Geld mit uns allen als Nutzer und Nutzerinnen. Und da sehe ich eine Verantwortung, aber nicht nur für Kinder und Jugendliche, sondern auch für Erwachsene.
7: Aber das heißt, du hast es gerade gesagt, das heißt zum Beispiel die Kinder- und Jugendanwaltschaft nutzt ja selbst Social Media. Das heißt, mit Berechtigung wollen wir eben nicht das hundertprozentige Versperren von allem, sondern es geht darum, was soll wo wie verfügbar sein und was nicht. Inwieweit ist das für dich als aus Sicht der Kinder- und Jugendanwaltschaft ein Erfahrungsschatz, wie groß ist das Problem rund um Social Media, Suchtverhalten oder Abtauchen nur deswegen tatsächlich in deiner Wahrnehmung? Ist das sind das Einzelfälle, die aufkommen, oder ist das eine breite Entwicklung, die zum Problem wird?
5: Ich glaube, dass wir schon grundsätzlich ein Problem haben, auch in der breiten Masse. Ja? Also ich kann es einfach nicht auch nicht gut heißen, wenn Kinder und Jugendliche 5 Stunden am Tag auf Social Media verbringen, auch wenn man da jetzt noch nicht streng genommen von einer Verhaltenssucht sprechen kann oder da jetzt noch nicht nachweislich schädigende Auswirkungen damit verbunden sind. Ich glaube, dass da viel Konsum bei Erwachsenen genauso wie bei Kindern und Jugendlichen passiert, der uns als Gesellschaft und aber auch uns als Individuum nicht gut tut. Ja. Die Frage ist nur, ist rechtfertigt das jetzt, dass wir als Staat so eingreifen, dass wir hier ein Verbot, es gibt auch manche, die sagen, bitte verbieten wir Social Media insgesamt. Ja? Mhm. Das fände ich jetzt auch wieder überzogen. Und ich stelle mir halt auch die Frage, was können wir vielleicht auch als Gesellschaft tun? Und da geht es um eben Medienbildung, aber da geht es auch um alternative Angebote, die wir setzen, damit wir unsere Zeit nicht mehr so stark im digitalen Raum verbringen. Und wenn wir jetzt zum Beispiel uns überlegen, also wir wollen von unserer Jugend, dass sie wegkommt vom Bildschirm. Wir haben diese Handy, es hat diese Handyfasten-Experimente gegeben, wo dann berichtet wurde, ja, dann haben die Kinder wieder draußen auf der Straße gespielt, ja, oder haben wieder mit ihren Großeltern gesprochen. Manchmal habe ich den Eindruck, wird das vielleicht ein bisschen verklärt. Ja, aber dann braucht unsere Jugend auch Parks, die so gestaltet sind, dass sie dort auch wirklich gut Zeit verbringen können. Ja? Also ich weiß, eine Kollegin von mir zum Beispiel, also unser Büro ist in Lehn, ja, da gibt es einen Park gleich direkt gegenüber von unserem Büro. Wir hatten eine Studentengruppe bei uns in der Kinder- und Jugendanwaltschaft und die Kollegin, es war ein schöner Tag, wollte mit denen rausgehen in den Park und es war kaum nutzbar, weil der Park so verdreckt ist, ja, dass man sich dort eigentlich kaum bewegen hat können. Ja? Dann ist es aber auch für unsere Kinder und Jugendliche kein attraktiver Raum. Oder wir diskutieren jetzt schon seit langer Zeit darüber, ob oder wie es möglich ist, dass es im Flachgau ein Hallenbad gibt. Ja, das erste Hallenbad im Flachgau. Und das denke ich mir dann, also es gibt, glaube ich, einfach für unsere Jugend zum Teil in unserer heutigen Welt zu wenig Räume, wo sie sich frei bewegen können, ohne dass sie beaufsichtigt werden, ohne dass sie konsumieren müssen.
7: Aber jetzt haben wir wirklich einen Punkt, weil sozusagen durch dieses Bild von dem Park, da sagst du, da haben wir nicht hingehen können, weil der verdreckt war. Mhm. Ja? So, Social Media ist auch verdreckt. Mhm. Ja? Ja. Social Media machen wir jetzt Beschränkungen. Ja? Niemand käme auf die Idee, die Nutzung von Parks zu beschränken, weil sie verdreckt sind, sondern es ist jedem klar, der Dreck muss weg, oder?
8: Aber rund um Social Media gibt es ja schon eine Diskussion, dass das quasi sozusagen eine Eingrenzung auf der anderen Seite der Meinungsfreiheit ist und sozusagen der Äußerungsfreiheit ist, etc., etc.
7: Ne? Wie viel Dreck ist Meinungsfreiheit?
8: Genau. Also ich meine, wir sind jetzt ja nicht so radikal wie hier in Europa wie in den Staaten, aber quasi jeder...
7: Richtig, das heißt, das ist ein Spannungsfeld. Ja.
8: Ja.
7: Wer entscheidet, was sichtbar sein soll und was nicht?
5: Ja. Genau. Ja, und letztendlich ist es schon, also ich, weil du jetzt so diese Parallele eben zu den Parks gezogen hast, ich habe in der Vergangenheit öfters auch ein bisschen das Beispiel genannt. Man stelle sich vor, in Salzburg, sagen wir zum Beispiel in Lehn, würde jetzt sich ein großes Wirtschaftsunternehmen ansiedeln, das sehr viel Kaufkraft in dieses Viertel bringt und die Wirtschaft belebt. Ja. Wir würden das niemals diesem Unternehmen überlassen, die Regeln festzulegen, die in der realen Welt auf der Straße gelten. Ob Erwachsene zum Beispiel sich Minderjährigen sexuell anbahnen dürfen oder ob man Frauen sozusagen unflätige Dinge hinten nachrufen darf. Ja. Aber im Bereich von Social Media, im digitalen Raum, da sagen wir alle so ein bisschen, wie soll man das reglementieren und wie geht denn das? Also da überlassen wir irgendwie die Hoheit den großen Konzernen. Und ich... Also
0: Entschuldigung, ich bin immer noch so geprägt von dieser Veranstaltung. Ja, ich habe heute einen Vortrag von der Mareike Fallwickel dort gehört, ja, die auch gesagt hat, ich meine, da ging es ganz stark ums Thema Gleichberechtigung und auch was müssen Frauen sozusagen auch erdulden in dieser Welt, in dieser patriarchalen Struktur. Und sie hat gesagt, naja, aber Gesellschaften, wenn man sich anschaut, in was für eine Gesellschaft haben wir vor 200 Jahren gelebt, ja, die war ganz anders. Wir können unsere Welt gestalten, auch wenn wir manchmal dieses Ohnmachtsgefühl haben und glauben, also wir sind die Kleinen und wie sollten wir irgendwas verändern. Aber im Endeffekt sind wir Konsumentinnen im Social-Media-Raum eine ganz breite Masse. Und wenn wir uns als Konsumentinnen in irgendeiner Form das schaffen würden, uns zusammenzutun und kollektiv auch zu artikulieren, was sind unsere Erwartungen an die digitale Welt, damit sie eben uns dienen kann und nicht wir umgekehrt den Plattformen dienen, ich glaube, dann hätten wir schon die Kraft, ja, dass wir Dinge verändern. Und ich finde es in dem Zusammenhang auch spannend, Anfang dieses Jahres wurde von Safer Internet der Social Media Monitor veröffentlicht, wo eben immer also mit einer großen Umfrage auch geschaut wird, wie ist das Nutzungsverhalten von jungen Menschen. Und bis auf zwei kleine Plattformen waren bei allen Social Media Plattformen die Nutzerinnenzahlen rückläufig. Weil, also es gibt da schon so ein bisschen eine Trendumkehr, wobei das auch jetzt nicht ganz so rosig ist, wie man sich jetzt vielleicht auf den ersten Moment irgendwie vorstellt. Also viele Kinder und Jugendliche fangen an, jetzt zum Beispiel auf Chatbots auszuweichen. Ein bisschen weg von Social Media, was vielleicht eben auch damit zu tun hat, dass einfach Social Media einfach
2: oldschool ist.
0: Ja, oder auch eben nicht mehr so real ist, ja, eben auch viele KI-Chatbots auf Social Media sind, es geht dann viel um Werbung und dergleichen und ich glaube, dass sich da Kinder oder viele Jugendliche einfach schon nicht mehr so wiederfinden.
8: Also einen Aspekt finde ich aber auch sehr spannend, wir reden jetzt über Kinder und Jugendliche eigentlich als Konsumentinnen, ne? Aber in Wirklichkeit würde es aus meiner Sicht ja auch darum gehen, Kinder und Jugendliche als Gestalterinnen eben ihrer realen Umwelt zu sehen. Also sie können ja auch den Park gestalten. Sie könnten ja im Idealfall im Park, keine Ahnung, Hütten bauen dürfen oder was auch immer. Vielleicht auch sagen, das gefällt uns nicht. Also Rückmeldungen geben über den Hundedreck oder den sonstigen oder was auch immer. Und sie könnten bei Social Media ja auch eben, was du vorhin gesagt hast, einbezogen werden und eben auch gestalten. Und meine Beobachtung, zumindest bei jungen Erwachsenen, war, dass das eine der attraktiven Features von TikTok war am Anfang, dass man eben selbst kleine Videos oder kleine Reels oder was auch immer eben produzieren und hochladen konnte und sich eben nicht als Consumer wahrgenommen hat, sondern eigentlich als aktiver Gestalter einer Umwelt. Ne? Aber also was ich weiß nicht, ob ihr mir da zustimmt, aber was ich dabei eben nochmal ein großes Problem finde, ist, dass sozusagen die Logik, die Struktur, der Algorithmus, der dich sozusagen da eigentlich steuert, überhaupt nicht transparent ist. Also ja, das genau. Finde ich eigentlich
7: Geschäftsmodell dieser
8: genau, Plattform. Das finde ich eigentlich das Zentrale, also ein weiteres zentrales Problem, eben nicht nur die Inhalte und nicht nur quasi das Suchtverhalten oder was auch immer, sondern also die völlige Intransparenz darüber, wie was funktioniert, wieso kriege ich das, wieso kriege ich jenes, wieso ist dieses Video erfolgreich.

0: sozusagen diese kritische Bildung, die wir da alle notwendig haben, auf sehr, sehr breite Beine stellen müsste, weil es ist auch keine Lösung, die wir in Österreich alleine erreichen. Da müsste schon sozusagen eine ganz große Bewegung gegen diese Plattformen entstehen, um die in irgendeiner Form und Weise sozusagen in die Grenzen zu bringen.
1: Also ich kann mir schon vorstellen, dass man das gesetzlich auch regeln könnte. Mhm. Also für mich ist das irgendwie noch immer noch nicht so ganz einleuchtend, okay, dass das erlaubt wird, Plattformen, dass zum Beispiel eine Userin, die zum Beispiel einmal drüber schreibt, keine Ahnung, proteinreicher Abnehmshake, ja, mhm, dann zugeballert wird mit Content, der nur auf so in der Kategorie Skinny Talk abläuft, dass er dann wirklich das hat nachweislich negative Auswirkungen, ja, auf das Selbstwertgefühl und kann natürlich dann auch, wenn entsprechende Belastungen oder Veranlagungen da sind, dann auch Essstörungen dann befeuern. Ja. Wieso? Also es gibt auch andere Plattformen. Es gibt Plattformen, diese Algorithmussteuerung nicht beinhaltet. Mhm. Und das ist nicht etwas, was eben Gott gegeben
2: zwangsläufig so sein muss, ja, sondern das ist man-made, genau, und hat, ja, einen gewissen Hintergrund und einen gewissen Zweck. Mhm. Ja, und das, denke ich, gilt sozusagen einerseits eben für die Inhalte, die dir sozusagen zugespült werden. Also, aber es gilt eben dann auch für diese Frage, wie sehr ist die Verweildauer eben eine Zielsetzung von dem, von der Plattform. Und es gibt, also ich habe heute gerade einen Beitrag gehört über Plattformen, die zum Beispiel als europäische Plattformen entwickelt werden sollen. Also eine, ich glaube, W nannte sich die Plattform, die sozusagen von Aktivistinnen und ehemaligen Politikerinnen, aber auch Datenschutzprofessorinnen eben betrieben wird und propagiert wird, eben mit dem Anspruch, Menschen als Userinnen nur zuzulassen und eben keine Chatbots, keine KI-Bots, keine wie auch immer gearteten, automatisierten User-Systeme. Das heißt also quasi, dass die Voraussetzung für die Nutzung dieser Plattformen ist, dass du nachweist, dass du ein Mensch bist. Mhm. Und das ist, finde ich, natürlich auch nochmal ein ganz wichtiger Aspekt, weil die Inhalte, du hast gesagt, die sind nicht mehr attraktiv, aber das ist ja nicht nur, dass sie nicht mehr attraktiv sind, sondern die sind halt auch deswegen nicht attraktiv, weil sie automatisch generiert sind. Die einen haben irgendwelchen politischen Nonsens, die anderen haben irgendwelche sonstigen Missinformationen, die dritten haben sexualisierte Inhalte in Verbindung mit rechtspopulistischen Ideen. Also das ist ja...
1: Yeah. Ja, und ich bin gespannt, ob es nicht irgendwann wirklich also diesen Super-GAU geben wird in jetzt unserem postfaktischen Zeitalter. Ich denke, jetzt führt uns jetzt ein bisschen weg, aber ich denke jetzt zum Beispiel auf diese Geschichte mit Timmy dem Wahl, ja, ja. Wo jetzt einfach ein deutscher Minister Morddrohungen bekommt, ja, wegen diesem gestrandeten Wahl. Also da gehen schon wirklich so die... Ja, das ist in keiner Verhältnismäßigkeit mehr, wie wir hier miteinander kommunizieren, und das ist schon...
0: Ja, die Frage ist, ob das nur du so siehst oder ob das die Mehrheit so sieht. Ja,
2: yes. Die Frage ist auch für mich, also jetzt unabhängig davon, ist es eine anonyme Morddrohung oder ist es ein User, der einfach sagt, ich bin so sauer auf dich, weil du das ermöglicht oder nicht ermöglicht hast, ich weiß ja noch nicht mal warum, ne? Ja. Dass ich dich am liebsten umbringen würde. Ne? Also,
1: das Schlimme ist, dass es eigentlich schon fast keinen Unterschied mehr macht, ja, weil wir, glaube ich, tatsächlich das solche Ausmaße angenommen hat, dass die Polizei und die Strafverfolgungsbehörden schon so überfordert sind mit all diesen Hate-Speech-Fällen im Internet, dass wir da nicht mehr nachkommen und es schon die Diskussion drum gibt, dass man auch bei diesen Hate Speech Crimes eine Erheblichkeitsschwelle einführt für die Polizei, unter derer diese Anzeigen gar nicht mehr weiterverfolgt werden müssen, weil sie es schlichtweg einfach nicht mehr schaffen. Also wir haben, es ist wirklich...
2: Aber das ist doch ein völlig aus dem Ruder gelaufener öffentlicher Raum.
1: Ja.
2: Ja, also ich meine, wenn man das aus dieser Perspektive betrachtet, könnte man doch sagen, da ist irgendwie was völlig aus dem Ruder gelaufen. Es lässt sich nicht mehr kontrollieren, es lässt sich nicht mehr regulieren. Jeder macht, was er will, in der Verkleidung, in der er da eben auftreten will.

0: Ja, und ich finde es eben total spannend, jetzt gerade diese Zeit und diese Auseinandersetzung, ja, weil so ein schmaler Grat ist, einerseits zwischen dem zu sagen, es ist alles aus dem Ruder gelaufen und es ist alles schlimm und es ist alles schlecht und wir müssen es alles verbieten. Mhm. Und auf der anderen Seite schon auch diesen immensen Nutzen auch zu sehen, den wir haben momentan. Also ich habe zum Beispiel jetzt vor kurzem mal so zurückgedacht, auch wenn wir jetzt über das Thema Feminismus zum Beispiel reden, MeToo, ja, die MeToo-Bewegung, die hat so viel verändert bei uns in der Gesellschaft, im Positiven, dass einfach wirklich ein, also zum Beispiel, wenn man jetzt an die Weißmann-Affäre jetzt zum Beispiel wiederum denkt, ja, das hätte wahrscheinlich vor 10, 15 Jahren niemanden interessiert. Richtig. Ja, aber das ist deswegen, weil diese MeToo-Bewegung da war und so groß geworden ist und das war nur durch Social Media möglich. Mhm. Also wir haben schon auch wirklich sehr, sehr positive Entwicklungen, die über Social Media oder auch durch die digitale Welt ermöglicht wurden. Ja, und jetzt gibt es darum.
1: Aber das heißt ja gleichzeitig, wir brauchen eine bestimmte Größe. Das sind, sagen wir wieder bei der Dimension. Ne? Also die österreichische YouTube-Plattform oder österreichische Facebook oder wie auch immer, wird uns nicht weiterhelfen, weil das wird immer zu wenig sein. Nämlich auch für das berechtigte Frequenz sich erwarten können für irgendwelche Interessen. Das heißt, es braucht die großen sozusagen Kontexte und ich glaube tatsächlich, dass das, wenn wir da ordentliche Lösungen hinkriegen wollen, dann geht es um Europa und nicht um.
0: Und wir brauchen auch den geschützten, anonymen Raum im Internet. Ja. Also auch jetzt, wenn man sich wieder mal anschaut, auch was in zum Beispiel in Russland, wie da die Propagandamaschine funktioniert und wie Zensur funktioniert, dass einfach Romane, die zum Beispiel queere Lebensmodelle in irgendeiner Form wiedergeben, einfach oder wo es nur darum geht, dass Protagonistinnen vorkommen, die keinen Kinderwunsch haben. Ja. Das sind Inhalte, die werden dort sofort gebannt. Ja. Und wenn wir zum Beispiel jetzt in Richtung einer Klarnamenspflicht gehen würden, was natürlich im Bereich Cybergrooming und Hate Speech und dergleichen eine enorme Erleichterung wäre, treffen wir wiederum Millionen von Menschen auf dieser Welt, die momentan ihre Menschenrechte nur in Form dieses anonymen Auftretens verfolgen können oder sich dort einen Schutz holen können.
1: Genau. Ja.
2: Das heißt also auch eine, das trifft ja dann auch auf die Alters sozusagen Bekanntgabe in irgendeiner Art und Weise zu, dass die Altersbekanntgabe auch datenschutzrechtlich problematisch ist. Also vielleicht nicht ganz so wie die Klarnamenpflicht, aber du musst ja dann doch in irgendeiner Art und Weise dein Alter nachweisen können. Ne? Und wie lässt sich das datenschutztechnisch denn realisieren, wenn wir sagen, okay, Altersbeschränkung wäre zumindest für manche Aspekte akzeptabel.
0: Ja, auch da gibt es natürlich schon ganz viele Untersuchungen dazu, zu unterschiedlichen Modellen der Altersverifikation. Ich glaube, Australien hat uns da gezeigt, wie was am allerschlechtesten machen kann, nämlich, dass sie die Verantwortung für die Altersverifikation an die Plattformen übertragen hat. Das funktioniert dann ganz oft so, dass eben zum Beispiel bei den Plattformen, also dass die Plattformen zum Beispiel biometrisch die Daten, also die Gesichtserkennung erfassen und dann auswerten, ist man schon über 16 oder nicht. Ja?
2: Und am besten Schnurrbart.
0: Ja, genau. Genau, da gibt es eben die Jugendlichen, die sich ein Schnurrbart aufkleben oder einfach ein ausgedrucktes Foto ins Gesicht halten. Ja, und aber zum Beispiel zum Teil geht es dann auch darum, dass die Ausweise dann abfotografiert werden. Das heißt, wir geben wahnsinnig viel sensible Daten an die Plattformen. Ja. Ich glaube, auch hier kann der Zugang eigentlich nur einer auf europäischer Ebene sein. Und da gibt es wirklich schon sehr gute Überlegungen mit dem EU-ID-Wallet. Genau. Ich meine, auch die dürfte nicht ganz, ich glaube, man wird kein System schaffen, das man nicht in irgendeiner Form umgehen kann. Ja. Und allein, allein ein VPN-Server, der ja so tut, als würde man aus einem anderen Land zugreifen, ist ganz leicht zu installieren und ist überhaupt keine Hexerei. Aber ich glaube, es gibt da schon ganz gute Zugänge, die eben dann dafür sorgen, dass man einerseits bei einer Stelle sein Alter verifiziert, aber dann sozusagen wenn man dann auf unterschiedlichen Plattformen aktiv ist, wird von dieser Plattform wirklich nur die Information weitergegeben, die Person ist alt genug. Und sonst nichts. Mhm. Also keine persönlichen Daten, und umgekehrt wird auch nicht getrackt, an welchen Seiten oder auf welchen Plattformen, Diensten wird dann eben dieser Token eingesetzt, um das Alter nachzuweisen.
1: Glaub, und es braucht immer gewisses Grundvertrauen gegenüber diesen Providern, die die tatsächlichen Daten haben, dass die ja wirklich damit nichts machen. Also irgendwer weiß immer, wer du bist. Ja. Ja.
2: Aber jetzt im Hinblick auf Australien, was ich gelesen habe, ist zumindest, dass die Altersfeststellung sozusagen bei den Plattformen gelassen wurde, aber eben auch sanktioniert wurde bei den Plattformen. Das heißt, wenn also quasi dann festgestellt wird, die Plattformen haben in diesem Fall sich täuschen lassen, dann hat man sie mit sehr hohen Strafen sanktioniert. Also das ist ja auch nochmal, finde ich, interessant als Zugang, dass man tatsächlich eben den Nutzer nicht bestraft, sondern dass man die Plattform bestraft, ja. Sozusagen dafür ihre Inhalte zugänglich zu halten. Und
0: ja, das ist, also das wird jetzt tatsächlich ein total spannend, sich anzuschauen, was für konkrete Vorschläge kommen von der Bundesregierung, wie man diese Dinge umsetzen möchte. Ich muss auch gleichzeitig dazu sagen, natürlich sind dann auch die Eltern jeweils in der Pflicht, dafür zu sorgen, dass sie den Kindern nicht den Zugang zu nicht altersentsprechenden, adäquaten Diensten erlauben. Und da sehe ich trotzdem gleichzeitig die Problematik, dass es gibt auch in den Bereichen zum Beispiel, wo es jetzt schon Angebote für Kinder gibt und für Erwachsene, ist es oft so, dass die Angebote, die Kinderangebote so kindlich sind, dass sie dann für einen Großteil der jungen Menschen, die man jetzt noch nicht auf sozusagen alles loslassen darf, nicht passend sind. Also Beispiel ist, es gibt zum Beispiel bei Spotify, beim Streaming-Anbieter, eine Kids-Variante oder eine Kinderversion. Mhm. Ja, wir hätten uns mal überlegt bei unseren Kindern, die hatten ursprünglich diese Tony-Boxen, ja, und dann wollten wir das irgendwann nicht mehr, dann haben sie ihre gut gesperrten Handys bekommen mit Spotify drauf. Und dann wollten wir ihnen diese Kindervariante mal zuerst nur freischalten. Und dann sind wir draufgekommen, wenn wir das machen, dann können die zum Beispiel nicht Nirvana hören, weil das schon mit Explicit Language sozusagen. Ja. Und jetzt sind halt unsere Kinder schon so eigentlich, dass sie das, also das hätte sie dann überhaupt nicht mehr interessiert, wenn sie nur Benjamin Blümchen sozusagen anhören können. Genau. Ja. Und da gab es aber dann keine Beschränkung mehr. Und also auch auf Spotify ist es eigentlich so, dass sie dort, wenn sie wollen, sich Inhalte anhören können, die absolut nicht für sie geeignet sind. Ja, also, und da versuchen wir halt also sehr auf eine gute Bindung zu unseren Kindern zu setzen und auf hoffentlich das Vertrauen, dass sie da, oder die Hoffnung, dass sie unser Vertrauen da nicht missbrauchen. Ja, und das ist und ich verstehe aber auch jeden Elternteil, also es ist für Eltern total herausfordernd. Das ist, und mein Mann zum Beispiel, der ist in seinem ersten Beruf Sozialarbeiter und hat früher ganz viel Medienworkshops an Schulen gemacht und ist sehr technikaffin und kennt sich da super aus. Also ich bin eigentlich so privilegiert, was das angeht, besser geht es fast nicht. Aber es ist trotzdem total herausfordernd. Ja. Es ist wirklich, und da brauchen, glaube ich, schon Eltern, genauso wie junge Menschen im Aufwachsen, einfach nur ganz viel Unterstützung.
2: Und würdest du dir aber sozusagen, jetzt gehe ich nochmal zurück, würdest du dir auf der Ebene der Plattformen auch mehr Regulierung wünschen? Ist es ganz klar was, wo du sagst, da muss auch etwas getan werden? Oder denkst du, naja, das ist halt ein Verkaufsraum, ein Werberaum, ein Raum, der so ist, wie er ist?
0: Ja, ich glaube schon, dass wir, also grundsätzlich bin ich ein großer Fan von Konsumentenschutz. Und ich glaube, den brauchen wir auch im digitalen Raum. Und insofern, ja, also erwarte ich oder würde ich mir da schon wesentlich mehr erwarten von den Plattformen. Ja. Also eben einerseits im Plattformdesign, dass es eben nicht darauf angelegt ist, dass es möglichst auf möglichst lange Verweildauer. Ja. Und auf der anderen Seite, wir haben im Vorgespräch auch mal kurz drüber geredet, also das sind alles Dienste, die sind gratis. Ja. Und dadurch haben wir das Gefühl, wir bewegen uns da drauf, wir nutzen das und wir zahlen nichts. Aber in echt zahlen wir einen sehr, sehr hohen Preis. Und sind uns dessen aber nicht so wirklich bewusst oder so ein bisschen wie beim Rauchen. So jeder weiß eigentlich, dass es schädlich ist, aber trotzdem tut man es und schiebt es halt weg. Mhm. Ja, und da glaube ich, braucht es tatsächlich eine bessere Reglementierung und eine bessere Begleitung. Und ja, und jetzt reden wir über Social Media. Ich meine, was jetzt so im pornografischen Raum passiert, das möchte ich gar nicht so genau wissen, aber ich glaube, dass da gerade auch noch, wenn wir über das Thema Deepfakes reden, also da haben wir wirklich auch ein massives Problem.
1: Ja, also das ganze Thema AI haben wir jetzt eigentlich ausgeklammert, weil das macht das Ganze, glaube ich, in der Dramatik noch einmal. Mhm.
2: Potenziert es einfach noch einmal, denke ich.
1: Wesentlich,
2: glaube ich. Ja. Und ich glaube, da wird einfach auch die Herausforderung darin liegen, dass man sozusagen Unterscheidung von Deepfakes und Reality, dass das also sozusagen vermutlich den heranwachsenden Menschen genauso überfordert wie den erwachsenen Menschen. Und dass man da irgendetwas einziehen werden muss.
1: Mhm. Also ich habe jetzt rausgehört bei dir, sozusagen das Wesentliche ist die Einbindung der Kinder und Jugendlichen im familiären Kontext und sozusagen, dass die nicht alleingelassen werden mit diesen Dingen. Jetzt muss man sozusagen die soziale Realität ansehen. Es gibt natürlich in vielen Fällen auch Situationen, wo das Alleingelassen ja unfreiwillig passiert, weil nicht die Eltern sich nicht kümmern wollen, sondern einfach nicht können und so weiter. Ja. Daher wäre jetzt meine Frage an dich, so wir kommen langsam zum Schluss. Wenn du morgen einen Anruf bekommst, wie soll denn eigentlich jetzt vorgegangen werden von Seiten der Regierung? Mhm. Was wären da deine wesentlichen Guidelines, wo du sagst, das würde ich mir wünschen, sowohl als Mutter, aber auch als
2: Kinder- und Jugendanwältin?
0: Ja, also ich antworte jetzt nur als Kinder- und Jugendanwältin, weil das, was ich mir als Mutter wünsche, ich glaube, als Mutter würde ich direkt sogar sagen, aber bietet es. Macht mein Leben viel einfacher. Nein, im Ernst. Ich würde mir als Kinder- und Jugendanwältin als erstes wünschen, dass Kinder und Jugendliche partizipieren dürfen in dieser Diskussion und in diesem Prozess der Überlegung, was braucht es und was brauchen sie. Und ich glaube, dass uns Kinder und Jugendliche tatsächlich total überraschen würden, dass die nicht sagen würden, boah, ja, das, wir wollen alles, ja, ohne Einschränkung, ja, sondern ich glaube, dass da wirklich auch sehr, sehr gute und sehr gut brauchbare Rückmeldungen kommen würden, die dann letztendlich auch zu einer Lösung führen, die, glaube ich, von vielen jungen Menschen noch eher auch akzeptiert werden würden und befolgt werden würden.
2: Darf ich da mal nachfragen? Plant die Kinder- und Jugendanwaltschaft da was zu machen? Ihr könntet ja zu Workshops einladen oder ihr könntet ja in die Schulen gehen und sagen, hier bitte, wir starten da einen Online-Raum, den ihr nutzen könnt und uns was dazu sagen könnt oder so etwas. Also
0: ja, nein, es wäre voll spannend, aber ich muss dir auch ganz einfach sagen, da fehlen uns die Ressourcen dafür, beziehungsweise muss ich schon noch sagen, also das sind Dinge, die bringen wir regelmäßig an, wenn es darum geht, also es ist fast allen Stellungnahmen, die wir abgeben, wo Regelungen direkt Kinder und Jugendliche betreffen, sagen, da fehlt die Partizipation.
1: Genau.
0: Ja? Und da gibt es auch andere Player, die total viel gute Erfahrung damit haben, die man einbinden könnte. Und ich sehe da schon noch den jeweiligen Gesetzgeber, wer alt es dann auch ist, kein Bund oder Land, in der Pflicht, das zu machen. Ja? Okay. Genau, also da können wir können viele Lücken füllen, aber wir können auch nicht alle Lücken füllen. Mhm. Für uns ist aber natürlich in unserer laufenden Arbeit Partizipation spielt eine wichtige Rolle. Und also alles, was ich nach oben trage, ja, ist sozusagen genährt von dem, was ich von meinen Teams mitbekomme, die in den Klassen drinnen stehen und die sich auch mit Kindern und Jugendlichen unterhalten. Ja. Ja. Und genau, und abgesehen jetzt von der Partizipation, ich meine, ich glaube grundsätzlich ja, sind die wesentlichen Dinge eh schon auch erkannt worden von der Regierung. Ich weiß nicht, ob das jetzt wegen unserem tollen Positionspapier ist, das wir veröffentlicht haben. Aber das freut mich natürlich. Also wir brauchen einfach massiven Ausbau der Medienbildung. Und zwar beginnend im Kindergarten. Also man kann schon im Kindergarten mit Kindern arbeiten und sozusagen die darin schulen, dass sie Informationen hinterfragen und nicht einfach alles für bare Münze nehmen, was man ihnen präsentiert. Und man könnte wirklich in jeder Altersstufe, altersadäquat Medienbildung betreiben. Mhm. Ja, dann wäre ich natürlich eben, wie ich schon angesprochen habe, dafür, dass einfach schon bei werdenden Eltern mit Mutter-Kind-Pass angesetzt wird und da einfach wirklich Eltern von Anfang an mehr begleitet werden und mehr präventive Angebote bekommen. Es wäre, glaube ich, ein ganz wesentlicher Faktor. Mhm. Und dann natürlich auf europäischer Ebene, auch da kann Österreich einen Beitrag leisten, dass einfach sich Österreich auf der europäischen Ebene entsprechend einbringt und Initiativen stärkt, wo es darum geht, einen sicheren digitalen Raum bereitzustellen. Also ich meine, jetzt Stichwort auch zum Beispiel Förderungen für die Zara-Opferschutzstelle und Trusted Flagger wie Zara. Ja. Aber eben auch, dass das europäische Vorhaben mit einer Digital Wall vorangetrieben wird, dass es gibt den Digital Service Act, über den haben wir heute noch gar nicht geredet, dass also einfach auf europäischer Ebene das Regelwerk, das Plattformen in die Pflicht nehmen möchte oder soll, muss, damit ein sicherer digitaler Raum geschaffen wird. Ja. Also da gibt es unterschiedliche Ebenen, wo man ansetzen kann und all diese Ebenen müssen genutzt werden.
2: Ja. Das war eigentlich ein ideales Schlusswort.
1: Genau. Ja, herzlichen Dank für deine Zeit.
0: Danke euch für das spannende Gespräch.
1: Und herzlichen Dank bei unseren Zuseherinnen und Zuhörerinnen. Passt auf euch auf. Bis zum nächsten Mal.
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0: High and Low mit Tell Me the Meaning of Things.

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2: Die Gruppe Torso mit Who Are You?

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1: Grüß euch, liebe Freunde, zur Sendung mit der besten Musik. Heute hören wir die Faces, die Nachfolgeband der Small Faces, nach dem Frontman Steve Marriott, die Band verlassen hatte. Dafür kamen Rod Stewart als Sänger und Ron Wood als Gitarrist. Nun beginnen wir mit Three Button Hand Me Down.

68 verließ Steve Marriott, er war die Small Faces, er war der Frontman, Sänger, Leadgitarrist und auch Songschreiber, um Humble Pie zu gründen. Die restlichen drei kleinen Gesichter, Ronnie Lane, Bass und auch Gesang, Ian McLagan, Keyboards und Kenny Jones, Drums, holten Rod Stewart als Sänger und Ron Wood als Gitarristen und waren bis Mitte der 70er Jahre recht erfolgreich. Wir hören von ihnen Aufnahmen aus aus ihren Anfangsjahren 71. Und zwar einmal Wicked Messenger, Sweet Mary und Miss Judy's Farm.

0: Ihr Stil war rauer, ungeschliffener Rock, geprägt durch die markante Stimme von Rod Stewart und die Gitarrenriffs von Ron Wood, dem späteren Rolling Stone. Sie waren auch eine gute Liveband, tourten viel durch die USA und Kanada. Hören wir ein paar frühe Liveaufnahmen von ihnen. Es sind Coverversionen, die schon zum Teil schon 69 gemacht wurden. Und zwar Maybe I'm Amazed, The Stealer, ein Song von Free, I Feel So Good und I Wish It Would Rain, ein Song der Soul-Gruppe Temptations.
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1: Aus 1971 hören wir noch von Ihnen Had Me a Real Good Time, You Are So Rude, wobei Ronnie Lane den Gesang übernimmt, und ein Allzeitklassiker von Chuck Berry, nämlich Memphis.

Nun sind wir leider schon wieder am Ende der Sendung. Ich hoffe, es hat euch gefallen und wir hören uns in 14 Tagen wieder. Also ciao bis dahin.

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mehr als 15 Sekunden Stille in einer Radiosendung, dann schaltet sich automatisch das Notprogramm ein. Darum sagen wir es doch etwas. Herzlich willkommen, sagt der Med-Professor a.k.a. Hermann Mietersel-Schmöller. Und jetzt kommen die einstürzenden Neubauten. Nach der Pause, nach der Stille.

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Stillest aber Zapp gibt's heute. Will heißen, Stille ist das Thema, mit Musik zum Thema und Worten. Die Worte fehlen uns nämlich nicht, obwohl sie einem oft im Mund stecken bleiben können. Stille Orte, stille Worte, stille Musik gibt's. Assoziativ mit den üblichen meandernden Abzweigungen.

0: 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So sexy. Silence is not sexy at all.
1: Stille von Althochdeutsch. Stille, ohne Bewegung, ruhig, ohne Geräusch, bezeichnet in der deutschen Sprache die empfundene Lautlosigkeit, Abwesenheit jeglichen Geräusches, aber auch Bewegungslosigkeit. Ihre umgangssprachliche Steigerung ist die Totenstille. Gegenbegriffe sind Geräusch, Lärm und ähnliches. Stille ist bedeutungsverwandt, aber zu unterscheiden vom Schweigen, das ein kommunikativer Akt ist, sagt Wikipedia.
0: Wenn die Musik endlich aufhört, ganz von selbst.

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Stille ist ja heutzutage nicht sehr beliebt. Man findet kaum einen Platz, wo es wirklich still ist. Stille scheint in unserer Gesellschaft etwas zu sein, das nicht akzeptabel sein soll. Außer wir kaufen uns einen Kurs bei einer Esotante oder einem Esoonkel. Wir haben uns auf den Weg gemacht, um Stille zu finden. Schwierig allerdings. Wir suchen die Stille, finden sie aber nicht. Selbst auf einem Friedhof können nur die dortigen BewohnerInnen wahrscheinlich Stille genießen.

0: unter anderem revolutionär.
1: Ihr habt besseren Verkehr.
2: Was aber, wenn Totenstille eintritt?
3: Finden Sie die Honorarforderung?
4: Nicht mehr.

Dog Talk war eine britische Band, die in den frühen 1980er Jahren mit Synthie-Pop und New Wave begann und bis Mitte der 1980er Jahre große kommerzielle Erfolge erzielte. Entschuldigung. Danach wandelte sich die Band künstlerisch und veröffentlichte zwischen 1988 und 1991 avantgardistische Werke, die einen wichtigen Einfluss auf Art und Post-Rock hatten und auch zahlreiche nachfolgende Musiker inspirierten. Vom New Wave zur Stille, würden wir mal sagen. The Rainbow jetzt aus dem Album Spirit of Eden.

Ja, und Mark Hollis, der Gründer von Tok Tok, brachte 1998 ein Soloalbum heraus, das mit ca. 20 Sekunden Stille beginnt. Den Anfang können wir euch nicht vorspielen, weil siehe oben, aber wir horchen kurz hinein in The Color of Spring. Ach ja, jetzt kommt die Pause doch. Ja, Mut zur Stille. In der Stille liegt der Kaffee, die Kraft.

Ja, liebe Tapazapis, das wir merkt, heute gehen wir es ein bisschen stiller an. Ich bin auch stiller. Werden wir schauen, ob der Robert Wickerl kommt. Wir kommen zum nächsten großen, stillen Songpoeten. Piers Faccini, englischer Sänger, Maler und Songwriter. In der Stille höre ich meine Antwort. Und niemand wird jemals wissen, warum. In der Stille hörte ich meine Antwort. Und niemand wird jemals wissen, wer. No Reply von Piers Faccini.

Stille, Schweigen, aufgezwungen durch patriarchalische Macht. Das gibt's, wissen wir. Und das thematisiert Tori Amos in Shush, einer feministischen Abrechnung mit dem Patriarchat, dem Missbrauch und dem systematischen zum Schweigen bringen von Frauen. Südstaaten-Mädchen wissen, was es bedeutet, wenn das Patriarchat drohend sagt, schweige jetzt. Er legt einen Finger auf diese wunderschönen Lippen. Wir wissen beide, wofür sie gut sind. Oder etwa nicht? Sei still, sei still, sei still, sei still jetzt.

Joachim Behrendt, der legendäre Jazz-Spezialist, hat einmal geschrieben, dass man Stille hören kann. Er zitierte Rilke, der von einem Tempel im Gehör geschrieben hat. In seinem berühmten Standardwerk Nada Brahma, Die Welt ist Klang, schwerste Empfehlung von mir, beschreibt er, dass die gesamte Welt und das Universum von Schwingungen erfüllt sind, die letztlich in der Stille ihre Vollendung finden. Unser Lieblingszitat: Musik ist die Frage, Stille ist die Antwort.

Ja, zum 100. Geburtstag des großen Miles Davis, da müssen wir kurz was anspielen. In A Silent Way ist das, Kompositeur Joe Zawinul.

Wir haben das Gefühl, dass in der Stille die Zeit noch mehr enteilt. Ganz still und heimlich hat sich der Zeiger der Uhr weiter bewegt und wir müssen schon weiter, weiter, weiter zum nächsten Punkt. Wer hat sich denn da angemeldet? Stille. Nicht wirklich. Ich bin's, der Hubert Wickerl, der jetzt nicht im Studio sitzt, weil der verrückte Professor mich als Kunstfigur bezeichnet hat. Kunstfigur. Kannst du deine Anmerkungen zuspülen, brauchst nicht ins Studio kommen. Huch da eh keiner zu, hat er gesagt. Aber stimmt ja nicht. Servus, Charlie. Ist okay.

0: schon eigentlich. Ja, wo bin ich stehen geblieben? Ich liebe ja die Stille. Bonnie, Mim, Elvis.
1: Das ist
0: mein Hund. Ein Golden Retriever, SMG. Durch die stillen Straßen der Nacht.
2: Servus, hallo, Schule, wie geht's? Alles okay? Ich hab vier Tage nicht mehr angeweht.
0: Durch die stillen Straßen der Nacht. Kackerl, Sackerl, immer dabei. Und dann heim. Am Balkon. Nur Seil. Die stille Wohnung, sehr chillig. Ich chille in der Stille. Manchmal spürt man es direkt körperlich, die Stille. Nachdenken und nichts dumms grubbeln, weil Trump, Putin, Netanyahu noch immer aktiv. Jo, der Mond scheint durchs Fenster. Guter Mond, du gehst zur Stille. Von wem ist das? Wurscht. Jo, und morgen, da ist auch wieder ein Tag. Und der Wickerl sagt, Papa, das heißt, bis zum nächsten Mal.

damals jetzt. Schweigen ist Gold, haben damals die, vor 100 Jahren circa, die Tremolos gesungen. Und wir hören jetzt die italienische Version, herrlich. My Ballerò del mio amore. Großartig.

0: heißt die folgende Nummer von Marc Ribot, einem meiner Lieblingsmusiker. Bei der Recherche waren wir der Meinung, dass dieses etwas mit leise oder leiser werden etc. zu tun hat. Allerdings beim Hören, naja, ich werde draufkommen, liebe Tabazapistas.
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Vielleicht dieses Mal, vielleicht überliste ich dieses Mal meine Vergangenheit, werde die Zahlen, die Schlüssel wegwerfen und alle Karten. Ich vernichte meine jüngsten Vergangenheiten und habe ein ruhiges Leben. Ein ruhiges Leben für mich, ein ruhiges Leben für jemanden. Ich habe verloren, ich bin weggerannt. Ich habe ein neues gestartet, aber das System ist immer gnadenlos. Es will mich verlieren sehen. Teodoardo und Blixer Bargeld jetzt. Mit einem stille Einsprengsel.

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Ja, liebe Tabatzer Pistas, das war's fast für heute. Der Moderator zieht sich in die Stille zurück. Silence is Sexy haben zu Beginn die einstürzenden Neubauten gesungen. Und wir verabschieden uns dieses Mal mit zwei Songs. Die Toten Hosen zuerst aus dem neuen Album, gemeinsam mit Wolf Biermann, Ermutigung, die brauchen wir, habe ich das Gefühl. Und dann Kim Wilde, Bye Bye und Aufpassen.

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Grab deine Heiterkeit. Wir wollen es nicht verschweigen in dieser Schweigezeit.

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4: Ich glaube, dass soziale Themen und soziale Veränderung und Solidarität in der Gesellschaft ein Thema für alle ist. Und ich glaube, dass es ganz wichtig ist oder vielleicht immer noch wichtiger wird, in Zeiten, die einfach vielleicht herausfordernder sind, sich sozial zu engagieren und das auch beruflich zu machen. Und darum glaube ich, dass es ganz wichtig ist, dass junge Menschen auch den Stellenwert von diesem Beruf erkennen und sich dafür einsetzen.
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0: Herzlich willkommen zu unserer ersten Folge des Podcasts Salz in der Suppe. Mein Name ist Sue Imhof, ich bin Lehrende am Department Angewandte Sozialwissenschaften und ich darf euch heute durch die erste Folge des Podcasts begleiten. Bevor wir ab der nächsten Folge mit den kritischen Diskursen starten, stellen wir heute das Department vor. Ich bin durchs Haus gegangen und habe mich mit verschiedenen Akteurinnen über das Department, die verschiedenen Studienrichtungen und Arbeitsfelder unterhalten. Die erste Gesprächsgästin ist unsere Departmentleitung Daniela Molzbichler. Kannst du dich bitte kurz vorstellen?
1: Ja, hallo, Daniela Molzbichler, Leiterin des Departments Angewandte Sozialwissenschaften. Mittlerweile schon in der zweiten Periode, also ich mache die Leitung seit über 3 Jahren.
0: Was kommen Sie unter dem Department Angewandte Sozialwissenschaften vorstellen?
1: Wie der Name schon sagt, geht es um die Sozialwissenschaften und zwar in angewandter Art und Weise. Was kann man bei uns studieren? Bachelor Soziale Arbeit, Vollzeit und berufsbegleitend, den Master Soziale Innovation und ab Herbst niegelnagelneu einen Bachelor Elementarpädagogik berufsbegleitend.
0: Vom Bachelorstudium des Elementarpädagogik, das ist ja alles ganz neu. Kannst du uns da ein bisschen was erzählen? Was lernen denn die Studierenden da?
1: Im Bereich der Elementarpädagogik geht es vor allem darum, wie man in der frühkindlichen Bildung ansetzen kann. Also das geht von 0 bis zu 10 Jahren. Unser Fokus liegt zwischen 1 und 6 Jahren. Das heißt vor allem alterserweiternde Gruppen zum Beispiel, Kindergärten etc., das spielt da alles seine Rolle. Und unser Ziel ist, dass wir vor allem die Profession Elementarpädagogik weiter unterstützen und voranbringen wollen, natürlich gemeinsam mit allen anderen Ausbildungsstätten auch auf den unterschiedlichen Ebenen der Elementarpädagogik.
0: Wie ist es dazu gekommen, dass das jetzt an die FH gewandert ist?
1: An die FH gewandert kann man vielleicht so gar nicht sagen, sondern das ist ein neues Angebot. Das ist das erste grundständige Studienangebot, das es gibt. Grundständig bedeutet, das ist ein anerkannter Studiengang mit einem Abschluss Bachelor. Und der ist relativ neu in Österreich, also auf EU-Ebene hinkt da Österreich und Malta ein bisschen hinten nach, wenn man so sagen möchte. Also als Beispiel, in Italien hat solche Ausbildungen schon Ende der 1990er Jahre, Anfang der 2000er Jahre gegeben. Skandinavien brauchen wir gar nicht drin. Und wir freuen uns einfach sehr, dass das Bildungsministerium das erste Mal für Fachhochschulen überhaupt Studienplätze ausgeschrieben hat. Mit dabei ist Campus Wien und die University of Applied Sciences St. Pölten. Wir drei bieten im Großen und Ganzen ein gleiches Curriculum an. Das ist entstanden in Wien, vom Campus Wien. Die haben sich mehrere Jahre damit beschäftigt. Natürlich haben wir einen Fokus eher auf Salzburg und die Region rund um Salzburg. Wir haben hier einen sehr engen Austausch, wie es sich gehört, für Fachhochschulen mit der Praxis, also mit ganz vielen Organisationen, Vereinen, Institutionen, Stadt, Land und so weiter.
0: Gibt es da noch irgendeinen Zusammenhang zwischen der Elementarpädagogik und der sozialen Arbeit?
1: Natürlich, weil wir versuchen im Department Angewandte Sozialwissenschaften ja auch die unterschiedlichen Arbeitsbereiche miteinander zu verbinden. Deshalb muss ich unbedingt in dem Kontext natürlich auch unsere Forschung erwähnen, soziale Innovation mit 4 Schwerpunkten. Und natürlich ist die Transformation für uns wichtig, nicht nur im Department oder in der FH, sondern auch darüber hinaus. Aber wir bieten zum Beispiel ein eigenes Wahlpflichtfach an, das sich nur mit dem Thema Elementarpädagogik und soziale Arbeit beschäftigt. Das heißt also, wo gibt es da diese Verbindungslinien, wenn es etwa um das Thema Gewaltschutz geht, um Kinder- und Jugendhilfe. Welche Aufgaben, welche Verantwortung trägt hier der Bereich Elementarpädagogik und welche Haltung, welche Verantwortung, welche Aufgaben hat hier der Bereich soziale Arbeit?
0: Welche Interessierten sollten sich für die Elementarpädagogik bewerben? Welche Ansprüche habt ihr da an die Studierenden?
1: Also in erster Linie mal eine intrinsische Motivation, sich mit der ersten Bildungseinrichtung für Kinder zu beschäftigen, hier auch die Kinder diesen ersten Bildungsweg zu begleiten, zu unterstützen, zu fördern. Wir stehen sehr auf heterogene Gruppen, also nicht umsonst ist für uns die Diversität, hat einen ganz hohen Stellenwert. Das heißt, es können Maturanten, Maturantinnen sein, QuereinsteigerInnen, bereits AbsolventInnen der BAföG etc. Also wir sind da offen für alles, weil unsere Lehr- und Lernerfahrung ist eigentlich in den anderen Studiengängen auch, dass auch eine Mischung der Studierenden bezüglich der Heterogenität ganz einen großen Mehrwert hat.
0: Kennen Sie Leute, die BAföG gemacht haben, da beispielsweise irgendwas anrechnen lassen?
1: Ja, bis zu 60 ECTS, das ist recht viel. Also vor allem im Praktikumsbereich, aber das heißt nicht, dass sie sich ein Jahr ersparen, sondern sie ersparen sich in diesen 3 Jahren, also Bachelor wie üblich dauert 6 Semester, ersparen sich in jedem Jahr halt ein paar Lehrveranstaltungen, weil sie diese Lehrerfahrung ja schon gemacht haben.
0: Unser nächster Gast ist Martin Lou Kolbinger. Kannst du bitte kurz einmal vorstellen?
2: Ja, es stimmt. Ich bin der Martin Lou Kolbinger. Ich bin aktuell Studiengangsleiter für den Bachelor Berufsbegleitend Soziale Arbeit in Salzburg an der FH. Und man kann in Kürze sagen, das beste Studium, das man so studieren kann.
0: Warum?
2: Naja, ich kann das natürlich leicht sagen, weil ich selber auch mit dran beteiligt war, das so aufzusetzen. Aber es ist insofern ein spannendes Studium, weil es ein paar Sachen zusammenbringt, die schon einzigartig sind bei uns in Salzburg. Zum Beispiel haben wir einen Schwerpunkt eigentlich auf Diversity gelegt. Also wir wollen eine vielfältige Gesellschaft, die nicht so einfältig agiert, das eine Rolle spielt. Es ist ein Studium, das super Praxisanteile und Theorieanteile miteinander vereint und verbündet. Es ist ein wundervolles Studium mit 3 Schwerpunkten, die uns sehr am Herzen liegen, wovon der eine neu ist. Also wir haben den klassischen Schwerpunkt Kindheit, Jugend und Familie, wo man dann vor allem in der Kinder- und Jugendhilfe arbeitet, die mir sehr am Herzen liegt. Wir haben die soziale Ungleichheit und Sozialraumorientierung, wo man zum Beispiel arbeitet in einem Bewohnerservice und sich um das Wohl, um das soziale Wohl der Mitbewohner kümmert. Oder wir haben jetzt den neuen Schwerpunkt eben digitale soziale Arbeit, Digital Social Work auf Englisch. Also sind da auch sehr zukunftsorientiert.
0: Wie kommen Sie jetzt generell ein berufsbegleitendes Studium vorstellen?
2: Man darf sich es nicht so vorstellen, als wäre das so nebenbei möglich, sondern man muss sich es vorstellen als ein volles Studium, das genauso viel Aufwand macht wie ein Vollzeitstudium. Es ist halt an Tagesrandzeiten gelegen und insofern dann neben einem Job gut machbar. Wobei mir immer dazu sagen, es sollte sich die Balance halten, dass man ungefähr zu gleichen Teilen arbeitet und zu gleichen Teilen tatsächlich auch fürs Studium tut, damit das von Erfolg gekrönt sein kann.
0: Welche Leute sollten Sie für das Studium der sozialen Arbeit berufsbegleitend bewerben?
2: Alle. Ich habe ganz eine verrückte Vision. Entweder in der Zukunft ist es so, dass alle Menschen irgendetwas Sozialarbeiterisches in sich tragen und dann funktioniert unser Welt total super. Oder dass die Welt sich so positiv und sozial weiterentwickelt, dass es soziale Arbeit überhaupt nicht mehr braucht. Alle, die sich da angesprochen fühlen, dürfen sich sehr gerne bewerben. Natürlich ist es beim berufsbegleitenden Variante gut, wenn man schon über eine Vorerfahrung mit einem Beruf oder sogar über Vorerfahrung mit einem sozialen Beruf verfügt, einfach weil man da dann viel davon mit einbringen kann in das Studium.
0: Zu deiner Rolle als Studiengangsleiter, was machst du da genau?
2: Das ist eine gute Frage und die stelle ich mir auch oft. Aber am Ende trage ich die Endverantwortung für alles, was die Studienbelange betrifft und versuche das im Dialog mit den wundervollen Lehrenden bei uns am Department für angewandte Sozialwissenschaften auch so wahrzunehmen.
0: Also an dich dürfen sich sowohl Studierende als auch die Kolleginnen wenden mit allen Problemen, Herausforderungen. Eigentlich bist du der Sozialarbeiter im Studiengang?
2: Ich hoffe, dass ich nicht nur organisatorisch oder kommunikativ da eine Art Kristallisationspunkt in dem Studiengang sein kann, sondern ich hoffe tatsächlich auch, dass ich selber auch meine eigenen inhaltlichen Schwerpunkte da gut mit einbringen kann. Ich habe eigentlich zwei inhaltliche Schwerpunkte, die mir sehr am Herzen liegen. Das eine ist Kinder- und Jugendhilfe. Ich habe 20 Jahre lang verrückte und wilde Projekte gemacht in der Kinder- und Jugendhilfe. Hat super Spaß gemacht, von denen ich gerne erzähle und wo ich auch andere gerne teilhaben lasse. Und ich habe den Schwerpunkt gesetzt Erlebnispädagogik, also alles, was an handlungsorientierten, also nicht nur Quatschen, sondern handlungsorientierten Methoden der sozialen Arbeit eine Rolle spielt, liegt mir einfach auch persönlich sehr am Herzen, weil ich da sehr stark dran glaube und sehr stark versuche, das auch inhaltlich gut zu vertreten.
0: Der nächste Gesprächsgast ist Astrid Jakob. Astrid, bitte stell dich kurz einmal vor.
3: Mein Name ist Astrid Jakob. Ich bin derzeit die Studiengangsleiterin des relativ neuen Vollzeitstudienganges für soziale Arbeit. Ich bin seit 11 Jahren an der Fachhochschule, bin ausgebildete Sozialarbeiterin und arbeite auch als Supervisorin.
0: Was ist am Vollzeitstudiengang Soziale Arbeit in Salzburg so besonders?
3: Ja, besonders ist einerseits, dass es ganz neu ist. In Salzburg hat ja traditionell auch in der Geschichte der Sozialarbeitsausbildung in Salzburg immer berufsbegleitend ausgebildet. Also auch die SOZAG damals schon, die ich gemacht habe, das war immer alles berufsbegleitend. Eben mit dem, dass man eher Personen angesprochen hat, die bereits vielleicht ein bisschen älter sind und auch schon Erfahrungen in irgendeinem erweiterten sozialen Setting hatten. Jetzt mit dem Vollzeitstudiengang sprechen wir auch ganz speziell eben Maturantinnen und Maturanten an oder eben junge Menschen, die Berufsreifeprüfung haben oder auch Studienberechtigungsprüfung und die nur als relativ junge Leute in die Sozialarbeit einsteigen wollen. Natürlich ist der Vollzeitstudiengang aber auch offen jetzt für schon ein bisschen ältere Personen, die aber sagen, das kommt ihnen einfach vom Zeitmanagement zugute. Ich denke da zum Beispiel auch an Frauen oder Männer, die Betreuungspflichten haben, wo man auch sagen kann, im Vollzeitstudiengang wird eben tagsüber unterrichtet, von Montag bis Donnerstag. Das lässt sich vielleicht mit Kinderbetreuungszeiten besser vereinbaren. Also da haben wir einfach andere Möglichkeiten und ein Angebot, das sehr gut ergänzend ist zum berufsbegleitenden Studiengang.
0: Und warum sollte man bei uns soziale Arbeit studieren?
3: Ja, ich glaube, dass es, also grundsätzlich ist es so, dass Sozialarbeit ein Bereich ist, der auf jeden Fall nicht weniger wird. Die Nachfrage, die Berufsmöglichkeiten, die sind sehr hoch. Es gibt sehr viele freie Stellen, natürlich in unterschiedlichen Bereichen. Man kann nicht immer davon ausgehen, dass es in jedem Handlungsfeld gleich viele Stellen gibt. Es gibt mal mehr und mal weniger. Aber insgesamt gibt es einen hohen Personalbedarf. Und ich glaube, dass es auch gesellschaftlich einen hohen Bedarf gibt an sozialer Arbeit. Also wir sehen ja, es gibt sehr viele verschiedene gesellschaftliche Entwicklungen, die uns vor Herausforderungen oder vor neue Zeiten, vor Transformation stellen. Und da, glaube ich, kann die soziale Arbeit einen guten Beitrag leisten. Und was ich auch glaube, ist, dass es der sozialen Arbeit in den letzten 10, 15 Jahren sehr gut gelungen ist, sich auch als Profession zu professionalisieren, klarzumachen, welche Inhalte in der sozialen Arbeit gebraucht und vermittelt werden. Und das spiegelt sich auch bei uns an den Studiengängen wieder, dass sehr viele professionelle Themen unterrichtet werden, dass es sehr vielseitig ist und dass es eine sehr, sehr gute Mischung aus praxisnaher Ausbildung und trotzdem auch einer wissenschaftlichen Basis ist.
0: Welche Themen werden denn da zum Beispiel so behandelt, damit sich die Leute was vorstellen können?
3: Ja, ein großes Thema bei uns ist sicher Diversität, Heterogenität in der Gesellschaft, also die Fragen, verschiedenen Fragen, die durch Heterogenität, durch eine diverse Gesellschaft sich eben stellen. Das kann sein Menschen mit unterschiedlichen kulturellen Wurzeln, das kann sein Menschen unterschiedlichen Alters, also demografische Entwicklung. Das kann natürlich auch sein Menschen unterschiedlicher geschlechtlicher Orientierung. Das alles sind Themen, aber natürlich auch Themen wie zum Beispiel gesellschaftliche Schichten, Klasse, wie man halt früher gesagt hat. Auch da gibt es immer größere Unterschiede, immer mehr Unterschied zwischen Arm und Reich, hohe Einkommensunterschiede. Also das sind Themen und Herausforderungen. Und ganz sicher natürlich auch die Digitalisierung, also die Veränderungen durch durch die technischen Veränderungen einer digitalisierten Welt, wo wir auch natürlich jetzt sehr, sehr viele Auswirkungen sehen auf Kinder, auf Jugendliche, auf Familien, auf ältere Menschen. Auch das hat Platz, auch in unserem neuen Schwerpunkt Digital Social Work.
0: Und wie schaut das, weil du das angesprochen hast, mit Praktika aus?
3: Ja, Praktika haben einen hohen Stellenwert in der Ausbildung, gerade der Theorie-Praxis-Transfer. Wir haben eben im Vollzeitstudiengang 600 Stunden reines Berufspraktikum, also wo man wirklich draußen im Feld in einer Organisation mitarbeitet oder hineinschnuppert. Und wir haben dazu auch noch eine intensive Praxisbegleitung. Also wir haben nur 100 Stunden, wo dieser Praktikumsprozess begleitet wird. Also insgesamt eigentlich 700 Stunden, die der praktischen Ausbildung gewidmet werden. Und dann gibt es nur zusätzlich Lehrveranstaltungen, die einen ganz hohen angewandten praktischen Stellenwert haben, wie zum Beispiel Gesprächsführung oder Fallarbeit, also Lehrveranstaltungen, die ganz stark in die Praxis hineingehen. Das Praktikum ist bei uns wichtig und die Kolleginnen und Kollegen in der Praxis kooperieren mit uns sehr gut und sind auch sehr viele als Gastvortragende oder Referentinnen bei uns an der Hochschule tätig.
0: Unser nächster Gesprächspartner ist Heiko Berner. Hallo Heiko, kannst du dir bitte kurz einmal vorstellen?
4: Hallo Sue, ja klar, ich bin Heiko Berner, wie du sagst. Ich bin der Studiengangsleiter des Masters Soziale Innovation, seit über 15 Jahren schon an der Fachhochschule Salzburg beschäftigt. Ich bin Sozialwissenschaftler, ich habe Kulturwissenschaft studiert, Linguistik, auch soziale Arbeit, bin also Sozialarbeiter und zuletzt auch noch Bildungswissenschaften.
0: Wow, ein sehr breites Repertoire und ich schätze, dass die Studierenden davon, von dem breiten Wissen, sehr viel mitnehmen können. Meine erste Frage ist aber, weil das wahrscheinlich vielen Leuten auch nicht so klar ist, was kann man sich unter dem Studium soziale Innovation vorstellen?
4: Uns geht es bei dem Studiengang besonders darum, dass wir gesellschaftliche Analysen betreiben. Also wir schauen uns an, wie funktioniert Gesellschaft, wir versuchen Phänomene zu erklären, auch Probleme natürlich, gesellschaftliche Probleme. Und bei der sozialen Innovation geht es ja eigentlich immer darum, dass man versucht, gute Lösungen für soziale Probleme zu finden.
0: Welche Studierenden können sich bei euch bewerben?
4: Bei uns bewerben sich traditionellerweise viele Bachelor-AbsolventInnen aus der sozialen Arbeit. Es kommen aber auch zunehmend viele aus anderen Disziplinen, wie zum Beispiel Soziologie, Pädagogik, Erziehungswissenschaft. Wir hatten ja schon einen Theologen bei uns, Politikwissenschaft, Kulturanthropologie, also ganz unterschiedliche Disziplinen bewerben sich bei uns. Und das macht auch viel von dem Studium aus. Also die Studierenden, und das finden wir ganz spitze, die Studierenden gehen miteinander in Diskussion und bereichern sich einfach durch ihre unterschiedlichen Zugänge und Weltsichten miteinander in der Diskussion.
0: Und was kann man mit dem Studium anfangen, wenn man fertig damit ist?
4: Ja, ich habe schon so betont, dass für uns so besonders, oder eigentlich für mich, muss ich ehrlich sagen, was so besonders wichtig ist, die kritische Gesellschaftsanalyse. Wir haben aber neben diesen eher gesellschaftsanalytischen Lehrveranstaltungen, bei denen wir ja auch Schwerpunkte haben, die ich gleich nochmal nennen kann, haben wir auch sowas, ich sag mal, wie Management-Skills, die wir unterrichten. Das heißt, die Studierenden, die bei uns den Studiengang machen, die haben einerseits sie Kompetenzen erworben, wie man zum Beispiel Gruppen führt oder wie man einen Projektantrag stellt oder Sachen wie Organisationsentwicklung, Konflikttransformation werden unterrichtet, also eher so diese Management-Ebene. Und das andere wäre eben die Ebene der kritischen Gesellschaftsanalyse. Und diese Kombination, so glauben wir, hilft den Studierenden dann oder den AbsolventInnen besser für soziale Trägereinrichtungen oder für zivilgesellschaftliche Einrichtungen soziale Innovationen hervorzubringen und anzuwenden, umzusetzen. Die Schwerpunkte, die wir im Zuge dieser kritischen Gesellschaftsanalysen anbieten, sind also 4 Stück insgesamt. Erstens Public Health, soziale Gesundheit. Zweitens Demokratieentwicklung. Drittens soziale Ungleichheit und Anerkennung. Und viertens sozialökologische Transformation und Nachhaltigkeit.
0: Und diese 4 Schwerpunkte können dann ab dem 3. Semester gewählt werden oder ab wann? Werden die dann schlagen?
4: Ganz genau. Also in den ersten beiden Semestern haben alle Studierende alle Schwerpunkte Und im dritten und vierten können Sie dann zwei davon auswählen in einer freien Kombination und sich darin vertiefen. Meistens schreiben die Studierenden dann auch ihre Masterarbeiten in einem dieser gewählten Schwerpunkte.
0: Was waren so, also es gibt ja mittlerweile schon viele Absolventinnen und Absolventen. Was ist vielleicht so eine Geschichte, wo du sagst, da bist du als Lehrender und als Studiengangsleiter besonders stolz darauf, dass herausgekommen ist, das kann jetzt eine Masterarbeit sein oder jemand hat dann ist in einen ganz anderen Beruf eingestiegen oder so. Kannst du da irgendwas festmachen?
4: Ja, da gibt es eigentlich einige Geschichten. Wir hatten zum Beispiel einen Polizisten, der zuvor dann soziale Arbeit und dann auch soziale Innovation studiert hat. Und er hat versucht, in seiner Masterarbeit Supervision für die Ausbildung der Polizei in Anwendung zu bringen. Und das finde ich natürlich schon total klasse, weil es geht dann vielleicht teilweise um Vorurteile gegenüber Supervision oder Selbstreflexion. Aber diese Offenheit und sowas dann anzuwenden in einem Bereich, der eigentlich gar nicht so eigentlich zum Sozialen gehört, das finde ich zum Beispiel total bemerkenswert. Und überhaupt haben wir immer wieder Arbeiten, die einerseits wissenschaftlich sich auseinandersetzen mit dem Thema, dann andererseits aber auch versuchen, gleich ein Konzept daraus zu erarbeiten. Und das finden wir natürlich auch besonders fein. Also wenn das gelingt, ich kann mich noch erinnern, ein Student zum Beispiel, der hat das Thema Queerness bearbeitet und hat dann gemeinsam mit den InterviewpartnerInnen gleich noch eine Ausstellung dazu konzipiert, die dann auch in größeren Städten gezeigt worden ist. Also solche Sachen, das finde ich schon sehr bemerkenswert und da freuen wir uns. Also diese Kombination von theoretischer, wissenschaftlicher Auseinandersetzung und nachher praktischer Umsetzung.
0: Unser nächster Gesprächspartner ist Elmar Schüll. Kannst du dir bitte kurz vorstellen?
5: Elmar Schüll ist mein Name. Ich bin Forschungsleiter am Department Angewandte Sozialwissenschaften, in erster Linie eben in der Forschung tätig, auch in der Forschungsadministration und darf auch ein kleines bisschen unterrichten im Masterstudiengang Soziale Innovation. Welche Forschung betreiben wir am Department Angewandte Sozialwissenschaften? Das übergreifende Thema für uns ist soziale Innovation oder sind soziale Innovationen, also Neuerungen, innovative Ansätze, mit denen versucht wird, gesellschaftliche Problemlagen zu entschärfen, gesellschaftliche Probleme zu adressieren. Wir interessieren uns also für Transformationsprozesse in der Gesellschaft, für die Herausforderungen, die sich dadurch ergeben, und für eben neuartige Lösungen, um mit diesen Problemen irgendwie sinnvoll umzugehen. Das hört sich erstmal sehr abstrakt an. Konkreter wird es vielleicht dann in den verschiedenen Themenbereichen, die wir abdecken. Da ist einmal der Schwerpunktbereich Demokratieinnovation und Demokratieentwicklung. Ein anderer Themenbereich ist soziale Ungleichheit und Anerkennung. Ein weiterer Bereich ist Public Health. Also alles, was mit Gesundheit zu tun hat, ohne Medizin zu sein, gesellschaftliche Rahmenbedingungen für Gesundheit. Und dann gibt es noch die sozialökologische Transformation, / nachhaltige Entwicklung als vierten Schwerpunktbereich.
0: Damit es vielleicht ein bisschen greifbarer ist, kannst du exemplarisch ein Beispiel bringen von einem Forschungsprojekt, was du auch vielleicht aktuell machst oder in der Vergangenheit gemacht hast und das für dich auch sehr spannend war, auch die Outcomes vielleicht?
5: Ja, also verschiedene Arten von Forschungen vielleicht auch kurz ansagen. Also wir haben gelegentlich Auftragsstudien, das ist eine Auftragsforschung. Da gibt es dann irgendeinen Akteur in der Politik, bei den Behörden oder auch bei Unternehmen, die eine Problemstellung haben, von der sie glauben, wir können das mit wissenschaftlicher Expertise in irgendeiner Form beheben. Beispielsweise haben wir vor kurzem eine Auftragsstudie der Arbeiterkammer Salzburg durchgeführt. Da ging es um die künstliche Intelligenz in der Salzburger Arbeitswelt. Es ging um die Frage, wie verändert der Einsatz von KI im Arbeitsalltag die Jobprofile, was macht es mit der Stimmung in den Betrieben, wie steht es um das Wissen, das in den Betrieben zu KI und alles, was damit zu tun hat, wie beispielsweise Datenschutz. Wie sieht es damit aus? Das war Gegenstand von dieser Studie. Ein anderer Bereich ist der geforderte Bereich. Also wir betreiben hauptsächlich geforderte Forschung. Und die Forschungsmittel kommen größtenteils in unserem Fall von der EU. Es sind internationale Projekte, die wir gemeinsam mit anderen Forschungspartnern durchführen. Manchmal in kleineren Konsortien mit 3 oder 4 Partnern, manchmal aber auch mit großen Partnerorganisationen oder mit vielen Partnerorganisationen. Und da läuft im Moment beispielsweise das im Rahmen von dem Programm Erasmus Plus geförderte Projekt SPIDER. Da wollen wir Sport und Bewegung und sportbasierte Spiele einsetzen, um Persönlichkeitsentwicklung anzureizen, um nicht um sportliche Leistungen zu verbessern, sondern im Sinne von Sport for Development Persönlichkeitsentwicklung zu fördern.
0: Die Frage ist, weil uns ja sicher für potenzielle oder aktuelle Studierende zuhören, was haben denn die Studierenden von der ganzen Forschung am Department?
5: Ich glaube, da gibt es mehrere Punkte, die man nennen kann. Also das eine ist, wir versuchen immer Studierende einzubeziehen in die Forschung. Wir haben studentische MitarbeiterInnen, die mitarbeiten, und ich glaube, es ist gut für die Erfahrung, es ist auch gut für das Studium, für die wissenschaftliche Entwicklung, wenn man in der Situation ist, dass man in solchen Projekten Praxiserfahrung sammeln kann. Das sind sozusagen die ersten Gehversuche, das sind manchmal Hilfstätigkeiten, manchmal darf man aber auch schon selber eben in die Analyse gehen, geht zu Projekttreffen mit. Ich glaube, das ist schon spannend. Und dann gibt es diesen zweiten, wie ich finde, sehr großen Bereich, das Research-Based Teaching. Also dass Lehre eigentlich besser ist, wenn sie von Menschen durchgeführt wird, die eigene Forschungserfahrung besitzen. Die Verknüpfung von Forschung und Lehre halte ich für essentiell. Und wenn man beispielsweise unterrichtet, wie man eine Befragung durchführt, ist es schon hilfreich, wenn man selber Befragungen durchführt. Wenn man mit Studierenden darüber nachdenkt, welche Beweggründe es für Polarisierungstendenzen in unserer Gesellschaft gibt, dann ist es, glaube ich, sinnvoll, wenn man selbst forscht zu diesem Thema. Also wenn man am internationalen Diskurs wirklich sehr dicht dran ist oder ihn sogar selber mitgestaltet. Wirkt sich positiv aus, glaube ich, auf die Lehre. Es ist authentischer, es ist ehrlicher, es ist auch einfach besser, was Informationsgehalt und Aktualität angeht.
0: Der Kern all der Forschung und der Studiengänge sind zweifelsohne die Studierenden selbst. Wir haben mit einigen von ihnen gesprochen.
6: Ich bin die Stella, ich bin jetzt aktuell im 2. Semester berufsbegleitend, soziale Arbeit. Nebenbei arbeite ich als Schulassistenz in einer Volksschule und genau.
0: Warum hast du entschieden, soziale Arbeit zu studieren?
6: Weil ich finde, dass die soziale Arbeit voll die coole Berufung ist, weil man sich in ganz viele Bereiche, also dass man in sehr viele Bereiche tätig werden kann. Und ich war halt da vor allem im wirtschaftlichen Bereich und das ist halt alles so eintönig gewesen. Und in der sozialen Arbeit muss darauf eingestellt sein, dass jeder Tag anders da wird und dass man halt mit Menschen arbeitet.
0: Und was gefällt dir am Studium besonders?
6: Am Studium gefällt mir besonders die praxisorientierten Lehrveranstaltungen, also zum Beispiel Beratung oder Kommunikation, einfach wo man schon vorbereitet wird für die Praxis dann draußen, wenn wir fertig sind. Und ich finde, das hat einen sehr hohen Mehrwert für uns Studierenden, weil wir nicht nur Theorie haben, sondern auch wirklich Praxis im Unterricht machen.
7: Ja, hallo. Ich bin der Lukas. Ich bin 29, studiere jetzt im 2. Semester Soziale Arbeit.
0: Wie ist dazu gekommen, dass du dich für das Studium der sozialen Arbeit entschieden hast?
7: Ich habe schon relativ lang gewusst, dass ich was Soziales machen will. Gefestigt hat sich das eigentlich in meinem Zivildienst. Habe aber davor 2 handwerkliche Ausbildungen gemacht und bei der 2. Ausbildung nachher einen Lehrer mit Matura gemacht und dadurch auch die Befähigung überhaupt studieren zu können.
0: Du studierst jetzt Vollzeit. Wie ist du dein Studienalter? Kannst du das ein bisschen beschreiben vielleicht?
7: Genau, ich bin extrem froh, dass das Studium jetzt auch als Vollzeit gibt, weil wie ich Lehre mit Matura gemacht habe, bin ich drauf gekommen, dass nach einem Tag arbeiten und in die Schule gehen oder ins Studium gehen für mich nicht wirklich möglich ist. Und der Alltag ist so, dass wir Kernzeiten von Montag bis Donnerstag haben. Und je nach Lehrveranstaltung geht es zwischen 9 und 13.30 an. Es sind meistens 2 bis 3 volle Tage und ein halber Tag. Aber das wechselt und ist verschieden.
0: Und was taugt dir im Studium?
7: Was mir extrem taugt, ist, dass man selber was gibt und mich bereichert und ich auch was lerne. Und ich habe ja einen Vergleich zum handwerklichen Bereich und ich merke, dass das mit den Personen, die was die Lehrveranstaltungen machen, dass das alles extrem auf Augenhöhe läuft und sehr wertschätzend ist.
0: Und gibt es was, was du noch vom Studium oder generell von der Fachhochschule wünschen würdest?
7: Was ich vielleicht anmerken möchte oder was FH-weit schön wäre, wenn es einen Mensch gibt, der oder die Behindertenbeauftragte ist, weil ich selber Mensch mit Behinderung bin und ich den Zugang vor dem Studium schon braucht hätte, einfach um sicherer oder einfacherer ins Studium zu starten.
8: Also ich bin die Carina, ich bin 24 Jahre alt, ich studiere Soziale Arbeit berufsbegleitend, bin derzeit im 2. Semester und ich arbeite nebenberuflich beim Zahnarzt als Prophylaxeassistentin.
0: Warum hast du entschieden, dass du Soziale Arbeit studierst?
8: Ich habe mich für das Studium entschieden, weil ich einfach diese Vielfalt liebe, einfach Menschen zu unterstützen in alle möglichen Lebenssituationen. Genau.
0: Was gefällt dir am Studium besonders gut?
8: Besonders gefällt mir diese praxisnahe Orientierung. Die Lehrpersonen sind alle wirklich super freundlich, super nett. Man fühlt sich total wohl. Die ganzen Studentinnen, mit denen man zusammenarbeitet. Also es ist einfach, man fühlt sich einfach wohl. Es ist ein Wohlfühlort.
0: Und gibt es irgendwas, was du wünschen würdest?
8: Also derzeit muss ich sagen, bin ich sehr glücklich. Aber falls mir noch was einfällt, würde ich es auch noch sagen.
0: Ich hoffe, ihr konntet einen guten Einblick in das Department Angewandte Sozialwissenschaften erhalten. Ich habe unsere GesprächspartnerInnen noch gefragt, was sie der Welt noch gerne mitgeben möchten.
2: Ja, normal würde ich jetzt so zwischen Tür und Angel würde ich sagen, ja, Weltfrieden. Am meisten eigentlich, dass, sagen wir, die soziale Frage eine viel entscheidendere ist, als wir oft so in unseren westlichen Gesellschaften glauben. Wir glauben oft, dass das Soziale oder der Sozialstaat so nachgeordnet ist. Also das Wichtigste wäre scheinbar die Wirtschaft oder das Wichtigste wäre scheinbar die Politik. Und wenn dann da noch Geld übrig ist, dann kann man noch ein bisschen Sozialstaat betreiben, um das Ganze zusammenzuhalten. Ich glaube, meine Hauptbotschaft ist, dass die Wirklichkeit genau umgedreht ist. Wenn das Soziale gut funktioniert und das soziale Miteinander freundlich zugewandt auf Augenhöhe und so weiter ist, dann ergibt sich für die Wirtschaft und auch für die Politik sehr viel leichter ein positives Agieren. Ich glaube also, mein Hauptanliegen wäre, die gefühlte Reihenfolge zu ändern und das Soziale viel mehr nach vorne zu stellen als entscheidende Frage für unser aller Wohl und Weh.
3: Ja, ich möchte der Welt mitteilen oder viele Menschen ermutigen, auch wirklich die Ausbildung zur sozialen Arbeit zu machen, vor allem auch junge Männer. Wir haben nach wie vor einfach ein Gender Gap in der Sozialarbeitsausbildung. Wir haben mehr Frauen, die das machen als Männer. Aber ich glaube, dass soziale Themen und soziale Veränderung und Solidarität in der Gesellschaft ein Thema für alle ist. Und ich glaube, dass es ganz wichtig ist oder vielleicht immer noch wichtiger wird, in Zeiten, die einfach vielleicht herausfordernder sind, sich sozial zu engagieren und das auch beruflich zu machen. Und darum glaube ich, dass es ganz wichtig ist, dass junge Menschen auch den Stellenwert von diesem Beruf erkennen und sich dafür einsetzen.
5: Nichts Konkretes, nichts Bestimmtes. Wenn ich einen Beitrag dazu leisten kann, dass die Welt ein kleines bisschen gerechter wird, wenn ich was dafür tun kann, dass Menschen anerkannt werden, dass sie sich ausleben dürfen, dass sie sich nicht bevormundet fühlen, dass sie in Freiheit leben, dann habe ich ein kleines bisschen was beigetragen und ich glaube, dass da die Wissenschaft was dafür tun kann.
4: Ja, wenn wir von sozialer Innovation sprechen, ich habe das schon erwähnt, das setzen wir eigentlich ja immer bei sozialen Problemen an. Eine Innovation soll helfen, soziale Probleme zu lösen oder irgendwie besseren Zugang dazu zu finden. Im Prinzip geht es aber dabei um die Umkehr dieser Sicht. Also eigentlich geht es mir besonders darum, mit Hilfe von diesem Thema soziale Innovation positive, hoffnungsvolle, nach vorne blickende Narrationen oder Ideen zu kreieren und Menschen, und damit meine ich nicht nur die Studierenden, sondern auch uns im Team, dazu zu bewegen, auch im

0: Projekte, in die unsere Studierenden viel Herzblut stecken. Und diesen Arbeiten wollen wir bei Salz in der Suppe eine Plattform bieten. Den Beginn machen Susanne Kletzl und Katharina Granitzer, die sich in ihrem Podcast mit der Entwicklung der Sozialarbeitsausbildung in Österreich und im Speziellen in Salzburg auseinandergesetzt haben und dafür auch unseren Studiengangsleiter Martin Luke Kolbinger interviewt haben. Der Podcast entstand in der Lehrveranstaltung Geschichte der sozialen Arbeit im Wintersemester 2025/2026. Viel Spaß und alles Gute, bis zum nächsten Mal bei
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0: Hallo und herzlich willkommen bei unserem Podcast SOZ History und unserer ersten Folge zum Thema Entwicklung der Ausbildung in der sozialen Arbeit in Österreich und vor allem in Salzburg.
1: Am Anfang wollen wir euch einen kurzen Überblick in die österreichweite Entwicklung der Ausbildung geben. Außerdem haben wir uns aktiv mit der Geschichte unseres Studiengangs an der FH in Salzburg auseinandergesetzt.
0: In dem Zusammenhang hat uns unser Studiengangsleiter, der Lou Kolbinger, in Form von einem Interview einen spannenden Einblick gegeben. Zudem hat er auch mit uns sehr persönliche Gedanken und Erfahrungen geteilt, welche ihr in dieser Folge zu hören bekommt. Los geht's mit den historischen Fakten. Diese haben wir aus dem Buch Geschichte und Entwicklung der sozialen Arbeit in Österreich von Arno Heimgartner und Josef Scheipel, erschienen 2022 im Lit Verlag Wien.
1: In Österreich beginnt die Entwicklung der Ausbildung im Bereich der Fürsorge und Sozialarbeit auf gehobenem Ausbildungsniveau mit der Einrichtung der Vereinigten Fachkurse für Volkspflege durch die Ilse Alt im Jahr 1912 in Wien. Nach der Einrichtung der allerersten Ausbildungsstätte der Welt 1898 durch Mary Richmond in New York hat dann 1908 Alice Salomon in Berlin die Schule gegründet. Und die Schule von Ilse Alt in Wien war die dritte. Die weitere Entwicklung der Fürsorgeschulen erfolgte dann bis zum Schulgesetzwerk von 1962, bundesländerspezifisch und relativ wenig koordiniert.
0: Bis auf die Privatschule von Ilse Adl, die 1950 aufgelöst wurde, mündete die Entwicklung der übrigen Ausbildungseinrichtungen in die bundesweite vereinheitlichten schulgesetzlichen Regelungen von 1962. Sie wurden im postsekundären Bereich der berufsbildenden Ausbildungsgänge als viersemestrige Lehranstalten für gehobene Sozialberufe angesiedelt. Auch für die Neugründungen in Wien, Niederösterreich, Vorarlberg und Salzburg galten die schulgesetzlichen Bestimmungen. Lediglich Kärnten und im Burgenland hat es noch keine Standorte für Sozialakademien gegeben. Diese zogen aber später mit den Bachelor-Ausbildungen nach. Demnach bestanden um die Wende zum 21. Jahrhundert in Österreich 9 sechssemestrige Akademien für die soziale Arbeit. Der Anstoß für den Aufbau der Sozialakademien ist nicht von den Schulen selbst gekommen, sondern wurde durch die gesellschaftlichen Entwicklungen in der Folge der 68er-Bewegung und die damit verbundenen Erschließungen neuer Arbeitsfelder angeregt, was auch zu neuen Lehr- und Lernformen animierte. Die Lehrplanreform von 1994 ermöglichte selbstständige Schwerpunktsetzungen in den Ausbildungsprogrammen. Mit dem Abschluss wurde der geschützte Berufstitel Diplomierte Sozialarbeiterinnen verliehen.
1: Die Fachhochschule wurde als Ausbildungsschiene im tertiären Sektor in Österreich im Jahr 1993 mit dem Fachhochschulstudiengesetz eingeführt und sie diente der wissenschaftlich fundierten Berufsausbildung. Bemühungen von leitenden und Lehrern

0: Studenten an den Akademien für Sozialarbeit in den frühen 90er Jahren um ein bundeseinheitliches Akademiestudiengesetz oder auch um eine Fachhochschule für Sozial- und Gesundheitsberufe sind vorerst erfolglos blieben. Sie wurden dann abgelöst von einem Lobbying für die Umwandlung der Akademien für Sozialarbeit in Fachhochschulstudiengänge und das Ziel war eine Neuausrichtung der Ausbildung auf tertiärem Niveau der Fachhochschule und damit eine deutlichere Wissenschaftsorientierung des Fachbereichs über eine Akademisierung der Ausbildung hinaus. Ab 2001 begann die schrittweise Umstellung der Akademie für Sozialarbeit in Fachhochschulstudiengänge, die zunächst als 8-semestrige Diplomstudiengänge angelegt waren, und 2001 starteten Graz, Linz, Salzburg und St. Pölten. Feldkirchen, Dornbirn und Wien sind 2002 gekommen, Innsbruck 2003 und Eisenstadt dann erst im Jahr 2014. Abgeschlossen wurde dieses Studium mit Magister FH für sozialwissenschaftliche Berufe.
1: Durch die Bologna-Struktur wurde die zweistufige Diplom- und Doktoratstudienordnung dreistufig. Der Bachelor hat dann 6 Semester gedauert, der Master 2 bis 4 Semester und das PhD 6 Semester. Für die soziale Arbeit hat das bedeutet, auf ein 6-semestriges Bachelorstudium kann dann ein 4-semestriger vertiefender Masterstudiengang folgen. Dies wurde im Jahr 2006 umgesetzt.
0: Die Bestrebungen nach einem eigenen PhD-Studium für soziale Arbeit sind wohl von nur weiteren studienrechtlichen Entwicklungen des gesamten tertiären Sektors abhängig.
1: Nach den Entwicklungen in Österreich hören wir nun im Interview mit Lou Kolbinger einen Einblick in die Geschichte von unserem Studiengang bzw. unserer Fachhochschule.
0: Wir sitzen da heute miteinander und reden über die Geschichte und Entwicklung vom Lehrgang Soziale Arbeit, vom Bachelor-Lehrgang bei uns an der FH in Salzburg. Und da haben wir dich jetzt sitzen, Lou Kolbinger, und du wirst uns als Studiengangsleiter ein bisschen was erzählen aus deiner Erfahrung und was davor so passiert ist. Danke, dass wir da sein dürfen bei dir in deinem Büro. Wir sind schon gespannt, was du zu berichten hast.
2: Ich bin auch schon gespannt und ich freue mich total drauf, weil ihr habt mir schon ein paar so Fragen geschickt im Vorfeld und die haben mich zum Überlegen gebracht und das ist echt spannend. Auch für mich.
3: Dann lass uns doch gleich starten. Uns interessiert zuerst ein Blick zurück.
0: Seit wann gibt es den Studiengang dort?
2: Ja, ich habe nachschauen müssen. Aber ich habe dann bei der Gelegenheit herausgefunden, dass es unsere alten Studiengangsanträge noch gibt. Und da ist jeweils eine Jahreszahl drauf. Mhm. Und schon allein, wenn man sich das mal anschaut, das ist wirklich so ein 500-Seiten-Konvolut, wo das erste Mal bei uns an der FH stattgefunden hat. Nämlich 2001 haben die den Antrag für den Studiengang Soziale Arbeit gemacht, und zwar noch als Diplom, also vor 24 Jahren. Da haben sie es als Diplom gemacht, also das heißt noch bevor es die Bologna-Reform gegeben hat, waren ja das alles noch Diplomstudiengänge, deutlich länger wie die jetzigen Bachelorstudiengänge. Und eher sowas wie eine Kombination aus Bachelor und Master. Also wirklich alles, was man braucht für die soziale Arbeit. Und dann ab 2009 ist umgestellt worden auf Bachelor und Master. Da hat es ja die sogenannte Bologna-Reform gegeben. Und in ganz Europa sind alle Studiengänge nach und nach auf Bachelor und Master umgestellt worden. Das heißt, in unserem Fall ist sozusagen der alte Diplomstudiengang auseinandergeschnitten worden in einen Bachelor und in einen Master.
3: Und wie war die Ausbildung damals im Vergleich zu heute?
2: Also ich bin vor 13 Jahren ungefähr hierher gekommen und da war ja noch das alte Curriculum aktiv. Also das erste Bachelor-Curriculum sozusagen aktiv. Und ich habe mir da auch nochmal den Antrag angeschaut und das waren schon komplett andere Inhalte. Also es ist schon wirklich spannend. Die haben zum Beispiel auf so Sachen gesetzt wie aktivierende Sozialarbeit. Also aktivierende Sozialarbeit meint praktisch, dass soziale Arbeit vor allem die Leute, die irgendwie benachteiligt sind oder die sich nicht einbringen in soziale Gefüge, dass die Leute vor allem aktiviert werden sollen, dass eben aktiv teilhaben und aktiv ihre Belange einbringen in die Welt. Und da hat es viele so Angebote gegeben, wo jetzt auch noch ein paar fortdauern im Land Salzburg, also wo man auf Spielplätze geht, in Gemeindehäuser geht, in Bürgerhäuser geht und da versucht quasi die Leute zusammenzubringen und irgendwie so ein soziales Miteinander zu organisieren. Vielleicht war damals auch noch eine zweite Besonderheit, dass es sich stark ausgerichtet hat auf eine Therapieausbildung. Also die ganze soziale Arbeit war stark so gebastelt, dass man automatisch danach gut einsteigen kann in irgendein Therapieverfahren und hat also stark auch als Einstiegsstufe dann in irgendeiner Therapieform gegolten. Das war natürlich auch toll, weil es einem berufliche Möglichkeiten gebracht hat. Und es war auch schwierig, weil es tatsächlich eingeschränkt war. Also es ist danach dann jetzt auch im Zuge der Curriculumsentwicklung, an der ich dann beteiligt war und auch einige Kollegen beteiligt waren, deutlich breiter geworden. Es hat sich deutlich ausgeweitet. Gerade diese zwei Sachen, also aktivierende Sozialarbeit und auf Therapie ausgerichtete Sozialarbeit, da hat eben auch ein bisschen die einschränkende Form, dass halt sehr viel psychologisiertes Denken im Hintergrund ist und sehr viel auf die Einzelperson abhebt, dass die sich irgendwie anders verhalten soll. Wir haben dann aber bei der neuerlichen Curriculumsreform, das war dann ungefähr 2015, dann eigentlich das ganze Curriculum ziemlich umgeschmissen und haben auf Sachen gesetzt, die jetzt dann noch verwirklicht sind. Diversity, Vielfalt, vielfältige Gesellschaften, wo viel breiter eigentlich sehr viel mehr Möglichkeiten angesprochen werden, was die soziale Arbeit macht. Soziale Arbeit kann ja mit Individuen arbeiten, kann aber auch versuchen, die Strukturen zu verbessern, kann aber auch probieren, politisch zu arbeiten, kann aber auch probieren, mit Stadtteilen zu arbeiten. Wir haben praktisch mit der Curriculumsreform den ganzen Strauß der Möglichkeiten aufgemacht eigentlich.
0: Und das ist jetzt alles im Zuge des Bachelorstudiums gewesen. Davor war es ja die SOZAK. Gibt es da gravierende Unterschiede zwischen der damaligen SOZAK und dem dazwischenliegenden Bachelor und dem jetzigen Bachelor?
2: Ehrlich gesagt weiß ich das nicht so ganz genau, was damals in die SOZAKs stattgefunden hat. Ich habe zwar selber auch an so Sozialakademien unterrichtet, allerdings in Deutschland. Und ich glaube, da war es ein anderes System wie hier. Und ich stelle mir stark als Unterschied vor, dass halt damals in die SOZAKs auch was so die, sagen wir, die Kollegen, die das noch miterleben haben durften, die SOZAK unterrichtet wurde, viel mehr rein nur an der puren Praxis ausgerichtet war. Das hat natürlich auch Vorteile, weil man direkt von erfahrenen Leuten lernen kann, wie man Praxis anlegen sollte. Aber gerade mit dem Akademisieren der sozialen Arbeit sind halt dann noch weitere Sichtweisen dazugekommen, die vielleicht davor noch nicht so stark eine Rolle gespielt haben. Also die wissenschaftliche Sichtweise, die eben auch dazu beiträgt, dass sich soziale Arbeit immer fortentwickeln muss und anpassen muss. Die deutlich theorielastigere Sichtweise, weil man halt sich auch auf gemeinsam geteilte Theorien beziehen kann. Und so sind quasi zu der Praxis, die in der SOZAK vielleicht vor allem eine Rolle gespielt hat, eben nur zum Beispiel Theoriebestandteile und zum Beispiel Wissenschaft verstärkter dazugekommen und haben dann da eine Rolle gespielt. Ich finde das insgesamt ein super Schritt, diese Akademisierung. Also auch wenn man andere Professionen und andere Disziplinen so anschaut, dann ist das für ganz viele so ein Entwicklungsschub, wo praktisch endlich einmal über den Tellerrand hinausgeblickt wird und auch über die Ländergrenzen hinweg hinausgeblickt wird und naja, die Fortentwicklung mehr in den Mittelpunkt. Ich mag es euch nur mal an einem Beispiel sagen. Wo ich da hier angekommen bin, habe ich eine Lehrveranstaltung übernommen. Die hat geheißen Szenisches Verstehen. Ich hab den Titel gelesen und habe dann auch die Beschreibung gelesen und habe ewig lang wirklich als eigentlich erfahrener Sozialarbeiter nicht verstanden, um was da geht so in der Lehrveranstaltung. Das war, glaube ich, relativ stark angelehnt auch so an Psychoanalyse und Psychodynamik. Also ich glaube, das sollte vermitteln, dass man da irgendwie in einen Raum reingeht und dann eben so die Szenarien versteht, die da vor sich gehen und dann darauf aufbauen sei, handelt als Sozialarbeiterin. Und ich habe Teile davon verstanden, weil ja, es geht von mir aus jetzt auch darum, dass man irgendwelche Gruppen in den Griff kriegt und versucht, das irgendwie weiterzuentwickeln. Aber die Ausdrucksweise, die war mir echt so traditionell psychoanalytisch und immer so Bezüge zu dem, was läuft falsch und was kann man therapeutisch umgestalten. Das war mir irgendwie fremd, weil ich halt viel mehr aus so einer Richtung Menschenrechtsprofession und anwaltschaftliches Eintreten für die Belange der Leute komme. Und weniger so diese Analyse der unbewussten Vorgänge irgendwie als wichtig empfinde in der sozialen Arbeit. Wir haben das dann schon unterrichtet, aber ich glaube, wir haben nicht das unterrichtet, was eigentlich im Curriculum gestanden war.
3: Wir würden uns jetzt auch gerne noch mit dir ein bisschen die gesellschaftlichen Einflüsse von unserem Studiengang anschauen. Wenn man so auf die letzten Jahre und Jahrzehnte zurückschaut, welche gesellschaftlichen oder politischen Entwicklungen haben den Studiengang besonders beeinflusst? Was ist da deine Meinung dazu?
2: Immer wieder. Also ich kann verschiedene so gesellschaftliche Phänomene benennen, die dann auch wieder ins Curriculum und auch wieder in den Studiengang eingeflossen sind. Also mir fällt auf alle Fälle sofort ein, die Flüchtlingsbewegungen 2015. Das war wirklich ein massiver Umschwung, der sowohl in der sozialen Arbeit draußen stattgefunden hat, wo Leute über Nacht sozusagen irgendwelche ganz anderen Jobs übernommen haben. Dann kann ich noch benennen, auf alle Fälle die Corona-Krise, die uns massiv irgendwie auch als Studiengang beeinflusst hat. Also die ganze Gesellschaft, aber auch unser Studiengang, und wir versucht haben, Antworten zu liefern. Und verschiedene Phänomene, die damit auch in Zusammenhang stehen. Also zum Beispiel der Rechtsruck der Gesellschaften, wo wir versucht haben, auch durch viele Forschungsprojekte und auch durch Studiengangsangebote zu reagieren. Und zum Beispiel eben Radikalisierung und Deradikalisierung in den Blick zu nehmen. Oder zum Beispiel auch die, naja, sagen wir, krisenhafte Entwicklung der Demokratie, die man so beobachten kann, wo wir versucht haben, mit Maßnahmen, wo auch soziale Arbeit Demokratie wieder besser stärken kann, zu reagieren. Und ähnliche Phänomene, wo wir immer versucht haben, eigentlich auf aktuelle Trends in der Gesellschaft irgendwie zu reagieren. Immer halt mit dem Blick, was würde eine Menschenrechtsprofession jetzt machen, was würde eine Gerechtigkeitsprofession, wenn man so will, jetzt halt machen. Und deswegen einfach immer geschaut, dass marginalisierte Gruppen irgendwie wieder Anschluss finden können an die Gesellschaft, auf irgendeine Art und Weise. Mir kommt so vor, es war in letzter Zeit, sagen wir, die Geschwindigkeit der gesellschaftlichen Entwicklung sehr massiv nochmal beschleunigt und wir kommen kaum hinterher zu reagieren. Also wenn wir so uns die Social Media anschauen, die uns als Gesellschaft massiv beeinflussen, oder auch die Fake News oder auch die Hate Speech auf Social Media oder KI, die uns alle wahnsinnig beeinflusst, weil plötzlich Sachen ganz anders ablaufen und funktionieren. Versuchen wir auch wieder zu reagieren, jetzt mit einem neuen Schwerpunkt Digital Social Work und auch wieder dann die digitale soziale Arbeit halt so zu nutzen, dass ja, dass keine disruptive Entwicklung, sondern dass gewinnbringende, gemeinwesenorientierte Entwicklung wird. Man kommt sich immer so vor, ein bisschen auch wie so Don Quixote mit dem Kampf gegen die Windmühlen. Gleichzeitig glaube ich immer, dass wir gesellschaftlich eine wahnsinnig wichtige Rolle haben, die uns oft nicht so bewusst ist. Also ich habe oft so drüber nachgedacht, wenn es keine soziale Arbeit gäbe, dann glaube ich, dass es schon oft ganz schön schlimm ausschauen. Also dann kann man sich vorstellen, dass die Gesellschaft schon so polarisiert ist, dass wirklich nichts mehr weitergeht. Und ich glaube schon, auch die soziale Arbeit hat dazu beigetragen, dass wir immer noch nicht auseinandergebrochen sind, dass wir immer noch einen Sozialstaat haben, dass immer noch so ein einigermaßen gemeinsames Grundverständnis gibt von dem, wie wir zusammenleben wollen.
0: Was würdest du denn sagen, war das so ein Meilenstein, der erreicht werden hat können?
2: Also jetzt so einer der jüngeren Meilensteine ist zum Beispiel auf alle Fälle diese Erhöhung der Studienplätze. Also das war wirklich, da haben wir sehr lange Druck gearbeitet, haben wir immer wieder Anträge eingereicht, hat es auch so österreichweite Initiativen gegeben, hat es auch Untersuchungen gegeben von der Arbeiterkammer und es ist immer wieder darauf hingewiesen worden, wir haben einen brutalen Fachkräftemangel da draußen. Und das darf ich als Riesenschritt bezeichnen, dass wir jetzt diese mehr Studienplätze gekriegt haben, also beinahe verdoppelt haben und damit so über den Daumen gepeilt tatsächlich endlich genauso viel ausbilden können, wie da draußen gerade gebraucht werden. Wir hoffen natürlich, dass die Entwicklung weiter so geht, dass auch weiter die Leute draußen so gebraucht werden. Und nicht plötzlich irgendwelche Gelder eingespart werden, noch mehr im sozialen Bereich und damit auch die Stellen gespart werden. Und werden alles dafür da, dass das so bleibt. Ein zweiter großer Meilenstein, finde ich, ist schon dieser Weg zum Berufsgesetz soziale Arbeit. Wir haben da schon so einen ersten Punkt erreicht, auch so in politischen Verhandlungen, wenn man so will, dieses Berufsbezeichnungsgesetz. Ihr seid jetzt eine der ersten Generationen sozusagen, die beim Abschluss dann sich SozialarbeiterIn nennen dürfen und alle anderen nimmer. Also davor hat es diesen Bezeichnungsschutz einfach nicht gegeben und man hat mit einer beliebigen Ausbildung sich Sozialarbeiterin nennen können und hat dann sagen können, ich will aber diese Stelle haben, weil die war als Sozialarbeiterin ausgeschrieben.
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5: So ein herzliches Servus zu einer Sondersendung der Sportschau mit heute mit dem Thema Fußball WM. Wie ihr wisst, beginnt sie ja heute und ich habe mir einige Vorschauen und interessante Details herausgesucht, die ich euch im Laufe dieser Stunde verraten werde. Dazu gibt es auch jede Menge andere Sportarten, soweit sie halt jetzt im Sommer durchaus relevant sind. Ich wünsche euch allen jedenfalls für die kommende Stunde gute Unterhaltung und beginne mit Ike Höfgold in VfL Eschnur featuring Kreisliga-Legende und dem Anthony Modest-Song. Am Mikrofon begrüßt euch euer Sportreporter Markus Dorn.
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Ja, flotte Musik von Enke Höfgold Pfeifel, Eschenau featuring Kreisliga-Legende, der Anthony Modest-Song. Wir schauen auf die Uhr, 16.04 Uhr. Und ja, wir berichten heute in einer Sondersendung ausführlich über das Thema Fußball-WM, der heute beginnt und für alle Fußballfans ein Ereignis ist, auf das sie wahrscheinlich das ganze Jahr hergefiebert haben. Vielleicht kurz ein paar Fakten. Sie findet heuer in drei Ländern statt, und zwar in Mexiko, den USA und Kanada. Und ja, daher gibt es natürlich drei Gastgeberländer, die automatisch qualifiziert sind. Aufgrund der Zeitverschiebung werden die Spiele auch in der Nacht zu sehen sein. So zum Beispiel jetzt einmal am Samstag um 3 Uhr in der Früh das Spiel USA gegen Paraguay. Also wie gesagt, die Zeiten sind nicht von den jeweiligen Fernsehanstalten festgelegt, sondern ergeben sich aufgrund der Zeitverschiebung. Das Auftaktspiel findet heute um 21 Uhr mitteleuropäischer Sommerzeit statt und beginnt mit dem Spiel Mexiko gegen Südafrika, und das Stadion ist das Mexiko-Stadtstadion in der gleichnamigen Hauptstadt. Für die Deutschen, die ebenfalls qualifiziert sind, geht es am kommenden Sonntag los, und zwar um 19 Uhr Mitte europäischer Zeit gegen Curacao und das österreichische Nationalteam, das wahrscheinlich auch für uns alle am interessantesten sein wird, startet am Mittwoch um 6 Uhr mitteleuropäischer Zeit mit Jordanien in die Gruppenphase. Alles in allem, wie gesagt, eine WM, bei der sich ziemlich alle Fußballfans die Nächte um die Ohren schlagen müssen. Aber auf jeden Fall werde ich auch versuchen, so viel wie möglich Spiele für euch zu verfolgen und darüber zu berichten. Wir machen jetzt gleich weiter mit dem nächsten Titel, und der Saragossa beim Passplorin Nummer Crying.

Die große Band mit Bassplayer Noah McGrain. Wir schauen auf die Uhr, es ist 16 Uhr und 9 Minuten. Ihr hört heute die Sportschau mit einer Sonderausgabe zum Thema Fußball-WM, die, wie ihr wisst, heute in Mexiko, den USA und Kanada beginnt. Auch Österreich ist dabei und natürlich habe ich mir gedacht, schaue ich mir den Kader des Wahl-Oberthomas Ralf Rangnick etwas näher an und so viel kann ich verraten. Auch aus Salzburger Sicht gibt es Erfreuliches zu vermelden. Was es genau ist, das erfahren wir etwas später, genauer gesagt nach Michael Jackson und Billie Jean.

Der Culture Club mit Kammer Chameleon. Wir schauen auf die Uhr, 16 und 18 Minuten hier in der Sportschau mit einer Sondersendung über die heute in Mexiko, in USA und Kanada startende Fußball-WM. Und bei dieser Fußball-WM ist aus österreichischer Sicht erfreulich auch unser Nationalteam qualifiziert. Grund genug, einmal in den Kader zu schauen, und auch da sind einige Salzburger dabei. Zum einen einmal Alexander Schlager und Patrick Benz, jeweils Torhüter, wobei Alexander Schlager als Einser-Goalie in die WM gehen wird. Aus meiner Sicht absolut verdient, denn in den vergangenen WM-Qualifikationen hatte er wirklich eine super Leistung erbracht und er wirst es ja bei der letzten WM in Europameisterschaft in Deutschland, war er ja kurzfristig verletzt und wurde dort von Patrick Benz wirklich sehr, sehr würdig vertreten. Auch am Feld sind zumindest zwei Salzburger im Einsatz. Es ist im Mittelfeld zum einen Nicolas Seiwald und auch zum anderen Konrad Leimer, wie gesagt, beide Mittelfeldspieler. Also ich glaube, in Kuchl bzw. Abersee wird man die WM ebenso genau verfolgen wie hier in Salzburg, wo beide Goalies Alexander Schlager und Patrick Benz geboren sind. Wir drücken natürlich allen Spielern die Daumen und machen gleich weiter mit dem nächsten Musiktitel Modriani, die Moja Rosicza.

Die Menüfahrt heute mit Popcast World. Wir schauen auf die 16.26 Uhr heute in einer Sondersendung der Sportschau bezüglich der heute startenden Fußball-Weltmeisterschaft. Und wir kommen natürlich auch zum Kader von unseren Lieblingsnachbarn, den Deutschen, die ebenfalls qualifiziert sind. An dieser Stelle ein herzliches Servus auch rüber nach Bayern, wo uns hoffentlich zahlreiche Hörer zuhören. Am interessantesten am Kader der Deutschen ist die Torhüterposition, und zwar Manuel Neuer hat eigentlich schon die Karriere im Nationalteam beendet, wird allerdings auch heuer wieder bei der Fußball-WM spielen als Einsergole, aber ich denke auch da durchaus verdient, denn wenn man ihn schon bei den Bayern gesehen hat, dann muss man klar sagen, dass er mit seinen 40 Jahren auch absolut routiniert ist. Somit auf jeden Fall aus meiner Sicht eine gute Entscheidung. Und apropos Salzburger noch im österreichischen Nationalteam, das habe ich nämlich ganz vergessen, auch der Trainer Ralf Rangnick ist ein Wahloberdrummer und ja, damit ebenfalls ein Salzburger. Wir drücken natürlich auch dem österreichischen Nationalteam die Daumen und hören jetzt das deutsche Fußballnationalteam mit einem Titel, und zwar Fußball ist unser Leben, ein Titel, wo alle Fußballfans laut mitsingen können.

Nella Martinetti mit Bella Musica, um 16.35 Uhr und wir haben bereits ausführlich über die Fußball-WM berichtet und zum Abschluss noch am 19. Juli ist dann das Finale in New York und da wird der Weltmeister ermittelt, wer es wird, wir bleiben auf jeden Fall dran. Vom Fußball wechseln wir zum Eishockey und ja, auch bei den Salzburger Eisbullen gibt es natürlich doch einige Kaderergänzungen, denn 8 Juniors sind in der Profi-Trainingsgruppe unter anderem der gebürtige Zähler Torhüter Luca Heitzmann, die Verteidiger Fabian Baumann, Alexander Remanik, Jakob Schnabel sowie die Stürmer Maximilian Wurzer, Adrian Gessen, Florian Anzinger und Luca Kogler. Und diese ernannten Spieler haben die Chance, sich für die Kampfmannschaft zu empfehlen. Wem es gelingt, wir drücken natürlich allen Spielern die Daumen. Derzeit sieht die aktuelle Kadersituation so aus, dass die Salzburger Eisbullen 2 Torhüter, 3 Verteidiger und elf Stürmer haben. Also da wird sicherlich noch der eine oder andere Spieler dazukommen. Auch da bleibe ich natürlich für euch am Ball und wir machen gleich weiter mit dem nächsten Musiktitel und zwar Musik aus Bella Italia, Albano und Romina

Vanilla Ice mit dem Titel Ice Ice Baby, durchaus ein passender Musiktitel, denn nach der WM ist vor der WM und somit stehen auch die Gruppen für die nächste WM statt, ist die am kommenden Jahr in Mannheim und Düsseldorf in Deutschland über die Bühne gehen werden. Österreich ist in der Gruppe A in Mannheim vertreten und trifft dort unter anderem auf die Schweiz, Finnland, Schweden, Deutschland, Lettland, Slowenien und die Ukraine. Ja, wird eher schwierig werden, aber wir drücken natürlich den Österreichern die Daumen und wer weiß, vielleicht gibt es auch die eine oder andere Sensation, insbesondere gegen Finnland. Wer es zu wünschen, den wir wisst, ist mit Ate Tolvanen auch ein gebürtiger Finne hier im österreichischen Nationalteam, der ja, wie ihr wisst, auch bei uns in Salzburg spielt. Wir drücken natürlich die Daumen und werden auch da ausführlich darüber berichten. Der Termin ist zwischen dem 14. und dem 30. Mai und ja, viel Erfolg kann ich da an dieser Stelle nur sagen. Wir machen jetzt gleich weiter mit dem nächsten Musiktitel Young Dine und Walk On By.

Albert Hermann und Albert Reis mit Giffel Love. Wir schauen auf die Uhr, 16.52 Uhr ist es und mit diesem Lied sind wir auch schon wieder fast am Ende dieser Ausgabe der Sportschau. Heute mit einer Sondersendung zur heute startenden Fußball-WM angelangt. Ich bedanke mich bei euch fürs Zuhören und weise noch darauf hin, dass es ab 17 Uhr mit dem Themenlagen weitergeht, dem Infomagazin der Freien Radios. Und wenn ihr wollt, hören wir uns wieder am Sonntag um 11 Uhr mit einer weiteren Ausgabe der Sportschau. Bis dorthin eine schöne Zeit noch. Macht es gut. Servus, bis zum nächsten Mal. Das sagt euer Sportreporter Markus Dorn.

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2: Willkommen bei den Stimmlagen, dem gemeinsamen Infomagazin der Freien Radios in Österreich. Heute gestaltet von der Redaktion von Andi, den O94 News auf Radio Orange in Wien. Am Mikrofon ist Stefan Resch. Das große Thema ist der Spardruck in Bund und Ländern. Wissenschaftsministerin Eva-Maria Holzleitner hat zwar angekündigt, die Kürzungen bei den Universitäten erst im Herbst wieder zu diskutieren, in Wien gingen trotzdem zigtausende auf die Straße, um gegen Einschnitte in der höheren Bildung zu protestieren. In unserem zweiten Beitrag beschäftigen wir uns mit Bulgarien. Nach Daras Sieg im Eurovision Song Contest rückte das Land kurz in den Fokus der österreichischen Öffentlichkeit. Dabei fanden auch viele Vorurteile und Klischees ihren Weg in die Medien. Zum Abschluss der Sendung sprechen wir über eine wachsende Sportart, deren Community sich politisch eindeutig positioniert: Roller Derby.
3: Die Bundesregierung informierte am Montag, den 18. Mai, die Universitäten darüber, dass sie eine Kürzung des Universitätsbudgets österreichweit plane. Und zwar in bisher beispielloser Form. Die Ausgangslage der laufenden Leistungsvereinbarungsperiode 2025 bis 2027 beträgt 16,5 Milliarden Euro inklusive ÄrztInnengehälter an den Universitätskliniken. Auf Basis der WIFO-Prognosen wurde für 2028 bis 2030 ein Bedarf von 18 Milliarden Euro errechnet, um Kostensteigerungen abzufangen. Doch statt einer Inflations- und kostenbedingten Fortschreibung soll die Universitätsfinanzierung auf 15,5 Milliarden Euro gekürzt werden. Das ist ein Minus von 6% gegenüber der Ausgangsbasis und ein Minus von 2,5 Milliarden Euro oder rund 14% gegenüber dem tatsächlichen Finanzierungsbedarf. Kritik an den Sparplänen für die Universitäten kommt aus unterschiedlichen Ecken, nicht zuletzt aus den Reihen der SPÖ selbst. Wiens Bürgermeister Michael Ludwig kritisierte die Sparmaßnahmen seiner Parteikollegin und Bundesministerin für Forschung Eva-Maria Holzleitner. Österreichs wichtigste Ressource seien Bildung, Wissen und Innovation. Daran hänge die Zukunft unseres Landes, so Wiens Bürgermeister. Auch die Landeschefs von Oberösterreich, Kärnten und der Steiermark übten Kritik. Um gegen diese drastischen Budgetkürzungen zu demonstrieren, mobilisierten sich zunächst am Mittwoch, den 27. Mai in Wien und in den folgenden Tagen auch in weiteren Universitätsstädten österreichweit Studierende, Mitarbeitende und Lehrende. Zu der Protestveranstaltung am Mittwoch kamen laut Hochrechnungen über 21.000 TeilnehmerInnen. Redebeiträge kamen vom Vorstand der österreichischen HochschülerInnenschaft, Selina Wienerreuther, Umut Owert und Miriam Ammann.
4: Es ist so wichtig, dass Sie heute alle hier sind. Denn was gerade passiert, ist ein direkter Angriff auf unsere Hochschulen, auf unsere Bildung und auf die Zukunft von uns allen. Die Einsparungen der Bundesregierung dürfen nicht auf Kosten der Wissenschaft und unserer Bildung passieren. Wir sind schon jetzt weit entfernt vom freien und offenen Hochschulzugang. Aber was uns unter solch einer Budgetsituation erwartet, ist fatal. Schlechtere Betreuungsverhältnisse, weniger Studienplätze und mehr Zugangsbeschränkungen. Wenn der Zugang noch weiter beschränkt wird, werden die Hochschulen einmal mehr zu elitären Räumen. Das gilt es dringend zu vermeiden.
5: Ich möchte hier auch die Website des Bundeskanzleramts zitieren. Bildung ist eine zentrale Zukunftsinvestition. Jeder Euro, den wir heute in unserem Bildungssystem investieren, stärkt die Gesellschaft, unseren Wirtschaftsstandort und die Innovationskraft unseres Landes. Ein Zitat fällt mir auch noch ein. Jetzt das Richtige tun. Wo ist es geblieben? Wo? Wir werden heute auf der Straße die Bundesregierung an ihre Versprechen erinnern. Diese Bekenntnisse sind schön, aber Wissenschaft und ihre Freiheit können nicht nur von Luft und guten Absichten leben. Sie brauchen auch die finanziellen Mittel, um überhaupt existieren zu können. Denn wir alle wissen, wie die Sonntagsfragen in Österreich ausschauen. Gerade jetzt dürfen wir nicht den Weg für wissenschaftsskeptische und wissenschaftsfeindliche Politik ebnen. Genau das passiert aber, wenn an den Universitäten gespart wird. Es braucht jetzt klare Entscheidungen und die richtigen Prioritäten in der Budgetpolitik. Für freie Wissenschaft, für faire Arbeitsbedingungen und für offene Hochschulen als Fundament unserer demokratischen Gesellschaft.
3: Die voraussichtlichen Folgen der Einsparungen wären gravierend. Stellenabbau von Mitarbeitenden an den Universitäten, Verringerung der Studien- und Vorlesungsplätze, veränderte Aufnahmeverfahren, mögliche Schließung kleinerer Studiengänge und ein Anstieg der Studiengebühren. Weitere Folgewirkungen würden laut Jens Schneider, Rektor der Technischen Universität Wien, auch den Wirtschafts- und Innovationsstandort Österreich betreffen. 80% der Patente und der wichtigsten wissenschaftlichen Publikationen kämen aus den Unis. Ohne den technischen Nachwuchs aus den Unis trocknet die Forschungspipeline aus. Auch auf die Gesundheitsversorgung würde eine Kürzung des Unibudgets im erwarteten Ausmaß durchschlagen, wie der Rektor der Medizinischen Universität Wien, Markus Müller, erläuterte. Die Unikliniken seien oft die einzige Anlaufstelle bei schweren und speziellen Erkrankungen. In Wien leiste das AKH alleine ein Drittel der Patientenversorgung. Auch der Rektor der Universität Wien, Sebastian Schütze, meldete sich zu Wort und verlangte von der Politik eine klare Linie, um so Planungssicherheit für die österreichischen Universitäten zu gewährleisten.
0: Und eine Sache möchte ich auch gleich am Anfang hervorheben. Hier sind wir uns alle zur Abwechslung mal völlig einig. Die Rektorate, die Professoren, die Studierenden, die ÖH, die Senate, die Uniratsvorsitzenden, die Betriebsräte, alle sind wir der Meinung, das ist einfach überhaupt undenkbar, was uns da bislang angeboten wurde. Unverhältnismäßig ist, dass die Universitäten, die überhaupt nur ein Gesamtbudgetanteil von 4% haben, hier quasi die gesamte Summe einsparen sollen auf dem Rücken der Universitäten und auf dem Rücken unserer jungen Generation. Und dafür lassen wir uns nicht hergeben. Denn es geht ja, und da haben wir eben schon das Zitat der Bundesregierung gehört, wir tun ja viele wichtige Sachen, Bildung und Ausbildung, Wissenschaft und Forschung, das sind Grundpfeiler unserer Gesellschaft. Da geht es ans Eingemachte, da geht es um die Demokratie, da geht es um den Wohlstand, da geht es vor allen Dingen auch um die Zukunft der jungen Generation und ein bisschen Generationengerechtigkeit sollte vielleicht auch noch mit im Programm sein. Wir verlangen von dieser Bundesregierung und zwar jetzt einen verlässlichen Finanzierungspfad für die LV 28 bis 30 und erinnern möchten wir ja auch nochmal daran, das ganze Ding ja vor ein paar Monaten, den FTI-Pakt, den haben wir sogar mitfinanziert. Da waren ja 8,7% Steigerung ganz normal zur Abdeckung der Inflation. Und betone hier nochmal, auch wir haben verstanden, dass die Zeiten anders geworden sind. Aber das Minimum sind die 18 Milliarden und das ist nicht mehr als die Abdeckung von Inflation und Gehaltssteigerung. Ich glaube, das muss ganz klar sein und diese Forderung würden wir jetzt gerne diskutiert haben. Was wir in den letzten Tagen erlebt haben, war vor allen Dingen Zahlenspiele, vage Andeutungen und eine Verschiebung auf die ominöse Herbstklausur der Bundesregierung. Ich muss sagen, meine Geduld ist jetzt zu Ende und wir sollten so lange laut bleiben, bis wir jetzt konkrete Ergebnisse bekommen. Wir stehen für die ganzen genannten Themen, die große gesamtgesellschaftliche Themen sind. Das heißt, wir stehen auch in der Verantwortung für die anderen, die nicht das Privileg haben, einer Universität zu unterrichten, zu lehren oder hier zu studieren. Wir stehen hier für ganz viele. Und betonen möchte ich auch nochmal, dass wir für unsere Mitarbeiter und Mitarbeiter und für unsere Studierenden jetzt Planungssicherheit brauchen. Ja, Universitäten kann man weder leiten, noch finanzieren, noch in die Zukunft führen, wenn es keine Planungssicherheit gibt. Universitäten kann man nicht ein bisschen raufsparen oder wieder ein bisschen runtersparen oder wieder ein bisschen hochsparen. Das funktioniert nicht. Und ich möchte dazu sagen, die österreichischen Universitäten waren in den letzten Jahren außerordentlich erfolgreich. Das wollen wir ja auch mal sagen. Das mehr an Budget, was wir bekommen haben, genauso umzusetzen, wie wir es mit der Politik verabredet haben. Mehr Stellen schaffen, Betreuungsverhältnisse verbessern und endlich die österreichischen Universitäten im internationalen Kontext wieder nach oben bringen. Das ist unser Verdienst, euer aller Verdienst und da sind wir jetzt umso mehr nicht begeistert.
3: Sprecherinnen des Netzwerk Unterbau Wissenschaft, kurz NUWIS, kritisierten vor allem die Auswirkungen der Sparpläne auf die 10.000 prekär Beschäftigten an österreichischen Hochschulen.
6: Wir sind heute hier als eure Arbeitnehmervertreterinnen. Wir vertreten euch, die Zukunft, die Innovationskraft des Landes, Wir sind NUWIS, das Netzwerk Unterbau Wissenschaft. Wir kämpfen seit 2022 für gute Arbeitsbedingungen der 47.000 Forscherinnen und Künstlerinnen an Österreichs Unis. 80% von uns sind befristet, haben befristete Verträge. Das betrifft sowohl Nachwuchsforscherinnen als auch Postdocs. Wir solidarisieren uns auch mit 22.000 Mitarbeiterinnen des allgemeinen Personals. Mit der UG-Novelle 2021 und der Neuordnung der Kettenvertragsregel, dem 109er, hat sich die ohnehin schon sehr prekäre Situation noch einmal deutlich verschlechtert.
3: Zuletzt sehen auch die Studierenden selbst ihre Zukunft und die der österreichischen Hochschulen gefährdet.
7: Ich denke, dass Uni-Einsparungen definitiv eine falsche Entscheidung sind, also an Bildung zu sparen, setzt an der ganz falschen Stelle ein, besonders wenn man so mit einbezieht, dass es auch andere Sachen gibt, wo man definitiv mehr einsparen könnte und müsste.
8: Schmerzhafteste auch gesamtgesellschaftlich. Ich meine, es steht eine Kürzung von vielen Stellen im Raum, darunter eben auch medizinisches Personal, Ärztinnen und Ärzte, aber natürlich auch Angehende, also Studierenden, Zahlen, die jetzt schon natürlich limitiert sind und die dann ja auch, wo geschaut werden muss, wie das dann weiter gehandhabt wird, wie das überhaupt möglich sein soll. Aber zusammengefasst einfach eine Kürzung von Personal, bestehenden und zukünftigen, was schlechter ausgebildet werden kann und so, was natürlich dann auch Folgen für die Patientinnen und Patienten, für eben die Gesellschaft unmittelbar hat. Ja, aber natürlich auch sonst eben, wie es schon angesprochen wurde, schlechtere Verhältnisse, Betreuungsverhältnisse, sage ich jetzt mal. Und das ist aber nur das Personal, natürlich kommt das ganze andere dazu, die Infrastruktur, also wie es da auch schon gesagt wurde bei der Kundgebung, also es gibt einfach so viele Grundlagen, auf denen die Unis basieren, die man nicht einfach rauf und runter regulieren kann, wie man will, sondern das muss einfach fest bestehen und Planungssicherheit vorhanden sein, damit man gut weiterkommen kann.
9: Es sind super viele Leute da, also ich glaube, alle sind wirklich sehr dahinter. Wir haben auch davor schon von Professoren Anregungen bekommen, dass wir kommen sollen. Also ich würde sagen, die meisten Leute, die ich kenne, sind da. Die Stimmung ist aufgeheizt, die Leute sind frustriert, die Leute sind verärgert, empört, dass wir hier so hinten angestellt werden. So einmal Klimathema wird nicht angesprochen und jetzt auch noch die Bildung wird gecuttet. So viel Frustration, glaube ich. Aber wenn es gekürzt wird, hast du halt Leute, die vielleicht woanders hingehen, weil die Löhne runtergehen. Du hast Leute, die lieber woanders studieren, weil es zu teuer wird oder weil einfach das Angebot nicht mehr vergleichbar ist mit anderen Standorten. Das heißt, nicht nur verliert man Lehrende, man verliert StudentInnen und einfach Chancen, die man dadurch hätte, mehr Ansehen zu bekommen im internationalen Raum, relevanter zu werden. Und ja, ich glaube, wäre ein großer Verlust.
10: Wird es unattraktiver, wenn dieser Studienstandort Österreich, Wien wegfällt oder weniger wird, ist es ja auch eigentlich ein wirtschaftlicher Verlust irgendwo für die Regierung, weil es sind ja trotzdem 200.000 Studenten oder so in Wien oder halt eine sehr hohe Zahl. Und wenn diese dann wegfallen, dann Prestige, Kultur, aber auch einfach wirtschaftlich keine sehr schlaue Entscheidung.
9: Wir haben ja Kürzungen bis zu 1 Milliarde Euro geplant oder diskutiert und wenn das durchgeht, ist das wirklich so nicht unbedingt der letzte, aber auch bei weitem nicht der erste Nagel im Sarg der Zukunft. Und das haben Sie eh auch schon diskutiert, dass Studiengänge vielleicht ganz geschlossen werden. Was ich eigentlich wirklich komplett den falschen Weg finde. Also wie gesagt, eigentlich gerade bei Bildung gehört eigentlich 1 Million mehr ins Budget als 1 Milliarde mehr ins Budget als 1 Milliarde weniger. Und es wäre einfach sehr, sehr schade, weil Wissen dadurch verloren geht auch und Wissen nicht weiterentwickelt wird. Vor allem in Bereichen, die zwar kleiner sind, aber dadurch nicht weniger wichtig. Bildung ist der letzte Ort, wo gespart werden darf, weil eine Nation steht und fällt mit ihrem Bildungssystem und mit der Bildung.
3: Beitragsgestaltung, Aufnahme und Interviewführung: Vincent Lutz und Sophia Tietjen.
11: Bangaranga. Mit diesem Lied von der Sängerin Dara gewann Bulgarien den Eurovision Song Contest 2026 in Wien. Das Land macht seit 2005 bei dem Song Contest mit. Das war der erste Sieg für Bulgarien bei dem Wettbewerb. Somit wird die nächste Austragung des Song Contests höchstwahrscheinlich in der Hauptstadt Sofia stattfinden. Zwar waren die meisten Berichterstattungen über den Sieg Bulgariens positiv konnotiert, doch ein Blick auf die Boulevardmedien Österreichs offenbart eine deutlich kritisch gefärbte Darstellung. So stand in der Kronenzeitung, Zitat: Dara holt ESC-Gold für das Armenhaus Europas. Aus Geldmangel hat Bulgarien 3 Jahre lang auf die Teilnahme am Song Contest verzichtet. Nun kehrt das unbekannte Land als Sieger zurück. Das ESC-Gold ist für das Armenhaus Europas eine Riesenchance. Nicht nur für den Tourismus, auch für die gedemütigte bulgarische Seele ist dieser Sieg ein Segen. Zitat Ende. Jetzt rudert das Boulevardmedium zurück. Der Artikel wurde gekürzt und statt Armenhaus ist nun die Rede von einem, Zitat, gebeutelten Land. Der Ton des Artikels verweist auf einen allgemein verbreiteten Diskurs über den Balkan in westeuropäischen Ländern. Dabei werden stereotype Vorstellungen wie Armut, Rückständigkeit und gesellschaftliche Instabilität reproduziert und auf subtile Weise verstärkt. Der Balkan wird so zum anderen innerhalb Europas. Ein User schreibt im Online-Forum der Kronenzeitung: Finanzierung durch die EU und somit auch wieder die Österreicher. Ein weiterer User schreibt: Warum schicken wir dann Geld in die Ukraine, wenn wir eh mehrere Armenhäuser in Europa haben? Darin zeigt sich ein Diskurs, der den Balkan primär über wirtschaftliche Defizite und Rückständigkeit definiert. Kirill Dimitrov ist ein in Österreich aufgewachsener Bulgare und Student in Wien. Zu dem Diskurs äußerte sich:
12: Selbst da war ich für Krone-Verhältnisse schockiert. Und also, dass das Land so dermaßen runtergezogen wird, noch dazu von einer bulgarischen Autorin selbst. Also weiß nicht, wie viel an Ressentiments diese Frau ihrem Herkunftsland gegenüber pflegt. Also es war schockierend zu lesen und finde generell in einem ausländischen quasi Medium über ein anderes Land so herzuziehen und das so runterzuziehen, einfach ethisch fragwürdig. Ich meine, klar, Bulgarien hat seine Probleme politisch, wirtschaftlich, gesellschaftlich. Die kann man und muss man auch nicht schönreden. Kann man auch, finde ich, in einem Artikel sehr neutral einfach erwähnen. Aber ich finde das jetzt, was zum Beispiel in der Krone geredet und geschrieben wurde, einfach nur purer Ragebait und low-key Ausländerhass, auch wenn es von der Bulgarin selber kommt. Im Standard gab es auch einen Artikel, wo erwähnt wurde, die als chronisch depressiv verschriene bulgarische Gesellschaft. Das fand ich auch schon ein bisschen grenzwertig, weil es halt sehr viele Stereotype auch einfach so unhinterfragt quasi weiter verbreitet. Und ich meine, klar, die Stereotype sind jetzt auch nicht komplett aus der Luft gegriffen, es ist schon ein Wahrheitsgrad dran. Aber wenn es jetzt um die ESC-Austragung geht, denke ich mir, kann man sich schon auch, was ja im Land selber so ist, es ist eine riesengroße Aufbruchstimmung, es ist eine riesengroße Euphorie. Die Leute sehen das als Chance.
11: Bulgarien hat dieses Jahr den Euro angenommen, war Gastgeber des Radrennen Giro d'Italia und wird nächstes Jahr auch das Gastgeberland des größten Musikevents der Welt. In den vergangenen Jahren hat sich also einiges im Land getan. Wie wurde der Sieg also im Land selbst wahrgenommen? Auch wenn das Lied Bangaranga in Bulgarien anfangs auf viel Kritik stieß, so gab es Anschuldigungen, dass das Lied satanistisch sei, wurde Dara insofern mit großer Begeisterung empfangen. Generell lässt sich sowohl in der Bevölkerung als auch in den Medien eine überwiegend positive Wahrnehmung des Sieges erkennen. Der Eurovision Song Contest ist tief mit der LGBT-Community Europas verbunden. Für die konservativen Schichten des Landes wird das unter anderem als Bedrohung wahrgenommen. Kirill sieht sich selbst als Teil der LGBT-Community. Er hat mit uns seine Erfahrungen als queerer Mensch in Bulgarien geteilt.
12: Also Bulgarien ist ein Land, wo die Homophobie und generell Queerphobie schon sehr tief kulturell auch verankert ist. Und die LGBT-Community dort hat es definitiv nicht einfach. Sich sichtbar als queere Person zu zeigen, ist selbst in Städten wie Sofia unter Umständen gefährlich. Da habe ich auch selber schon Erfahrungen gesammelt und wurde schon auf offener Straße wüst beschimpft und beleidigt. Zum Glück nicht physisch angegriffen, aber das kommt schon auch vor. Es gibt zwar schon die Pride-Veranstaltungen und alles, aber auch unter strengem Schutz bzw. hohen Sicherheitsvorkehrungen. Und die Teilnehmenden werden auch aufgefordert, abseits der Pride-Demo keine Pride-Symbole zu zeigen, einfach um sich selbst zu schützen. Wie gesagt, mir ist es auch schon mal passiert. Ich war mit einer Regenbogenfahne unterwegs für nicht einmal 2 Minuten außerhalb von der Pride und wurde in diesen 2 Minuten, wo ich alleine mit der Regenbogenflagge unterwegs war, von einer Gruppe junger Männer im Auto, also aus dem Auto heraus, beschimpft und beleidigt, und mir wurde auch Gewalt angedroht. Von dem her, es wird definitiv ein Culture Shock für Bulgarien, so eine große Menge an queeren Personen aufzunehmen, rund um den ESC, weil die Fanbase ja doch sehr queer ist.
11: Zu der generellen Lage von queeren Menschen in Bulgarien und der bevorstehenden Austragung des Song Contests äußert sich Kirill.
12: Die Debatte selber ist aber schon auch in Bulgarien angekommen. Also direkt nach dem Sieg war in einem der Sender in einer Show eine Diskussionsrunde zur Austragung des ESC, und da wurde schon auch aufgebracht die Frage, ob die Gesellschaft bereit ist, so viele bunte, diverse Menschen aufzunehmen und willkommen zu heißen. Und da haben die Leute schon auch ihre Zweifel geäußert. Also stelle ich mir schon schwierig vor. Nicht unmöglich, und ich glaube, das wird Bulgarien schon hinbekommen. Aber es wird auf jeden Fall ein Culture Shock und schon noch irgendwo ein Clash. Ich hoffe, dass dann letztendlich zum Positiven die Sachen verändert im Land und das bisschen so ein Weckruf wird für die Bevölkerung und dieses Stigma vielleicht auch abgebaut wird, weil sehr viel an Homo- und Queer-Feindlichkeit einfach auch aus Unwissen herauskommt und aus ganz, ganz, ganz, ganz vielen Desinformationskampagnen, anti-westlichen Desinformationskampagnen, anti-europäische Desinformationskampagnen. All in all wird es, glaube ich, zu einer Spannung werden. Also ich bin selber jedes Jahr sehr vorsichtig und denke zweimal drüber nach, wie ich mich äußere und wie ich ankomme bei den Leuten, um nicht zu queer zu wirken teilweise, wenn ich dort bin. Deswegen, ja, es wird interessant. Aber wie gesagt, ich hoffe, es wird auch ein Weckruf und eine positive Erfahrung dann auch für die Menschen dort.
11: In dem südosteuropäischen Land tut sich also einiges. Welche Pläne Bulgarien für die Austragung des Events hat, wird sich in den nächsten Monaten zeigen.
2: Von 4. bis 6. Juni 2026 finden die 7. österreichischen Meisterinnenschaften im Roller Derby in Wien statt. Über 3 Tage treten in einer unscheinbaren Turnhalle in der Donaustadt 9 Teams in 11 Spielen gegeneinander an. Das Prinzip dabei ist einfach: Die SpielerInnen sind mit Rollschuhen und Protektoren ausgestattet. Dann geht es auch schon auf die Piste. Rund um die sportliche Aktivität zeichnet sich die Roller Derby Community auch durch ihre Kultur aus, angefangen bei den SpielerInnen und ihrem gesellschaftspolitischen Bewusstsein.
13: Wir haben einfach eine klare Haltung, und die ist antifaschistisch, queerfeministisch und antikapitalistisch. Wir wollen unseren Sport machen, ohne den Druck für Geld Leistung erbringen zu müssen. Schaffen wir ganz gut. Wir sind trotzdem super gut dabei.
2: Das liegt auch an der Geschichte der Sportart. Den Verein Vienna Roller Derby gibt es seit 2011. Der Ursprung des modernen Roller Derby liegt nur ein Jahrzehnt weiter zurück, rund um die Jahrtausendwende.
14: Also ursprünglich kommt Roller Derby aus Amerika und hat so ein bisschen Wurzeln so in der Punk-Szene, würde ich sagen. Aber bei uns ist es einfach wichtig, dass wir so inklusiv sind wie möglich, dass wir eben nicht nur eine Frauensportart sind, sondern dass auch eben Transpersonen und genderqueere Personen bei uns willkommen sind. Und es ist einfach super wichtig für uns, dass wir offen sind für die Community oder Teil der Community sind.
13: Im Roller Derby wird auch groß geschrieben, dass wirklich jeder dort einen Platz finden kann, unabhängig von Vorerfahrungen, Körperform, Gender, whatever. Das ist einfach ein ganz großer, ein integraler Bestandteil des Sports und das schlägt sich auch wirklich in allem nieder, was man so zu tun hat mit der Organisation von solchen Events etc. Da wird viel darauf geachtet, dass es eben für alle einen Platz gibt.
2: Viele Traditionen des Roller Derby kommen aus dieser Geschichte und diesem Selbstverständnis, erklären Schandmaul und ihre Teamkollegin Dirty Daisy weiter.
13: Ein Teil, der davon noch übrig geblieben ist, ist zum Beispiel, dass man sich einen Namen gibt, unter dem man on track geht. Der ist frei zu wählen. Leute haben da ganz unterschiedliche Herangehensweisen, was sie da für einen Namen wählen. Einen, der sie ausmacht, einen, der sie bezeichnet, einen, den sie schlicht lustig finden, einer, der vielleicht in Verbindung steht mit der Nummer, die sie dazu wählen. Die kann man dann auch auf dem Rücken unserer T-Shirts lesen, sofern wir lang genug stillstehen.
14: Und wir nennen uns auch meistens gegenseitig tatsächlich bei unseren Derby-Names.
13: Von ganz vielen Leuten aus dem Verein weiß ich den richtigen oder legalen Vornamen nicht. Keine Ahnung, wie diese Leute heißen, keine Ahnung, was diese Leute im richtigen Leben machen, aber das sind wirklich gute Freunde und die heißen so, wie es hinten auf ihrem Leibel draufsteht.
2: 2026 ist Roller Derby erstmals bei den Sport Austria Finals vertreten. Mehr als 7000 AthletInnen treten in 46 Sportarten an, die meisten davon in österreichischen Staatsmeisterschaften. Diese Aufmerksamkeit kann auch Roller Derby gut gebrauchen.
15: Wir sind froh, dass wir im Rahmen der Sport Austria Finals unsere ÖM ausrichten können, weil wir halt die Sichtbarkeit brauchen. Manchmal muss man aufs kapitalistische System zurückgreifen, um Unterstützung zu bekommen, damit wir uns unseren Sport weiter leisten können. Wir haben aber auch schon Sponsorings abgelehnt von Unternehmen, die wir als nicht passend für unseren Verein befunden haben. Also wir finanzieren uns hauptsächlich durch unsere Mitgliedsbeiträge, durch den Eintritt, den die Personen zahlen, wenn sie zu unseren Spielen kommen, durch Spenden. Das ist unsere Haupteinnahmequelle. Und wenn wir keine Spiele haben, dann haben wir kein Geld. Und wenn wir keine Halle haben, haben wir keine Spiele.
2: Spiel- und Trainingsstätten sind für Vienna Roller Derby nicht so einfach zu finden. Der Verein ist diesen Sommer wieder einmal auf der Suche nach einer neuen Spielstätte. Chuckernaut berichtet von den Problemen.
15: Die Turnhalle, in der wir trainieren und in der wir auch die ÖM ausrichten und die meisten unserer Spiele, da wird der Boden renoviert und wir verstehen auch dann, dass da halt einfach zu ist und wir wissen nicht, wie es dann weitergeht. Wir haben schon Trainingsorte, aber die sind alle viel zu klein, viel zu wenig Platz, dass wir da wirklich Trainingsspiele spielen können, weil wir haben jeden Samstag innerhalb unseres Vereins Trainingsspiele, die quasi ein richtiges Spiel simulieren. Also wir bräuchten eine Dreifachturnhalle. Ich glaube, das sind so circa 1000 Quadratmeter, die wir da brauchen. Am schönsten wäre natürlich ein Holzboden, so ein Sportparkett.
2: Trotz der Schwierigkeiten mit der Infrastruktur hat sich Österreich und insbesondere Wien mit Vienna Roller Derby zu einer guten Adresse in der Sportart entwickelt. Dieser Beitrag wurde gestaltet von Stefan Resch.
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0: Hallo und willkommen bei Unerhört auf der Radiofabrik. Es begrüßen euch Christiane Klammer am Mikrofon und Monika Daudi an den Reglern. Im ersten Beitrag bringen wir ein Gespräch, das unsere KollegInnen von FS1, dem Freien Fernsehen Salzburg, mit Bernhard Weidinger vom Dokumentationsarchiv des österreichischen Widerstands geführt haben. Im zweiten Teil hört ihr ein Interview mit dem US-Rapper Odyssey anlässlich seines Konzerts im Rockhaus.
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0: Die Sendereihe Zentralquartett auf FS1 hat sich zuletzt mit Rechtsextremismus in Österreich beschäftigt und mit der Frage, wie man ihn dokumentiert. Uschi Liebing und Pepo Mautner haben dafür Bernhard Weidinger vom Dokumentationsarchiv des österreichischen Widerstands, kurz DÖW, eingeladen. Bernhard Weidinger leitet dort die Abteilung für Rechtsextremismus-Monitoring. Wir spielen euch jetzt einen Ausschnitt aus diesem Gespräch. Es geht um die Arbeit des DÖW, ihre Finanzierung und darum, wie Weidinger selbst zu diesem Thema gefunden hat.
4: Herzlich willkommen der Sendereihe Zentralquartett Menschenrechte hier und jetzt. Die Aufnahme ist vom 12.05.2026. Als ModeratorInnen im Studio sind Uschi Liebing und Pepo Mautner. Und für unser heutiges Thema Rechtsextremismus und ÖVP-FPÖ in Österreich begrüßen wir sehr herzlich als Gast Bernhard Weidinger vom Dokumentationsarchiv des österreichischen Widerstands. Vielen Dank fürs Kommen.
5: Sehr gern.
4: Er hat dort die Arbeitsschwerpunkte Forschung, Monitoring und Dokumentation eben im Bereich Rechtsextremismus, unter anderem eben auch die Arbeit am Rechtsextremismusbericht, wo der neue gerade in Arbeit ist, haben wir erfahren. Vorrangig beschäftigt er sich einerseits mit dem parteiförmigen Manifestationen und auch mit der rechtsextremen Medienlandschaft in Österreich. Ja, dann kommen wir zur ersten Frage.
6: Genau, der Beppo hat bereits erklärt, dass einer der Arbeitsschwerpunkte des Dokumentationsarchivs die Beobachtung und das Monitoring und die Analyse des Rechtsextremismus in Österreich ist. Und du bist der Verantwortliche für diesen Bereich, wenn ich das richtig weiß.
5: Ich leite die entsprechende Abteilung.
6: Ja. Daher noch einmal meine Nachfrage. Einerseits persönlich, wie bist du zu diesem Bereich oder zu dieser Arbeit gekommen? Aber andererseits auch, wie finanziert eigentlich das Dokumentationsarchiv diese Arbeit und wer finanziert die Berichte?
5: Beginne ich vielleicht mit der zweiten Frage. Also das Dokumentationsarchiv ist als Stiftung konstituiert und wird getragen, also finanziell maßgeblich getragen vom Bund in Form des Wissenschaftsministeriums und von der Stadt Wien, die zu gleichen Teilen die Stiftungsbeiträge leisten. Und dazu kommen dann noch andere Einnahmequellen, wie unter anderem Spenden, Mitgliedsbeiträge, aber auch projektbezogene Förderungen. Und zum Beispiel ist der Rechtsextremismusbericht eines dieser Projekte, für das es dann also gesondertes Geld gibt.
6: Das auch immer wieder ausgeschrieben wird, oder? Dieser Auftrag, wenn ich das richtig...
5: Ja, also beim Bericht war es so, dass der also ausgeschrieben wurde auf mehrere Jahre und wir uns beworben haben und den Zuschlag erhalten haben. Und der ist jetzt laut Vertrag jedenfalls bis 2028 gesichert. Und inwieweit es darüber hinausgeht, wird maßgeblich davon abhängen, wer dann eben regiert. Weil eben die Bundesregierung dann den Vertrag kündigen kann, wenn sie das will. Zur ersten Frage, wie ich zum Thema gekommen bin. Ich denke, das hat wahrscheinlich in der Jugend begonnen, also das Interesse an der Thematik zumindest. Ich bin im Lungau aufgewachsen, in einem Lehrerinnenhaushalt, wo Zeitgeschichte ein sehr präsentes Feld war. Und mein Vater, der damals Lehrer an der Hauptschule St. Michael war, war es auch, der Zeitzeuginnen an die Lungauer Schulen gebracht hat. Und ich hatte dann im Zuge dessen auch die Gelegenheit, also privat mit diesen Zeitzeuginnen in Kontakt zu kommen. Die sind aus Wien angereist. Und das hat mich, glaube ich, schon geprägt. Und dann war das halt auch die Zeit, also sprechen wir von den 90er Jahren, die Zeit des Aufstiegs der FPÖ unter Haider. Das heißt, sowohl die Vergangenheit als auch gewisse Anzeichen eines Fortlebens waren da recht lebendig und recht präsent. Also auch, dass da eine Partei gerade im Aufstieg war, die also eher, also wenn man an den eher frühen Jörg Haider denkt, dass das Andenken der Täter höher gehalten hat als das Andenken der Opfer. Und dann eben im Studium in Wien bin ich dann etwas tiefer vorgedrungen in die Thematik und habe an der Universität dann auch, bin ich zum Beispiel auf Burschenschaften gestoßen und habe dann auch Burschenschaften zum Thema meiner Doktorarbeit gemacht. Und letztlich habe ich dann 2016 angedockt, eben beim DÖW, wo ich seither eben arbeite.
6: Und du hast jetzt vorhin gesagt, der Bericht erscheint im Prinzip eigentlich fast alle 2 Jahre oder jährlich?
5: Der Rechtsextremismusbericht im Auftrag der Bundesregierung erscheint jährlich. Und was nun neu erscheint oder kürzlich erschienen ist, zum ersten Mal seit 30 Jahren, ist das Handbuch über Rechtsextremismus in Österreich.

0: Äußerungen, mediale Darstellungen oder analysiert ihr Straftaten?
1: Also der Bericht speist sich aus unterschiedlichen Quellen. Also das sind zum Teil quantitative Daten, also konkret die Kriminalstatistik, aber auch die von uns selber durchgeführte Umfrage. Also alle zwei Jahre machen wir das. Erstmals 2024, jetzt läuft gerade die zweite Phase. Und das wurde dann publiziert als Rechtsextremismusbarometer und wird eben jetzt alle zwei Jahre neu gemacht, damit man eben auch über die Zeit vergleichen kann. Da geht es also um Einstellungsdaten, also wie die Bevölkerung über bestimmte Fragen denkt. Aber die Hauptgrundlage unserer Berichte sind weitestgehend öffentlich zugängliche Quellen, die wir im Zuge unseres Rechtsextremismus-Monitorings dokumentieren. Das heißt, wir schauen uns einfach an, was die extreme Rechte macht, sowohl auf der Straße als auch online. Und Online-Monitoring bedeutet eben ganz konkret, man schaut sich die entsprechenden Online-Medien an, man schaut sich die entsprechenden Social-Media-Präsenzen an, vor allem auf Telegram momentan. Das ist so also ein Messenger-Dienst, der da eine ganz zentrale Rolle spielt im Moment. Aber natürlich auch die Printpublikationen, die es gibt. Also auch, es gibt ja auch Zeitschriften, die nach wie vor in Print erscheinen. Berichte über Demonstrationen, eigene Wahrnehmungen, teilweise auch Informationen, die wir aus der Bevölkerung zur Verfügung gestellt bekommen, Flugblätter, die verteilt werden, Sticker, die man auf der Straße antrifft. Also das sind, wie gesagt, vielfältige Quellen, aus denen sich das speist.
2: Das war Bernhard Weidinger vom Dokumentationsarchiv des österreichischen Widerstands im Gespräch mit Uschi Liebing und Pepo Mautner beim Zentralquartett auf FS1. 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

0: Das war »Ein Mensch möchte bleiben« von Wolfgang Ambrus.
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2: Und jetzt noch ein Hinweis in eigener Sache. Die Lehrredaktion 2026 beginnt Ende August. Anmelden kann man sich jederzeit ab jetzt, und zwar jeder und jede ab 17 Jahren. Das war ein Unerhört mit Christiane Klammer und Monika Daoudi. Wir verabschieden uns bis zum nächsten Mal. Jetzt hört ihr noch Marian Faithfull mit As Tears Go By.

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0: So, hallo, das ist der Lettenberger Robert, Radiosendung NOB, normal oder behindert. Ich bin momentan auf der Messe Integra in Wels, Oberösterreich. Und die Messe Wels ist eine Bildungs- und Aktionspflege, Reha, Therapie, Lebensqualität durch Inklusion. Eine Messe von Assista, gemeinsam für Mensch mit Behinderung. Ursprünglich übernommen, dann waren von der Messe Wels und da bin ich seit gestern da. Gestern war der 10. Juni 2026 und heute ist der 11. Juni. Die Messe ist ziemlich gut besucht, wie man im Hintergrund zwar im Foyer mitkriegt, da gehen Leute rein und raus, der Informationsstöße von mir. Und ich werde mich jetzt dann in die Messehalle begeben und dann einzelne Stühlen durchwandern, so schauen, mit den Leuten ein bisschen reden. Und ja, bleibt dran. Ein Ausflug aus der Messe Integra in Wels. Vielleicht auch noch dazu, die Messe Integra, die ist alle 2 Jahre. Das letzte Mal war 2024 und ich bin jetzt beim Halleneingang A. Komme da zu. Charity Heroes Austria, Helden für benachteiligte Kinder. Der Mission ist es, benachteiligte Kinder Zeit mit ihren liebsten Heldinnen und Helden zu schenken. Und da gibt es einen kleinen Tambula-Stand, wo man was einkaufen kann. Nebenbei Prinzessinnen, ein Batman-Sirge. Spider-Man ist auch mit dabei. Da gibt es eine kleine Fotobox, wo man da nebenbei schauen kann. Mir lächelt gerade wer an. Hallo, würdest du mal kurz vorstellen, wer du bist?
1: Ja, hallo, ich bin Rhea, ich bin eine Drachenfee und ich bin hier mit den Charity Heroes Austria. Wir sind ein Verein und wir besuchen benachteiligte Kinder, die was zum Beispiel eine Erkrankung haben, eine Beeinträchtigung haben oder einfach gerade eine sehr schwere Zeit durchleben, ganz kostenlos in ganz Österreich zu Hause. Also wir haben sehr viele Superhelden oder Prinzessinnen und je nachdem, wer gewünscht ist, kommt dann zu dem Kind und verbringt einfach Zeit mit ihnen.
0: Kann man euch stöhnen zu einer Veranstaltung oder wie?
1: Wir machen Hausbesuche zum Beispiel. Wir sind aber auch schon bei Veranstaltungen gewesen. Genau, wir sind 100% kostenfrei. Wir sind alle ehrenamtlich. Das heißt, wir machen es alles in unserer Freizeit und versuchen einfach Kindern und Familien, die was uns benötigen, schöne Zeit zu schenken.
0: Cool, voll hübsch.
1: Dankeschön.
0: Voll super, schön. Neben mir steht der Spider-Man. Vielleicht mag der noch was dazu sagen.
2: Genau, also das, was die Rhea da vorhin schon gesagt hat, war richtig. Wir sind einfach für die da, die uns brauchen. Und wir schenken den Kindern einfach eine ganz, ganz schöne Zeit, gerade die, denen es nicht so gut geht im Leben.
0: Okay, super, vielen Dank, danke schön.
2: Gerne doch.
0: Ciao. Danke. Jetzt sehe ich da nebenbei nur einen Batman, der schaut irgendwie gefährlich aus, aber vielleicht darf ich den Batman nochmal fragen, ob er sich kurz vorstellen kann.
3: Ich bin Batman.
0: Bist du nur auf der Messe oder überall?
3: Wenn ich Batman bin, bin ich immer und überall, weil das Böse ist immer und überall. Und du weißt, das Gute war auch, da bin ich Batman.
0: Wer ist der Moment dann auf der Messe in Wels, auf der Integra?
4: Ja, ich glaube, das merkt man wahrscheinlich erst, wenn man es.
0: Auf der Messe kann da böse Leute unterwegs sein.
3: Ich gehe davon aus, dass da böse Leute unterwegs sind, weil in jedem schlummert ja auch das Böse und das Gute und wir entscheiden uns jeden Tag, jede Minute, was wir jetzt rauslassen von den zwei. Aber bis jetzt ist mir noch kein wirklich Böser untergekommen, zum Glück.
0: Also das Gute siegt.
3: Momentan hier schaut es so aus, als wenn das Gute siegt und das Gute siegt hier hoffentlich am Ende immer.
0: Sehr gut, vielen Dank, danke schön.
5: Ciao. Als ich gelernt habe, dass es so
0: Gebetmanagement, dass alles hier funktioniert und passt. Ich gehe weiter zur ORF-Bühne. Wir haben da gerade pflegende Eltern und Lebensgeschichten. Ein Podcast ist das gerade momentan. Es sind drei Personen auf der Bühne sitzen, auf der Bühne, auf dem Stuhl. Und ich lasse da jetzt gerade mal ein bisschen mithören. Dann hocken wir in die erste Reihe.
5: Und inzwischen sehe ich es eher so als Benefit für den Janek. Ja, wir haben auch so ein Team Janek, Betreuungspersonen, die uns zu Hause unterstützen. Und wenn die für 2-3 Stunden kommen, die kommen mit einer ganz anderen Energie, mit einem Elan. Janek macht ganz viele Ausflüge und tatsächlich wäre es so, dass er manchmal im Alltag...
0: Er kriegt da leider eine Rückkopplung drauf.
5: Irgendwann muss man mal einen
0: Aufwand ein bisschen weiter weggehen.
5: Oder beruflich etwas machen. Also das bedeutet für mich, sehe ich es inzwischen...
0: Und das wird zwar mit der Lautstärke... Gleich mal weniger, ich gehe da weiter. Auf meiner linken Seite gibt es das Bistro, wo Kaffee, Kuchen und kleine Snacks ausgeben werden. Und das ist auch schon gut besucht.
4: Ich möchte abschließend euch noch einerseits Werbung für
0: die. Ich komme da wieder mehr auf die Bühne im Technikbereich, die da mitarbeiten. Elektronik, die Bühnensteuerung übernehmen. Vielleicht kann man da noch ein bisschen mithören.
6: Mir ist es ganz wichtig zu betonen, dass ich mich nicht als Superman sehe. Es geht nämlich genau darum, dass es viele Grenzen gab, die ich überwinden musste. Und es ist sehr authentisch und ehrlich geschrieben. Es deckt verschiedene Bereiche ab. Eben, was macht es mit einer Partnerschaft? Das ist auch nicht alles rosig nach einer Diagnose mit dem Alltag. Was macht es eben auch mit einem Geschwisterkind? Und mir ist ganz wichtig, eins zu machen, und zwar Mut mit diesem Buch. Ich glaube, dass jeder sich da so ein bisschen was für sich mit rausnehmen kann. Also wen es interessiert, ist es eigentlich überall erhältlich, in jeder Buchhandlung. Natürlich, wenn es direkt über unseren Verein, über unseren Webshop erworben wird, bleibt am meisten übrig, weil die ganzen Einnahmen kommen unserem Wohnprojekt zugute. Und die Homepage ist www.angelman.at.
4: Und als jemand, der das zwar noch nicht gelesen hat, aber viele Rezensionen gelesen hat, kann ich sagen, es hat überall 5-Sterne-Bewertungen und die Stichworte sind meistens so authentisch und deshalb berührend. Also das sind so Menschen, die es auch gelesen haben. Danke euch fürs Kommen. Ich möchte euch eine letzte Abschlussfrage stellen, und zwar, was wäre so ein Wunsch, den ihr selber habt? Das kann auch was ganz Banales sein, aber was ist etwas, wenn ihr so an euch und eure Zukunft denkt oder die Gesellschaft, was ist das, was euch zuerst kommt als Wunsch?
5: Auf jeden Fall sofort der Gedanke, dass ich als Mama positiv in die Zukunft schauen kann, wohl wissend, dass auch wenn wir nicht mehr da sind, wir Eltern, dass unser Kind gut versorgt ist. Wenn mich jemand fragen würde, was ist meine größte Angst, meine allergrößte Angst, dann das nicht zu wissen, was ist mit meinem Kind, wenn wir nicht mehr da sind, und das ist mein größter Wunsch.
4: Nachvollziehbar, ja.
6: Da kann ich mich einfach nur anschließen. Mir geht es ganz genauso. Das ist auch der Grund, warum wir selbst ein Wohnprojekt am Laufen haben, um dafür zu sorgen, dass es unseren Kindern mal gut geht und wir wirklich loslassen können. Und ich weiß, mein Sohn darf glücklich bis ans Ende seines Lebens sein.
4: Vielen Dank euch beiden fürs Zeitnehmen. Auch nicht selbstverständlich durch Österreich reisen, um euch etwas zu erzählen. Ich hoffe, es war für euch spannend als Zuhörende auf der Messe. Und ein Dank an alle, die heute gekommen sind.
6: Vielen Dank. Danke.
0: Das war jetzt ein Podcast auf der ORF-Bühne. Hier geht es dann weiter. Und zwar bin ich da. Jemand mit einem Post-Mobility-Rollstuhl vorbei. Ganz interessant. Und jetzt sehe ich da schon jemanden von der Hilfsgemeinschaft. wieder gerade weiterverleitet. Aber ich stelle das mal kurz vor, das ist die Hilfsgemeinschaft der Blinden und Sehschwächen Österreichs. Und die haben den Standort Linz und helfen Menschen mit Seheinschränkung. Und die sind in Verbindung mit der Firma Videbis. Produkte und Leistungen stehen da in einem Flyer von mir und da wird jetzt dann hinschauen. Soll ich zu Erna dort hinschauen, oder?
1: Genau, ich habe dem Georg gestern Bescheid gegeben, der ist für Salzburg zuständig.
0: Ah, der Georg.
1: Georg.
0: Ja, magst du sonst mit dabei sein, dass du dich kurz vorstellst?
1: Nein.
0: Einfach nur, wie du heißt. Okay. Ja, macht nichts. Vielen Dank. Dankeschön. Also ich schaue zum Georg sonst, oder?
1: Georg, genau. Das ist der mit der Bühne.
0: Ja, genau. Und der ist da so schräg hinten. Genau, wir haben dort gestern. Super. Danke dir. Macht dir nichts nicht. Nehmen wir es einfach so, wie es ist.

0: Ja. Das war gar nicht gut.
1: Das war nicht gut.
0: Wieso? Zu ersperren, oder?
1: Nein. Ich weiß es nicht. Ich weiß gar nichts. Ach so. Ich bin jetzt am Monat gebaut.
0: Okay. Dann wünsche ich dir alles Gute.
1: Danke dir auch. Gut.
0: Toi, toi, toi. Ciao. Ja. Also leider nicht so informativ, wie wir gestern noch geredet haben. Aber jetzt bin ich gerade bei Host Mobility. Darf ich mit dir ein bisschen quatschen?
1: Ja, aber wenn du willst, der Chef war heute da.
0: Der, was da drüben sitzt, oder?
1: Ja, der, was sitzt, genau, auf die Hofgarten.
0: Ja.
1: Das war nicht der Chef, der kann da sicher kompaktere, bessere Unterlagen geben.
0: Ja, und wer bist du nochmal?
1: Ich bin die Schwester von ihm, im Vertrieb.
0: Du bist die Schwester vom Chef?
1: Ja, im Vertrieb bin ich zuständig.
0: Also eigentlich so die rechte Hand eigentlich vom Chef.
1: Wie man es nimmt.
0: Ja, intern.
1: Man unterstützt sie immer gerne, genau, ja.
0: Weißt du, hat er auch gerade Zeit, weil da wer dabei steht?
1: Er ist auch von der Presse.
0: Ah, also dann...
1: Voll gern und er freut sich auch voll, wenn man was macht, wenn man auf dem Boden stehen kann.
0: Oder würdest du das einmal kurz ein bisschen erklären, für Leute, die was jetzt nur zuhören, spezielle Themen nachher berede mit dir, aber nur zur Erklärung, was ihr da anbietet, was das ist?
1: Ja, also wir haben einen tollen Rollstuhl, der was wirklich auf einer Achse selbst balancierend ist. Und da haben wir den großen Vorteil gegenüber anderen, dass wir eine super Reichweite haben mit 60 Kilometer und einer Spitzengeschwindigkeit von 15
0: km/h. Wo wird denn das Gerät so eingesetzt?
1: Es wird sehr gerne benutzt, damit man wieder in die Natur rauskommt. Damit man wirklich über Gelände gehen kann. Man kann wieder in den Wald rausfahren, Schoderstraßl, Flosterstaner oder auch in der Stadt, wenn man sich bewegt, über leichte Kanten, Randsteiner, ist dann keine Thematik mehr.
0: Also für einen aktiven Freizeitspaß für mobil eingeschränkte Personen?
1: Aktive Freizeitspaß würde ich jetzt einmal einschränken, sagen wir so, ja, kann natürlich auch, aber es ist halt ein sehr teures Hobby dann oder ein sehr teuer Spaß. Aber es ist auf jeden Fall für alle Leute, die was nicht mehr weit marschieren können. Die sind dann auf einmal wieder mobil und kommen überall hin, wo die gesunden Leute auch wieder hinkommen. Gell?
0: Was macht denn das zum Unterschied zu einem anderen Elektrorollstuhl? Gibt es da einen Unterschied zwischen dem, was ihr habt, und den anderen?
1: Ja, Unterschied, wie ich vorher gesagt habe, ist auf jeden Fall die Reichweite mit 60 Kilometer, die ist ungeschlagen bis jetzt, und die 15 km/h Spitze, was wir haben.
0: Mhm. Ich habe bei euch auf der Webseite auch Videos gesehen, ihr seid da aktiv bei solchen Sachen und ihr habt auch Probanden, die was das auch vorstellen, also mit unterschiedlichen Leuten, die was das machen. Magst du sagen, wie die Webadresse ist oder wo man euch finden kann?
1: Ja, gerne. Unter www.hoss-mobility.com haben wir eine wunderschöne Homepage mit auch tollen Videos und tollen Kundenfeedbacks, die was uns dann eben den Mehrwert zurückliefern, die was uns dann wieder mal zeigen, wie toll das Gerät wirklich im Alltag dann zu gebrauchen ist.
0: Genau, also 15 km/h ist Maximum.
1: Ja.
0: Gibt es ein Minimum auch?
1: Ich kann man einschränken, es gibt eine App dazu und ich kann man selbst einschränken. Wir haben einen Schildkrötenmodus und zweiten dabei. Wenn ich unter sehr vielen Leuten unterwegs bin, kann ich mir das selbst dann regulieren. Von Haus aus wäre der auf 6 km/h eingestellt.
0: Das wäre noch in der Schildkrötengeschwindigkeit.
1: Schildkrötenmodus ist das dann, genau, ja.
0: Gibt es ein Schneckentempo auch noch?
1: Schneckentempo, ich kann mir den dann generell, wie ich will, eigentlich einstellen. Ich kann ihn auch auf 2 km/h übergeben oder 1 km/h. Gell?
0: Und das funktioniert über die App dann?
1: Genau, da hat ja jeder Hausbesitzer hat eine App dazu mit einem Schlüssel zu seinem eigenen Gerät. Und da kann er dann einige Einstellungen selber vornehmen.
0: Wie würdest du das Äußerliche von eurem Gerät darstellen?
1: Sehr schnittig, sehr modern, als wie wenn es ein Designer persönlich gemacht hat.
0: stimmt. Es ist nämlich so der Unterschied, was mir da oder sofort aufgefallen ist, ihr habt Holzbestandteile drauf. Und die jetzt, also das schaut aus wie entweder geschnitzt oder richtig professionell in so einer Form gebracht. Und vielleicht magst du das genauer oder ein bisschen näher erklären. Ich bin da kein Tischler nicht und kenne mich da zu wenig aus.
1: Ja. Es sind Vollholzeichen. Und die sind geleimte Platten und da wird genau dieser ergonomische Armlehnteil dann ausgeschnitten.
0: Und das ist immer dasselbe oder gibt es da unterschiedliche Formen?
1: Wir haben immer die gleichen Geräte.
0: Ich habe nämlich bei euch bei einem Video gesehen, dass jemand mit ganz kurzen Armen so einen speziellen Sonderzusatzbau oder so, wie man da hat, auch noch, oder dass das auch noch gibt.
1: Ja, der Host ist da sehr flexibel. Er kann sehr gut adaptiert werden, ob jetzt auch keine Beine vorhanden sind oder keine Hände vorhanden sind. Wir haben Kontergan-Kunden und wir können da eben auf diese Holzarmlehnen sehr gut Adaptionen vornehmen.
0: Also man kann selber einen Dübel einschrauben zum Beispiel, oder?
1: Sowieso. Getränkehalter, Taschen oder Handyhalter, alles ist möglich.
0: Genau, das wird von euch angeboten. Und sonst hätte ich jetzt gemeint, also wenn man was anderes dran machen möchte, dann kann man da einen Holzschrauben einfach reintun, weil es ein Holz ist.
1: Genau, in die Armlehnen darf wirklich ein bisschen frei montiert werden, aber am Gerät selber empfehlen wir keine Änderungen vornehmen.
0: Was mir aufgefallen ist, weil ich gestern ja schon da gewesen bin und habe eine Probefahrt machen dürfen, es ist mit Vorderlicht und Rücklicht bestückt. Gibt es das auch mit Blinklichtern oder braucht man sowas?
1: Als Blinker werden bei uns die Hände verwendet, wie beim Elektrobike. Also einen Blinker haben wir nicht, aber es ist StVO-gerecht. Für das TÜV in Deutschland ist es auch abgenommen. Also wir haben uns dann auf die strengen Bürokraten, den deutschen Vorreitern eben gerichtet und haben geschaut, dass wir da alle Erwartungen erfüllen.
0: Also man braucht keine Blinker nicht oder wenn man haben möchte, dann kann man die nachrüsten, oder? Wird das gehen?
1: Ja, man kann sie mit einem externen Akkubackerl dann noch montieren, ja.
0: Ja, sehr gut. Dann nochmal vielen Dank. Jetzt glaube ich, ist die andere Medien besser frei.
1: Der linke mit der beigen Hosen ist der Chef.
0: Sehr gut. Und wie ist da sein Name?
1: Lukas Riegler.
0: Lukas.
1: Ja.
0: Und du bist?
1: Cornelia.
0: Cornelia, vielen Dank. Dankeschön.
1: Sehr gerne.
0: Ciao. So, dann gehe ich da über die Plattform drüber. Badum, badum. Komm da über die Holzstufen drauf. Servus, grüß dich.
2: Hallo, grüß dich.
0: Darf ich dir das Mikrofon gleich so umhalten? Wir haben uns gestern nämlich schon getroffen. Wir haben schon ein bisschen ein Vorgespräch gemacht. Mir ist jetzt gerade ein bisschen was erklärt worden, wie der Rollstuhl ausschaut und welche Funktionen dabei sind. Magst du kurz erklären, was du auf der Messe da so machst?
2: Also wir stellen den Host vor. Der Host ist ein selbstbalancierender Rollstuhl, der einfach den Vorteil hat, dass er nur auf zwei Rädern fährt und somit da viel leichter über Hindernisse drüber kommt und viel komfortabler und dynamischer vom Fahrgefühl ist.
0: Also wie herkömmliche, normale E-Roller ist, die was man sonst so kennt?
2: Genau. Und er ist eben, wie gesagt, da elektrisch und kommt nicht nur überall drüber, sondern man kommt auch recht weit damit. Er hat 60 Kilometer Reichweite und man ist bis zu 15 km/h schnell. Also man kann da durchaus schöne Strecken ordentlich mit einer ordentlichen Geschwindigkeit zurücklegen. Und somit sind halt auch wieder Ausflüge, Wanderungen, kleine Wanderungen oder Ausflüge mit dem Radl und so weiter, wenn wir andere nebenbei mitfahren, sind da wieder möglich.
0: Ja. Kann man das vielleicht kurz erklären, wo da jetzt gerade eine Testperson vor uns, da, was der da macht?
2: Genau, wir haben da einen Parcours aufgebaut, wo wir einfach simulieren wollen, welche Unebenheiten der Rollstuhl ganz einfach überwindet. Also ob das jetzt Steine sind oder Steigungen oder auch Schräglagen, das ist für den Host überhaupt kein Problem. Und bei uns fahren jetzt am Parcours einfach die Leute und probieren das aus und sind eigentlich alle ziemlich erstaunt, wie einfach das ist, dass man da drüber fahren kann.
0: Es ist ziemlich gut besucht, möchte ich da dazu sagen. Also da geht es rund bei euch, das ist wirklich gigantisch. Es ist auch euer Produkt gigantisch, finde ich. Erstens vom Style schaut es cool aus. Mhm. Und dass man nur mit zwei zwei Antriebsreifen so ausbalanciert über so einen Untergrund drüber fetzen kann, würde ich schon fast sagen, weil der geht ziemlich schnell mit 15 km/h, wenn wir das gestern ausprobiert haben. Also da geht schon ein bisschen der Wind durch die Haare, wenn man einen hat. So. Bei mir ist der mit einer Halbklotzen da. Aber ich finde es voll cool, voll genial. Und was ich heute mitgekriegt habe, oder du mir gestern auch gesagt hast, ist der Geschäftsführer, der Chef, auch noch da. Mhm. Und vielleicht kann der zur Entwicklung ein bisschen was dazu sagen, wie sich das entwickelt hat von Haas Mobility. Mhm. Und wenn er frei hat.
3: Er steht zufällig hinter uns.
0: Genau.
2: Er steht zufällig hinter uns. Vielleicht hat er dann noch kurz Zeit, dass er ein paar Fragen beantwortet.
0: Genau, sehr gut. Oder möchtest du noch was dazu sagen? Weil ein bisschen Zeit haben wir ja noch.
2: Naja, was ich schon immer dazu sage, die Leute glauben immer, er ist sehr schwer zum Fahren. Es ist ein selbstbalancierender Rollstuhl, der nur auf zwei Rädern eben fährt. Und die Leute haben immer Angst, sie kippen zurück oder nach vorne. Aber man muss da nichts machen, man muss auch kein Gleichgewicht halten wie beim Radfahren, wo man das selber macht. Sondern das macht alles der Rollstuhl. Der ist eben mit Gyroskopsensoren und mit einer selber entwickelten Software und starke Motoren gleicht er das in Echtzeit einfach aus und man kann einfach nicht umkippen damit. Also das ist das, wo viele Angst haben, aber das ist so gut wie nicht möglich eben.
0: Jetzt haben wir gerade vorher die Person gesehen, die was mit Eichengerät da über den Parcours drüber gefahren ist. Mhm. Und der ist jetzt dann wieder zurück zu seinem eigenen Rollstuhl. Wie würdest du das vergleichen?
2: Ja, es ist ein viel komfortableres und dynamischeres Fahren. Die meisten denken ganz einfach, bei unserem Rollstuhl und auch bei dem Parcours, den wir aufgebaut haben, denkt man ganz schnell an irgendwelche Fahrten Offroad, wofür er natürlich super geeignet ist. Aber allein, wenn ich daran denke, wie viel komfortabler das ist auf zwei Rädern ist, dass ich zum Beispiel über ein Steckelpflaster drüber fahre. Und das ist einfach viel angenehmer als mit so einem manuellen Rollstuhl oder auch einem Rollstuhl mit vier Rädern, weil ich einfach dieses Kippeln nicht habe.
0: Genau, wir haben da vorher nämlich der andere Proband, der hockt in seinen normalen Rollstuhl drinnen und der hätte nicht einmal die Möglichkeit, dass er über den Parcours drüber kommt, glaube ich. Der bleibt da stecken und der kann man nie weiter da.
2: Genau, erstens einmal würde er stecken bleiben und auch viele elektrische Rollstühle, also gar nicht nur die manuellen, sondern auch viele Elektrorollstühle, die teilweise sogar große Reifen haben, zumindest auf einer Seite, die bleiben einfach stecken, weil die Räder durchdrehen oder weil ich mit den kleinen Rädern, die dann hinten oder vorne sind, einfach in den Spalten hängen bleibe.
0: Genau. Jetzt habe ich gerade mitgekriegt, dass der Geschäftsführer frei geworden ist von den Besprechungen. Hallo, grüß dich, ich bin Robert. Magst du dich mal kurz vorstellen?
4: Ich bin der Lukas, ich bin der Mitgründer und Geschäftsführer von Haas Mobility. Oder was wird das da eigentlich?
0: Also wie? Es wird eine Radiosendung.
4: Radiosendung, okay. Ja.
0: Genau. Und so, dass die Leute, die was dazuhören, sich ein bisschen was darunter vorstellen. Also wie gestern bin ich schon da gewesen und ich finde euch ein Gerät voll genial. Und habe eine Runde fahren können. Und jetzt haben wir gestern eben auf das Thema gekommen, das ganz gut war, wenn du da ein bisschen was drüber sagst, weil du ja in der ganzen Entwicklungsform, in dem ganzen Zeitschema da ein bisschen was dazu sagen kannst, weil das nicht von heute auf morgen einfach entsteht. Also da war es super, wenn du uns das ein bisschen erklärst, vielleicht für die Tüftler. Und
4: die Zeitsendung.
0: Schaffen wir das auf 5 Minuten Maximum, das zu erklären? Dann war das schon mal super.
4: Ja.
0: Bitte.
4: Ja, also auf was? Ich bin selber nicht aus der Rollstuhlbranche, habe aber zwei Herren kennengelernt, die im Rollstuhl sitzen. Und die haben mir gesagt, sie haben sich so viel überlegt, wir brauchen einen Rollstuhl, der halt mehr geländegängig ist. Und gesagt, ja, aber eigentlich brauche ich einen Rollstuhl, der mehr wendig ist. Und auf was ist immer runtergekommen? Geländegängig heißt lang, groß, sperrig, große Raffen, große Räder. Und wenn ich sage, ich will aber wendig sein, dann heißt es halt so kompakt wie möglich. Und das heißt, du hast immer entweder oder. Es gibt kein Universalgerät. Und er hat gesagt, das ist so schwierig. Jetzt musst du quasi im Supermarkt navigieren, das braucht wendig. Jetzt fahre ich aber über einen Schotterweg heim oder einfach durch die Straße, also durch eine normale Stadt und habe 1000 Bahnübergänge, Pflastersteine und so weiter. Da brauche ich wieder das andere Feature. Und quasi einen Transformers-Rollstuhl gibt es noch nicht. und noch lange.
0: Wobei ich heute schon einen Rollstuhl gesehen habe, der was mehrere Reifen gehabt hat und die Person ist ziemlich hoch gesessen. Die hat sich auch so ausbalanciert. Hypot heißt das? Okay. Also das grenzt schon fast so an den
4: Transformer. Auf jeden Fall, wir haben uns dann gedacht, was ist das Simpleste oder was ist die logische Schlussfolgerung dessen? Und das war einfach, ja, ich habe nur zwei Reifen. Genau wie der Mensch zwei Beine hat, einfach nur gesagt, ja, eigentlich, das war das Natürlichste, dann kannst du in deiner Körperachse tragen. Ich sitze in meinem Schwerpunkt und ich habe nie das Problem, dass ich quasi entweder wendig oder geländig bin. Ich habe quasi das beides in einem Gerät fusioniert und das war 2016, 17.
0: Dann da, wo ihr damit angefangen habt, genau, zu beschäftigen, oder wie?
4: Genau, also zu beschäftigen schon wesentlich früher, aber wir haben dann erkannt, 17 war das, wir müssen eine Firma gründen, damit wir das quasi kommerziell machen. Und es hat natürlich vorher ein paar Prototypen gegeben auf Segway-Basis. Das heißt, das sagst du, ich kann die Idee überhaupt einmal erfüllen. Da war dann so, ich nehme einfach einen Segway, baue quasi eine Holzkisten drauf und habe den Fahreffekt einmal. Es ist zwar nicht ideal, aber den Fahreffekt von den zwei Rädern kann ich spüren.
0: Und ich habe heute ein bisschen im Internet geschaut, bin da auf eure Instagram-Seite gekommen. Und da habe ich ein Video gesehen, wie die Anfänger bei euch waren mit dieser Holzkisten, mit Kopfsicherheit. Und ihr seid da manchmal umgestürzt und alles mögliche, was da braucht hat, bis dass ihr nachher schlussendlich zu so einem speziellen Gerät hingekommen seid. Also voll speziell.
4: Ja, also die von der Sicherheit kann man natürlich nicht reden am Anfang, ist eh klar. Aber der Segway-Umbau hat uns quasi so bestätigt drinnen. Der Schlüsselpunkt war dann, die zwei Kollegen, die ich da kennengelernt habe, die waren als Besucher auf einer Messe, ich glaube in Hamburg. Und ich war nicht auf der Messe und nach der Messe ruft er mich an, wo ich auch nur als Besucher war und sagt, ich habe 15 Bestellungen. Und sage ich, ja, aber wir haben kein Produkt. Weil sie haben mir nichts verkauft und wir haben nichts, quasi über keine Firma nichts gehabt, irgendwie, wo ich jetzt machen kann. Und das war im Prinzip, das eine war die Idee. Und dann, dass da so eine Rückmeldung und so ein Bedarf war, wo ich sage, ich meine, wer kauft denn einen Besucher was ab? Und hat mir die Listen geschickt von Namen, wo alle aufgeschrieben haben. Und da haben wir dann halt gesagt, naja, das geht nicht weiter auf morgen und du musst wirklich.
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10: Es ist natürlich einfacher, alle Menschen in den Topf zu werfen und zu sagen, okay, die Babyboomer ticken so und alle der Gen Z kennen sie sowieso nicht aus. Jetzt übertrieben formuliert, ist natürlich einfacher, wie wirklich in den Dialog zu gehen und das Gegenüber verstehen zu wollen.
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12: Hallo und herzlich willkommen zur Werkspost, dem politischen Kommentar über Salzburg, aus Salzburg, in Salzburg. Und mein Name ist Katja Nitzki, ist meine Werkspost-Premiere. Und zu dieser Premiere bringe ich ein Thema mit, das mich in den vergangenen Wochen vor allem, aber auch in den vergangenen Monaten immer wieder beschäftigt hat. Und zwar tut sich verkehrspolitisch derzeit so einiges in der Stadt Salzburg. Es ist die Neutorsperre, die ab Herbst ansteht. Es ist eine geplante Begegnungszone in der Innenstadt und jetzt ganz aktuell ab Juli die Durchfahrtsbeschränkung, nur noch bestimmte Autos dürfen rein. Und wenn man so auf den Social-Media-Kanälen bei Salzburger Medien nachliest und dann die Kommentarspalten aufmacht, dann zeigt sich für mich ein Bild, und zwar, dass vor allem bei verkehrspolitischen Maßnahmen immer sehr hart und tough diskutiert wird. Und zwar diskutieren da die Jürgens und die Günthers und die Sibylles mit oder gegen die Annalenas, gegen die Noahs und die Zoes. Und ich habe festgestellt, das ist ein Thema, das einen regelrechten Generationenkonflikt aufzeigt. Und mit wem könnte ich besser über einen Generationenkonflikt sprechen als mit Susanne Fietz, der Generationenübersetzerin? Hallo, liebe Susanne, schön, dass du da bist.
10: Hallo, danke für die Einladung.
12: Susanne, du nennst dich selbst die Generationenübersetzerin. Du gehst in Unternehmen, du berätst sie, du begleitest sie auch als Trainerin im Generationenwechsel. Du wirkst den Generationenkonflikten, sage ich mal, wirkst da positiv ein, als eben Generationenübersetzerin und psychologischer Coach. Du kommst selbst aus der Lehre, dann die Matura, dann ins Studium und jetzt bist du an diesem Punkt. Du sprichst, sagen wir mal, die Sprache aller Generationen, du sprichst fließend Boomer, verstehst aber auch die Gen Z. Wann war denn für dich das letzte Mal der Moment, wo du dir gedacht hast, Mensch, also diese Generation und ich, wir kommen wirklich aus verschiedenen Welten?
10: Das war gerade letzte Woche, als ich wieder mal zu Hause war bei meiner 86-jährigen Oma und die sich Gedanken darüber gemacht hat, warum der Nachbar heute noch den Rasen mäht und dass das plötzlich ihr Thema ist, obwohl ich mir denke, das ist doch die Wiese vom Nachbarn. Also ich bin tagtäglich damit konfrontiert und vor allem auch im privaten Kontext.
12: Generationenkonflikt ist was, was dir wirklich auch tagtäglich begleitet in deiner Arbeit. Wo wird denn zum Beispiel im Arbeitsleben für dich der Generationenkonflikt so im Jahr 2026 besonders deutlich?
10: Besonders deutlich wird es einfach bei unterschiedlichen Werten. Wie wollen wir arbeiten? Wie lange wollen wir arbeiten? Was wollen wir arbeiten? Also da geht es um ganz grundsätzliche Themen und man merkt halt ganz stark, dass oft so das Verständnis einfach fehlt von den Älteren für die Jüngeren, aber auch von den Jüngeren für die Älteren.
12: Zwei Generationen, die, ich möchte fast sagen, zu so geflügelten Wörtern geworden sind, um den Generationenkonflikt abzubilden, sind so die Boomer gegen die Zoomer. Und unter dieses Motto stelle ich auch die Werkspost heute, Boomer versus Zoomer, wie die Salzburger Generationen wieder ins Gespräch kommen. Warum sind es denn vor allem diese zwei Generationen, die so extrem auseinanderklaffen?
10: Weil die in ganz unterschiedlichen Welten groß geworden sind. Wenn man sich anschauen möchte von der Wertehaltung her, für Boomer, die stehen dann für Stabilität und eher Distanz. Und bei den Zoomern geht es halt, oder bei der Gen Z geht es halt ganz viel um Veränderung und trotzdem die Nähe zueinander. Und bis jetzt hat es keine Generationen gegeben, wo die Wertevorstellungen eben so weit auseinandergeklafft sind, weil sie eben zu ganz unterschiedlichen Zeiten groß geworden sind und aufgewachsen sind.
12: Gehen wir vielleicht nochmal auf die Verkehrspolitik ein. Warum ist gerade so die Verkehrs- und Mobilitäts- und vielleicht auch die Umweltpolitik ein Thema, wo es so extrem kracht?
10: Ja, dafür müssen wir uns anschauen, zu welcher Zeit sind denn die Boomer groß geworden? Die verbinden gerade Auto mit Freiheit. Also das hat man sich damals erarbeiten müssen, ja, damit man es sich auch leisten kann. Und wenn ich dann ein Auto habe, dann habe ich plötzlich Möglichkeiten, die Generationen vor den Boomern nicht gehabt haben. Und die Generation Z ist in einer Welt groß geworden, wo natürlich Autos schon da sind. Und deswegen haben halt Autos einen anderen Stellenwert für diese Generation.
12: Also eigentlich auch ein bisschen so ein Weltanschauungsding?
10: Absolut. Und vor allem, man muss ja da sagen, gerade im Hinblick auf den Boomers, alles, was wir mal gehabt haben und uns vielleicht weggenommen wird, also Stichwort mehr Radwege, tut uns natürlich weh. Also das ist jetzt wurscht, welche Generation ich bin, das ist einfach psychologisch so, dass wenn was da ist, was immer da war und das wird dann plötzlich weniger, dann können wir damit im ersten Moment nicht ganz so gut umgehen.
12: Oder umverteilt.
10: Genau.
12: Inwiefern ist jetzt gerade bei der Boomer-Generation anders als bei einer Gen Z oder auch vielleicht in einer Gen Y das Statussymbol entscheidend? Gerade wenn wir beim Auto sind.
10: Ja, Statussymbole, also gerade so die Babyboom und die Generation Z, für die Statussymbol sehr wichtiges Thema. Damals war es auch so, gerade Stichwort Karriereplanung, wenn ich gewusst habe, okay, ich arbeite lang genug, kann ich mir was aufbauen und möchte das im Idealfall auch zeigen, dass es mir gut geht und dass ich gut gearbeitet habe. Und darum ist für diese zwei Generationen das Thema Statussymbol extrem wichtig. Für jüngere Generationen natürlich nicht, weil die einfach, ich würde fast sagen, teilweise in einem Überfluss groß geworden sind und da eher vielleicht sogar das Statussymbol ist, weniger zu haben und mit weniger auszukommen.
12: Das heißt, das Statussymbol ist eigentlich in jeder Generation schon irgendwie wichtig, aber auf eine unterschiedliche Betrachtungsweise. Also der Zugang ist ein anderer, habe ich die da richtig verstanden?
10: Ja, genau. Also ich denke schon, dass jede Generation so ein Statussymbol hat, nur ist halt in jeder Generation unterschiedlich. Also gerade für Generation Z ist vielleicht das Statussymbol, ich sitze mir jetzt 3 Tage aufs Fahrrad und komme mit einem Rucksack aus. Und für die Babyboomer ist es, ich fahre jetzt ein fettes Auto mit viel PS. Wenn wir jetzt sehr vom Klischee ausgehen.
12: Generationenkonflikt ist für mich im Moment ein sehr omnipräsentes Thema. Und dann habe ich mir so drüber Gedanken gemacht, warum fällt mir das jetzt so auf, und bin so ein bisschen in die Historie zurück. Und korrigiere mich bitte, wenn ich da falsch liege. Eigentlich ist aber der Generationenkonflikt, das wir immer schon beobachten, oder? Den gibt es immer schon.
10: Ja, genau. Also Sokrates hat ja 400 vor Christus gelebt und hat schon gesagt, die Jugend hat schlechte Manieren, verachtet die Autorität und hat keinen Respekt vor den Älteren. Jetzt können wir sagen, okay, warum sitzen wir heute im Jahr 2026 beisammen und diskutieren über Generationenkonflikte? Im Wesentlichen hat es 2 Faktoren, warum wir heute darüber diskutieren. Einerseits demografischer Wandel. Die Jungen werden immer weniger und das spitzt natürlich das ganze Thema zu. 2. Punkt, ich glaube nicht, dass Sokrates

0: Z und sagen, die sind viel zu faul, die wollen nicht mehr arbeiten. Die Gen Z schaut auf die Boomer und sagt, ja, alte Rollenbilder, alte Strukturen, veraltete Strukturen. Wie kann man in diesem Konflikt, wie kann man aus diesem Rad aussteigen?
1: Da müssen wir ein bisschen in die Entwicklungspsychologie eintauchen. Menschen unterschiedlichen Alters stecken in unterschiedlichen Entwicklungsphasen. Das heißt, es waren schon immer die Jungen, egal, wenn man sich das geschichtlich anschaut, die das, was in der Vergangenheit war, in Frage gestellt haben. Also immer, wenn es Veränderungen gegeben hat, waren es irgendwelche junge Menschen, die auf die Straße dafür gegangen sind. Auch bei großen geschichtlichen Themen. Und die Babyboomer sind aktuell in einer Entwicklungsphase, wo sie mit der Karriere fast fertig sind, wo es schon ein bisschen ruhiger werden darf. Und ein großes Thema in dieser Entwicklungsphase ist, ich habe viel Erfahrung und würde diese Erfahrung gern weitergeben. Das spießt sich aber mit der Entwicklungsphase der Jugend. Die fragen nicht nach, die probieren selber aus. Und das ist im Prinzip der große Painpoint, warum gerade Babyboomer und Gen Z so ein großes Problem oder so ein großes Thema miteinander haben. Weil die Jungen wollen selber probieren. Und die Erfahreneren denken sich, naja, hätte es mich gefragt, dann hätte ich vielleicht sagen können, dass es eine gute Idee ist oder eine schlechte Idee ist. Also die fühlen sich dann oft ja übergangen, weil sie nicht einbezogen worden sind.
0: Inwiefern ist dann der Generationenkonflikt vielleicht nur in Anführungszeichen ein Kommunikationskonflikt?
1: Wenn man so will, kann man das sicher so titulieren. Ich sage immer, Generationenforschung sind wie so die Leitplanken auf einer Autobahn. Es wird immer Menschen in einer Generation geben, die ganz gemütlich auf der rechten Spur fahren und manche, die auf der Überholspur sind, um beim Straßenthema zu bleiben, und manche, die gerade am Pannenstreifen herumirren. Es gibt uns Orientierung, das Generationenthema, aber wir müssen uns halt eines bewusst sein, es ist auch immer ein Zeitgeistthema. Also ein Babyboomer, der im Jahr 2026 geboren wird, wird kein Babyboomer sein, sondern er wird der Generation...
0: Von der ganzen Denke her.
1: Sondern er wird der Generation Beta angehören. Also wir sind einfach in einem ganz großen Zeitgeistthema und darum geht es auch ganz viel um Kommunikation. Also man könnte auch meinen, der Hauptgrund ist, dass nicht kommuniziert wird miteinander, wobei... Und wir kennen das ja alle, wir kommunizieren miteinander und verstehen uns vielleicht trotzdem nicht. Also es ist wahrscheinlich eher mein Verständnisthema.
0: Das ist eben auch genau das, was mir in den Kommentarspalten aufgefallen ist. Wir kommunizieren miteinander, aber wir kommunizieren an einfach sehr unterschiedlichen Polen. Also es wirkt, dass die Boomer sehr gegen die Gen Z kommunizieren, die Gen Z sehr gegen die Boomer. Und ich frage mich, aber wo ist da irgendwo die Brücke, die wir bauen können zueinander? Warum kommen wir so schlecht ins Gespräch?
1: Die Frage ist, du sprichst ja von Kommentaren auf Social Media, möchten wir dort ins Gespräch kommen oder möchten wir einfach nur unsere Meinung kundtun? Ich glaube, das ist schon mal die erste Frage, die wir uns stellen dürfen. Natürlich lädt auch die Anonymität des Internets dazu ein, jetzt einfach meinen Senf dazu beizugeben, ohne mich jetzt weiter mit dem Thema zu beschäftigen. Und ein zweiter Punkt, es ist natürlich einfacher, alle Menschen in den Topf zu werfen und zu sagen, okay, die Babyboomer ticken so und alle der Gen Z kennen sie sowieso nicht aus. Jetzt übertrieben formuliert, ist natürlich einfacher, wie wirklich in den Dialog zu gehen und das Gegenüber verstehen zu wollen.
0: Das Wort Boomer, würde ich sagen, hat sich zum geflügelten Wort entwickelt und trägt meines Erachtens nach auch eine gewisse Abwertung in sich. Inwiefern ist das so gar nicht hilfreich?
1: Ja, es ist gar nicht hilfreich. Es ist ganz spannend, weil einerseits regen sie die Jungen auf, sie werden nicht gehört von den älteren Generationen. Andererseits fallen dann Sätze wie okay, Boomer, wo man dann denkt, okay, im ersten Moment versteht man es vielleicht, die Reaktion, aber im zweiten Moment begibt man sie dann ja auf das gleiche Niveau, würde ich fast sagen. Und ja, hilfreich wäre natürlich zu sagen, okay, interessante Meinung, warum siehst du das so? Weil es hat immer einen Grund, warum Menschen gewisse Meinungen haben und da dürfte man halt viel tiefer graben. Also warum ist die Geschichte so? Hat ja einen Grund, warum manche Menschen jetzt sagen, okay, Verkehrsthema, ich finde das gut oder ich finde das nicht gut. Und wenn wir da halt eher miteinander sprechen würden, dann würde man auch wegkommen von die junge Generation will das und die Babyboomer wollen das.
0: Aber Social-Media-Kommentarspalten würden ja dennoch eigentlich die Möglichkeit der Kommunikation eröffnen, weil es ist eine Plattform. Ich könnte ja kommunizieren, ich könnte ja nachfragen, warum tun wir es trotzdem nicht?
1: Weil es anstrengend ist. Und wir kommentieren ja auch ganz oft, da gibt es ja auch Studien dazu, einfach damit wir bestätigt werden. Also wenn ich jetzt was kommentiere

0: Ich bekomme für das ein paar Likes, dann fühle ich mich in meiner Meinung bestätigt. Die Frage ist, gängen wirklich Menschen auf die sozialen Netzwerken? Da können wir ja auch schon drüber diskutieren, ob der Begriff soziale Netzwerke überhaupt so richtig ist, um wirklich in Austausch zu gehen oder einfach den meinen Senf abzugeben.
1: Was hilft denn, dass wir als Generation oder generationenübergreifend wirklich wieder näher zusammenrücken, vielleicht auch speziell in Salzburg? Was sind so Tools oder Projekte, wo du sagst, Mensch, davon könnten wir mehr vertragen?
0: Ich glaube, was jeder für sich schon machen kann, ist, sich nicht aus, ich bin jetzt 33, ich kann mich jetzt per se nicht mit einem 18-Jährigen vergleichen. Ich müsste, wenn dann, mein 18-jähriges Ich mit einem 18-Jährigen vergleichen. Und der Vergleich hinkt aber auch schon, weil die Welt vor einigen Jahren doch eine andere ist wie heutzutage. Also wir dürfen uns immer darauf zurückbesinnen, wie war unsere Welt damals in dem Alter oder wie waren wir damals als junge Menschen? Da haben wir vielleicht auch andere Interessen gehabt. Also diese Übung kann schon mal jeder für sich selbst machen. Und es gibt einen schlauen Spruch, wo ich leider nicht weiß, wer den gesagt hat, aber er trifft zu, vielleicht haben wir einen Mund bekommen und zwei Ohren, um öfter zuzuhören, statt zu sprechen. Und ich glaube, gerade beim Generationenthema trifft es zu, nämlich zu schauen, okay, ich höre mal ganz interessiert hin, was hat denn die andere Generation, und es ist egal, ob es dann jung oder alt ist, zu sagen und würde es auch zu verstehen. Und man muss es ja auch nicht verstehen, aber man darf andere Meinungen akzeptieren.
1: Wie siehst du da das mit den anderen Meinungen akzeptieren? Wer steht da vielleicht ein bisschen mehr in der Verantwortung, sich auf die andere Generation zuzubewegen? Oder schenkt man sich da zwischen alt und jung am Ende des Tages gar nichts?
0: Hängt davon ab, wie jung die Jungen sind. Also wenn es noch Kinder und Jugendliche sind, würde ich aus Sicht der Entwicklungspsychologie sagen, ist es die Verantwortung der Erwachsenen, weil der präfrontale Kortex noch nicht ausgereift ist von Jugendlichen. Wenn wir aber jetzt von jungen Menschen reden, die Mitte 20 sind, dann ist es die Aufgabe von uns allen, würde ich sagen.
1: Schauen wir nochmal explizit nach Salzburg. Susanne, du lebst hier, du arbeitest hier. Wie nimmst du denn den Generationenkonflikt, als jetzt großen Überbegriff, in Salzburg wahr? Wie stark oder schlimm ist er denn?
0: Ja, ich nehme ihn schon wahr. Also gerade so, es wird ja oft gesagt, es ist eine Stadt für ältere Menschen. Wie viel wird wirklich für Junge gemacht? Wobei ich sagen muss, ich glaube schon, dass in den letzten Jahren da schon einiges getan hat und die Stadt immer jünger wird. Aber dennoch wird ganz oft nachgesagt, okay, dass es doch eher eine Stadt für ältere Menschen ist.
1: Was auch irgendwie so interessant ist, weil ja die junge Generation oft Älteren vorwirft, für uns ist nichts da. Mhm. Die Älteren, auch den Jüngeren oft vorwerfen, ihr seid undankbar, wir haben euch das überhaupt aufgebaut. Genau. Also das ist so eine Konfliktlinie, ich habe das Gefühl, da steht man immer an zwei Ufern. Und wo ist die Brücke?
0: Die Brücke ist das wertzuschätzen, was schon da ist. Das Problem ist, wenn natürlich junge Menschen so etwas sagen, wertet es ja gleichzeitig das ab, was schon da ist, und wertet es ja ab, was ältere Generationen bis jetzt gemacht haben. Und ich denke, die Lösung ist, das wertzuschätzen, was da ist. Was natürlich schwer ist, wenn ich in einer Stadt groß werde, wo gewisse Dinge schon da sind. Also da gibt es eine Gegenüberstellung von der Bedürfnispyramide von Maslow, die wahrscheinlich der ein oder andere kennt. Da haben natürlich die Babyboomer eher unten gestartet. Und die Gen Z ist natürlich auf einer ganz anderen Ebene eingestiegen. Und darum tun sich auch jüngere Generationen schwer, gewisse Dinge wertzuschätzen, weil sie einfach schon da waren. Und ja, die Brücke oder was kann man machen? Ich denke, einfach auch wieder in Dialog zu gehen. Ich glaube, auch wenn Salzburg ein kleines, feines Städtchen ist, ist Platz für uns alle. Und es wird wahrscheinlich am Platz sein, dass die ältere Generation irgendwo eine Area hat und die Jungen, und im Idealfall gibt es eine Area, wo wir alle zusammenkommen und miteinander uns austauschen.
1: Da spielst du mir jetzt schon ein gutes Thema hin, und zwar, es gibt ja auch in der Stadt Salzburg verschiedene Generationenprojekte. Ich habe mir da zum Beispiel rausgesucht, die Rosa Zukunft wohnen in der Rosa-Hofmann-Straße. Das ist in der Nähe der Klessheimer Allee. Da gibt es ein großes Gelände mit knapp 60 Wohnungen, wo wirklich durch die Bank alle Generationen vertreten sind. Junge Familien mit kleinen Kindern, aber auch alleinstehende Seniorinnen zum Beispiel. Was ist das tolle Potenzial in diesen Generationensiedlungen?
0: Dass wir alle voneinander lernen können. Also ich denke, es bedarf an gewissen Grundregeln, die eine Gesellschaft sowieso in irgendeiner Art und Weise braucht, wenn wir zusammenleben möchten. Aber das große Potenzial ist natürlich, voneinander zu lernen. Und es ist wurscht, ob wir unterschiedliche Generationen sind oder Menschen unterschiedlicher Herkunft. Man kann doch von allem irgendetwas lernen, wo man dann sagt, okay, interessant, das nehme ich mal für mein Leben mit.
1: In der Stadt braucht es ja explizit solche Projekte, um diese Entwicklung des Generationenzusammenlebens zu fördern. Am Land ist es vielleicht in manchen Dörfern noch anders, weil auch die Familien auf natürlichem Weg eigentlich in großen Häusern vielleicht zusammenleben. Wie nimmst du den Generationenkonflikt in der Stadt oder am Land wahr? Gibt es da Gefälle, gibt es da einen Unterschied oder ist es das Gleiche in Grün?
0: Es gibt tatsächlich, wenn man sich die Generationenforschung anschaut, ein Stadt-Land-Gefälle. Am Land ist es generell so, ich komme selber aus einem kleinen Ort, da leben ja teilweise 4 Generationen in einem Haus. Und manche finden das wunderbar und andere wieder nicht. Ich frage mich dann immer, sind die, die das nicht so klasse finden, die Menschen, die in die Stadt kommen? Aber das ist eine Frage, die in meinem Kopf herumschwirrt. Aber grundsätzlich gibt es schon ein Gefälle, man merkt, dass die Generationen, die im Land groß werden, eher etwas hinten nachhinken von den Werten her, als wie die Menschen, die in der Stadt sind. Also da ist der Unterschied in der Stadt zwischen Boomern und Generation Z ist wesentlich größer als Generation Z und Boomer am Land. Das ist wissenschaftlich belegt.
1: Liebe Susanne, wenn du einen Wunsch äußern dürftest an die Politik, an Gesellschaftspolitik, um dem Generationenkonflikt besser gegenüberzutreten, den irgendwie besser handeln zu können, was war so dein Wunsch, vielleicht an die politische Debatte diesem Thema zu begegnen?
0: Ja, einfach Formate zu schaffen, wo es um Verständnis schaffen auch geht, wo man sagt, okay, es kommen jetzt die Menschen, die da in der Kommentarspalte dafür sind und die Menschen, die dagegen sind, sitzen wir uns doch einfach mal auf den Tisch und reden wir uns das aus. Also ich denke schon, dass es da irgendwie den persönlichen Kontakt auch braucht, um da Verständnis herzustellen, weil die Anonymität von sozialen Medien, da habe ich keinen Menschen.
1: Fördert es ja den rauen Ton?
0: Ja, absolut. Ich bin da anonym, ich kann da reinschreiben, was ich will. Wenn ich dann vielleicht nur einen Fake-Namen habe und eine Blume als Profilbild,
1: dann ist alles wurscht.
0: Dann ist sowieso alles egal. Also ich denke, es sollte Formate geben, die im Idealfall gut begleitet werden, weil jetzt alle auf den Tisch zu schmeißen und zu sagen, jetzt diskutiert es mir drüber, funktioniert in der Regel nicht ganz so gut. Aber zu sagen, okay, es sollte vielleicht Formate geben, wo wirklich Menschen, die nicht einer Meinung sind und unterschiedliche Generationen mal zusammenzuholen und über Themen zu diskutieren.
1: Susanne, du bist als Generationenübersetzerin ja auch viel in Unternehmen tätig. Jetzt ist es so, dass wir gerade wirklich im Generationenwechsel stehen in der Arbeitswelt, jetzt in den nächsten Jahren. Es gehen tausende Boomer in Pension. Die Jungen kommen nicht mehr so in großen Scharen nach, wie es eben früher war. Wie beobachtest du denn in den Unternehmen, wie gut gelingt denn tatsächlich der Umstieg der Generationenwechsel?
0: Ich würde sagen, es ist branchenabhängig. Wobei, ich würde einen Schritt weiter gehen. Ich denke, es ist abhängig von den Personen, die das Unternehmen leiten, wie gut man es schafft. Ich denke, dass viele Unternehmen irgendwie so ein bisschen die Augen zumachen und so hoffen, dass sie das Problem von selber löst. Das wird aber nicht sein.
1: Ich denke mir heute oft auch, dass eigentlich wichtige Ressourcen verloren gehen, wenn jetzt der Austausch, die Kommunikation zwischen der alten und der neuen Generation in einem Unternehmen nicht funktioniert, dann geht der Boomer in Pension und nimmt eigentlich sein Fachwissen mit, anstelle das weiterzugeben. Und das ist ja eigentlich...
0: Das ist ein Riesenthema gerade. Nachfolge aufbauen ist ja ein Prozess, der ja nicht von heute auf morgen passiert, sondern ein langfristiger Prozess ist. Und da ist es ja auch gut, den Boomern mitzugeben, dein Wissen ist total wertvoll, wir würden das gerne im Unternehmen behalten und wir brauchen die da jetzt, dass wir im Idealfall da ganz gut weiterarbeiten können. Was aber dennoch ist, und das hat sich einfach aufgrund der Schnelllebigkeit und Digitalisierung verändert, dass Erfahrung nicht mehr den Stellenwert hat, den es mal gehabt hat.
1: Durch was ist sie abgelöst worden, die Erfahrung?
0: Ja, durch Mut, durch Ausprobieren oder vielleicht ist Erfahrung gar nicht das richtige Wort, sondern eher Wissen. Früher war es halt so, du bist in die Bibliothek gegangen und hast da viele Sachen durchgelesen und warst dann so the brain, wenn du es gewusst hast. Und mittlerweile wissen wir ja alle, wie oft geht nur wer in die Bibliothek und Wissen ist halt auch ja, überall zugänglich. Dennoch ist es wichtig, sich dessen bewusst zu sein, dass nicht mehr so viele junge Menschen nachkommen. Was natürlich im ersten Moment sehr kritisch und sehr schwierig klingt. Ich denke mal, es ist, wie es ist und man darf halt dann daraus machen, was man macht im Sinne von, vielleicht ist es eine Chance, uns ja, anders aufzustellen, Dinge, die wir eh nicht machen wollten, zu hinterfragen, ob es wirklich sinnvoll sind. Also ich denke schon, dass das eine Chance ist, vielleicht gewisse Prozesse auch im Unternehmenskontext zu überdenken.
1: Susanne, zu guter Letzt in dieser Werkspost, wenn du dir eine Generation schnappen darfst, der du gerne einen Satz für die Zukunft mit an die Hand geben willst, was wäre dein Appell an welche Generation?
0: Ich bin selbst ein Millennial, die würde ich mir nicht schnappen. Ich würde mir tatsächlich die Generation Alpha schnappen, also von 2010 bis 2025 geboren. Und ich würde sagen, legt mal das Handy weg und schaut euch an, wie schön die Welt da draußen ist.
1: Susanne, ich danke dir vielmals, dass du deine Expertise in diese Werkspost und in die Radiofabrik gebracht hast. Vielen Dank, dass du da warst. Mir großen Spaß gemacht.
0: Danke dir.
1: Mein Name ist Katja Nitzki. Ich verabschiede mich und freue mich aufs nächste Mal.
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1: Hallo, mein Name ist Stefan und ich heiße Sie herzlich willkommen hier in der Radiofabrik, dem freien Radio für Salzburg. Ich werde Ihnen in den nächsten 53 Minuten Verschiedenes, manche würden sagen alles Mögliche, zu einem Thema erzählen, in diesem Falle Wasser. Die Sendung heißt Mit Wenn und Aber. Es geht also um verschiedene Aspekte und Ansichten. Alle Inhalte wurden nach bestem Wissen und Gewissen erstellt, ganz ohne künstliche Intelligenz, dafür mit meiner natürlichen Beschränktheit. Trotzdem, und um auf der ganz sicheren Seite zu sein, folgende Erklärung.
0: Dieses Format kann Spuren von Ironie enthalten. Das Hören dieser Sendung ist kein Ersatz für ein geregeltes Einkommen. Vor Arbeitsbeginn sind elektrische Anlagen freizuschalten, auf Spannungsfreiheit zu prüfen und gegen Wiedereinschalten zu sichern.
1: Außerdem möchte ich noch darauf hinweisen, dass ich auch Musik spielen werde, damit Sie mir nicht so ganz ohne Pause zuhören müssen. Musik ist Geschmack und Geschmack ist verschieden. Aber wenn es Ihnen nicht so zusagt, können Sie gerne in der Videobeschreibung zum entsprechenden Kapitel Nein, das können Sie nicht. Anderes Medium. Sie sind mir sozusagen hilflos ausgeliefert. Wir machen ein Quiz daraus. Vor jedem Stück sage ich Ihnen jeweils Interpret und Titel. Sie können raten, warum das jetzt läuft, und danach verrate ich Ihnen die Auflösung. Und jetzt legen wir los. Wasser. Woher, wohin, wozu und weshalb? Woher kommt's eigentlich? Der Name aus dem Indogermanischen, Vodr, Vadr, Vatar, aus dem Hethitischen, ungefähr 4000 Jahre alt, die Wurzel von Wet oder Wet, wie im Englischen, nass. Wissenschaftlich würde man dazu Oxan oder Oxidan sagen. Wir bleiben jetzt einmal bei Wasser. Eine Verbindung aus zwei verschiedenen Stoffen, Sauerstoff und Wasserstoff. Wasserstoff, nona, auch im Griechischen Hydrogenium, das Wasserbildende, also ein Bestandteil des Wassers. Eine bestechende Erkenntnis hilft uns aber hier nicht sehr viel weiter. Der zweite Teil davon, Sauerstoff, oder auf Griechisch Oxygenium, Oxys, scharf oder sauer, also wieder etwa das Gleiche bedeutend. Sauer, deswegen, weil er bei der Entstehung von vielen Säuren das Saure ausmacht durch die Verbrennung, zum Beispiel bei der Schwefelsäure, Schwefel, der verbrannt wird mit Sauerstoff. Das gilt heute aber definitiv als überholt. Es gibt viele Säuren, die keinen Sauerstoff enthalten. Insofern, der Name hilft uns jetzt einmal nicht viel weiter. Was wir aber sagen können, ist, dass Wasser ein Oxid ist. Der Sauerstoff hat zwei Wasserstoffe oxidiert. H2O. Zwei Wasserstoffe, ein Sauerstoff. Damit ist er, wie viele Oxide, relativ stabil. Als Beispiel, durch Erhitzen wird aus Wasser Wasserdampf. Der kondensiert dann wieder und ist dann wieder Wasser. Bei Temperaturen unter dem Gefrierpunkt wird daraus dann Eis und aufgetaut daraus wieder Wasser. Es verändert sich also nichts. Nur der Aggregatzustand, also fest, flüssig, gasförmig, das verändert sich. Sozusagen die Erscheinungsformen des Wassers. Und alle drei davon, der Dampf, die Flüssigkeit und das Eis, kommen auf unserem Planeten vor und haben damit eine ganz spezielle Bedeutung für diesen Planeten. Jetzt bleiben wir aber noch kurz beim Wasser, als Molekül, als chemische Substanz. Wie groß ist Wasser eigentlich? Naja, der Abstand zwischen dem Sauerstoff und dem Wasserstoff beträgt etwa 95 Pikometer. Das sind etwa 0,095 Nanometer oder 0,000095 Mikrometer oder 0,000095 Millimeter. Nicht sehr anschauliche Zahlen. Dann versuchen wir das doch auf andere Art und Weise. In einem Liter Wasser sind etwa 3 mal 10 hoch 24 oder 3 Quadrillionen Wassermoleküle. Für jeden Menschen auf der Erde wären das immerhin also noch ein paar hundert Millionen. Im flüssigen Zustand, also so wie es aus der Leitung kommt, wiegt dabei unser 1 Liter Wasser ziemlich genau 1 Kilogramm. Wenn wir das Wasser kalt stellen, unter den Gefrierpunkt, wächst das Volumen auf etwa 1,08 Liter. Und beim Verdampfen, über 100 Grad, entstehen daraus etwa 1244 Liter Wasserdampf. Wenn wir 1 Kilogramm Eis von, sagen wir, minus 20 Grad Celsius aus dem Gefrierfach nehmen und auf den Herd stellen, dann muss es zuerst einmal auf den Gefrierpunkt erwärmt werden, von minus 20 auf 0 Grad. Dazu benötigen wir etwa 40 Kilojoule an Energie. Um das 1 Kilogramm Eis dann aufzutauen, weitere 340 Kilojoule. Dann ist es flüssig. Um das Wasser von 0 Grad auf 100 Grad, also zum Kochen zu bringen, brauchen wir dann weitere 420 Kilojoule. Und um aus dem Wasser dann Wasserdampf zu machen, noch einmal 2300 Kilojoule. Insgesamt also etwa 3000 Kilojoule oder, veraltet, aber sehr verbreitet, 730 Kilokalorien. Das wäre also etwa der Energiegehalt von 150 Gramm Schokoladenkeksen oder 6 Kilogramm Gurken. Oder in elektrischer Energie, eine elektrische Kochplatte mit 830 Watt würde etwa eine Stunde lang heizen müssen. So ausgedrückt sind das also 830 Wattstunden. Das haben wir doch schon mal gehört. Ja, das ist so viel wie in 60 vollgeladenen iPhone-Batterien. Vergleiche müssen ja nicht immer Sinn machen. Ich hatte Ihnen ja Musik versprochen oder angedroht. Rainbow Demon. Nicht das Original von Uriah Heep, sondern von Wintersorg.

0: Und warum nun Rainbow Demon?
1: Ganz einfach, wegen des Regenbogens. Der ist doch nicht nur ein schönes Symbol für die Vielfalt, sondern auch ein Kind des Wassers. Ohne Regen kein Bogen.
0: Woher kommt denn nun eigentlich all dieses Wasser hier auf diesem Planeten?
1: Das ist eigentlich nicht einmal ganz vollständig geklärt. Ein großer Anteil davon ist aus Magma auskondensiert, also stammt aus dem Inneren der Erde und ist über vulkanische Aktivität aus dem Inneren der Erde in die Atmosphäre gelangt. Im Inneren der Erde herrschen ja ziemlich ungewöhnliche Bedingungen, sehr hohe Temperaturen, ein paar hundert, teilweise ein paar tausend Grad Celsius und sehr hoher Druck. Und unter diesen Bedingungen ist es sehr wohl möglich, dass sich Wasser eben aus anderen chemischen Verbindungen abspaltet und dann durch die vulkanische Aktivität in die Atmosphäre gebracht wird. Dort kondensiert es dann aus und bildet die uns bekannten Flüssigkeitsseen, sprich die Weltmeere. Ein anderer Teil davon stammt von Meteoreinschlägen. Zum Beispiel vor etwa 4 Milliarden Jahren ist ein Himmelskörper aus dem All gekommen, der nach den heutigen Theorien zum Beispiel den Mond erschaffen hat, indem er ihn aus der Erde herausgeschlagen hat. Und dieses kosmische Ereignis, dieser Einschlag, war von einem Himmelskörper, der auch große Mengen Wasser mitgebracht hat, als Eis. Bis heute dauert dieser Mechanismus an. Es schlagen immer wieder Objekte aus dem Kosmos ein, die Eis enthalten und damit Wasser, das dann unserem Wasserhaushalt unseres Planeten mit einverleibt wird, also in Zukunft zum Wasser der Erde gehört. Andersrum ist auch bekannt, dass seit Anbeginn unseres Planeten wir auch ständig Wasserdampf ins Weltall verlieren, einfach durch Wegdampfen, Verdunsten sozusagen. Das ist allerdings ein sehr langsamer und gleichmäßiger Prozess und die nächsten paar Milliarden Jahre müssen wir uns keine großen Sorgen. Also schon, wir müssen uns schon Sorgen machen, nur nicht um unseren Wasserhaushalt. Ein weiterer Teil vom Wasser auf der Erde stammt auch noch von Mikroorganismen, sogenannte autotrophe Schwefelbakterien, die einen ziemlich schrägen Stoffwechsel haben und zum Beispiel Schwefelwasserstoff, H2S und Kohlendioxid, CO2, zu Wasser und Methan, also H2O und CH4, verarbeiten. Von diesem Prozess leben sie, das sorgt für ihren Energiestoffwechsel und als Abfallprodukt entsteht Wasser. Und diese drei Faktoren zusammen, die Herkunft aus dem Magma, die Herkunft von Meteoreinschlägen und die eigene Produktion der autotrophen Schwefelbakterien, ist das, was das Wasser auf unserer Erde geschaffen hat. Und jetzt stehen wir da mit einer ganz ordentlichen Menge. Insgesamt sind es etwa 1,4 Milliarden Kubikkilometer. Das wäre also ein Würfel mit etwa 1100 Kilometer Seite. 1100 Kilometer lang, 1100 Kilometer breit und 1100 Kilometer hoch. Davon sind etwa 48 Millionen Kubikkilometer Süßwasser. Das wären etwa ein Würfel mit 360 Kilometer Seitenlänge. Das Süßwasser teilt sich etwa zu gleichen Teilen auf in 24 Millionen Kubikkilometer Gletscher und Polareis und noch einmal knapp 24 Millionen Kubikkilometer als Grundwasser, also das, was unter unseren Füßen im Boden eingeschlossen ist. Und noch einmal ein winzig viel kleinerer Anteil, etwa 200.000 Kubikkilometer, ist dann alles das, was unsere Flüsse, unsere Seen und all das, was in den Lebewesen, Pflanzen, Tieren, Pilzen gespeichert ist, zusammen ist. Das wäre also wirklich nur mal ein Würfel mit 60 Kilometer Seitenlänge. Wäre aber immer noch genug, um 2,5 Millionen Mal den Wallersee zu befüllen oder ziemlich viele Badewannen. Irgendwie habe ich mir doch vorgenommen, Vergleiche zu bringen. Gut, wir machen jetzt einen Vergleich. Veranschaulichung der Wassermengen auf der Erde. Können Sie auch gerne zu Hause mitverfolgen. Als erstes nehmen Sie bitte 1000 Liter Wasser, einen Kubikmeter, ein Meter lang, ein Meter breit, ein Meter hoch und stapeln das im Wohnzimmer auf und bitte noch etwa 30 Kilogramm Salz drin auflösen. Das sind unsere Weltmeere, 1000 Liter. Nun nehmen Sie bitte noch zwei Eimer zur Hand, große Eimer, so wie man sie auf der Baustelle verwendet. Einen füllen Sie bitte mit Grundwasser und einen mit Eis. Das wäre dann im richtigen Verhältnis der Anteil des Grundwassers und des Eiswassers, also der Gletscher und der Polareismenge. 17 Liter im Verhältnis zu den 1000 Liter der Weltmeere. Und jetzt nehmen Sie ein Weinglas zur Hand und schenken sich großzügig einen Achterl ein, also etwa 143 Milliliter. Wasser natürlich. Das ist dann in etwa die Menge des frei verfügbaren Süßwassers in den Seen und Flüssen im richtigen Verhältnis. Prost! Dann wären wir jetzt also beim Wozu angelangt. Welche Aufgaben erfüllt Wasser? Als erstes einmal als Lösungsmittel für so ziemlich alles, was lebt. Blut, Pflanzensaft, gibt kaum etwas, das ohne Wasser auskommt. Wüstenbewohner oder Küstenvögel haben stets Wasserknappheit und daher einen sehr angepassten Haushalt. Trotzdem haben sie Wasserbedarf. Wasser ist also das Lösungsmittel, das sämtliche für das Leben notwendige Stoffe an alle Stellen des Körpers bringt, mit sehr großer Bandbreite. Als Beispiel: Menschen haben rotes Blut, wie alle Säugetiere, wegen des Hämoglobins. Das ist ein hochspezialisiertes Riesenmolekül, das Sauerstoff transportiert. Im Fall der Säugetiere von der Lunge an jeden Ort des Körpers, der Sauerstoffbedarf hat. Insekten haben keine Lungen, daher ist ihr Blut nicht rot. Trotzdem erfüllt er die Funktion des Energietransports und viele weitere wichtige Funktionen. Pflanzen arbeiten wieder ganz anders, aber auch mit Wasser als Lösungsmittel. Zum Beispiel im Frühjahr ist bei manchen Bäumen so viel Zucker im Saft, dass Menschen ihn ernten. Vor allem bei Laubbäumen, die im Frühling innerhalb von kurzer Zeit ihr Laub hervorbringen, leistet das Wasser als Lösungsmittel hier also gewaltige Transportaufgaben. Alle die Blätter, die jetzt herauskommen, waren einmal im Wasser gelöst. Wasser ist aber auch ein Lebensraum. Ist zwar ein kleinerer Anteil der Biomasse im Wasser, weil in den Weltmeeren nur wenig Licht bis in die Tiefe dringt, trotzdem ist die Biodiversität, also die Anzahl der Organismen, die im Wasser leben, gewaltig groß. Außerdem haben sie auch eine immense Bedeutung fürs Land, zum Beispiel als Nahrungsquelle. Nicht nur die Menschen machen das, die mit Booten hinaus aufs Meer fahren, um Fische und andere Meeresprodukte für ihren eigenen Bedarf anzulanden. Das ist auch in der Natur ein ganz bekanntes Phänomen. Zum Beispiel Fischwanderungen, die, jetzt kennt man das aus Alaska, wo die Lachse wandern, aber auch in allen anderen Flusslebensräumen kommt das vor, dass Fische vom Meer bis in die kleinsten Bäche hinaufwandern und damit wichtige Nahrung und Energie transportieren, die dann den Landlebewesen zur Verfügung steht. In diesem Zusammenhang muss ich auf jeden Fall auch noch die Korallen erwähnen. Das sind ganz spezielle Nesseltiere, die im Salzwasser, also in den Weltmeeren, leben und sich ein Haus als Kalk bauen. Dabei binden sie aus dem Meerwasser Kohlendioxid. Und damit sind die Weltmeere eine Senke für Kohlendioxid. Also darin wird durch diese Korallen Kohlendioxid langfristig gebunden. Diese Korallen bauen nämlich immer wieder neu ihre Schale auf und dabei binden sie große Mengen Kalk. Für Jahrmillionen. Wenn man hier im Salzburger Raum ein bisschen ins Gebirge hineinfährt, den sogenannten Kalkalpen, gibt es große Teile der Gesteinsformationen, die aus Korallenkalk bestehen. Also genau diese kleinen Meeresorganismen, die schon vor langer Zeit, vor Jahrmillionen, aus dem Meerwasser CO2 gebunden und dauerhaft in Kalkstein umgewandelt haben. Insofern sind es keine besonders guten Nachrichten, wenn mittlerweile durch die Erwärmung der Weltmeere diese Korallen in ihrem Wachstum gestört werden oder im schlimmsten Fall sogar durch die Übersäuerung des Wassers, weil sie in warmem Wasser mehr Kohlendioxid löst, sogar die Korallenbänke, die in den letzten 1000 Jahren entstanden sind, wieder aufgelöst werden. Dann wären wir irgendwie schon wieder beim Klima angelangt. Aber Klima und Wasser gehören einfach zusammen. Wir haben ja am Anfang schon festgestellt, dass zum Erwärmen, Auftauen und Verdampfen von Wasser jeweils sehr hohe Energiemengen nötig sind. Das ist im Kleinen zum Beispiel der Grund, wieso einige wenige Eiswürfel eine große Menge Getränk kühlen können oder wieso Mensch sich so schrecklich am heißen Dampf beim Kochen oder Bügeln die Finger verbrennen kann. Im Großen ist es dann der Grund, wieso Eisberge so lang und damit weit auf dem viel wärmeren Meerwasser schwimmen können oder wie ein Gewitter große Energiemengen durch die Kondensation von Wasserdampf erhält. Einige etwas konkretere Beispiele. Große Seen im Gebirge, zum Beispiel der Gardasee, der Bodensee oder die großen Schweizer Seen, haben ein viel gemäßigteres Klima als die Umgegend. Fast mediterran, wie einige hundert Kilometer weiter südlich. Und diese Seen frieren im Winter auch nie oder nur ganz selten zu. Der Grund dafür ist die große Wärmemenge, die in der warmen Jahreszeit im Wasser gespeichert wird und in der kalten Jahreszeit dann langsam wieder abgegeben wird. Bei diesem Abgeben, Abkühlen, wird die gespeicherte Wärme an die Luft abgegeben und damit herrscht rund um den See ein deutlich wärmeres Winterklima. Das ist auch der Grund, wieso sich je Gletscher bilden konnten. Die hohe Schmelzwärme. Damit bleibt der Großteil der Eismasse auch im Sommer bestehen, wenn rundherum die Temperaturen viel höher sind. Es schmilzt also nur ganz langsam und der Verlust ist relativ gering. Wenn im Winter dieser Verlust vom Sommer wieder ausgeglichen wird, bleibt der Gletscher jahrhundertelang bestehen oder breitet sich vielleicht sogar aus. Das ist mittlerweile nicht mehr der Fall. Ein drittes Beispiel noch. Rund um den Äquator ist es auf unserer Erde ja ziemlich heiß. Und an den Stellen der Erde, wo Wassermangel herrscht, bildet sich daher Wüsten aus. Da wächst überhaupt nichts. Wenn aber Wasser zur Verfügung steht, in ausreichender Menge, dann kann sich dort tropischer Regenwald ausbilden. Die Bäume verdunsten so viel Wasser, dass sie nicht nur für sich selbst, sondern auch für das ganze Unterholz und eine ganz große Vielzahl von Arten einen erträglichen Lebensraum schaffen. Andersrum erhält sich der Regenwald auch selbst, wenn man ihn denn lässt. Die Bäume verdunsten so viel Wasser, dass praktisch jeden Tag, oft auch mit Gewittern verbunden, die verdunstete Feuchtigkeit wieder als Niederschlag herniedergeht und damit zu einem ordentlichen Teil das gleiche Wasser täglich im Kreis geht, verdampft und wieder auskondensiert abgeregnet wird und sozusagen nur die Rolle als Kühlmittel erfüllt. Ich habe zu viel geredet, ich brauche jetzt ein Glas Wasser. Und wir hören inzwischen Musik, Nirvana, On a Plane.

Und warum jetzt dieser Song? Wegen dem planschenden Baby auf dem Albumcover. Yes, I am that old.

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1: Als nächstes kommen wir dann zur Bedeutung des Wassers für uns Menschen als Geistwesen sozusagen und nicht als Säugetier. Also einige Beispiele, wie wir Menschen Wasser nutzen und auf diese Art und Weise unseren eigenen Lebensraum geschaffen und geformt haben. Ganz am Anfang steht Wasser als Transport- und Reiseweg, eigentlich schon seit Anbeginn der Menschheit. Aus einem ganz einfachen Grund: Wasser ist so wunderbar flach. Dadurch ist es möglich, mit relativ geringem Aufwand, zum Beispiel mit einem Floß oder einem einfachen Boot, sich selbst und auch Waren zu transportieren. Vor allem, wenn die Alternative eine völlig weglose Wildnis rundum ist. Daher sind die meisten unserer Ansiedlungen an Flüssen, Seen oder an Küsten, und auch heute noch sind Flüsse als Transportwege und Reisewege in weniger erschlossenen Gebieten der Erde von ganz großer Bedeutung. Etwa seit dem europäischen Mittelalter, vielleicht auch schon etwas früher, wird dann auch Wasserkraft genutzt. Eigentlich ja Sonnenkraft. Die Sonne transportiert über den Wasserdampf das Wasser überall hin, es regnet herunter, im Gebirge bilden sich Bäche und Flüsse und einen davon nützen jetzt Menschen, um damit ein Mühlrad anzutreiben. Wasser strömt von oben, Schwerkraft, Bewegungsenergie, setzt damit das Mühlrad in Drehung und die Energie kann verwendet werden, um damit zum Beispiel zu mahlen. Schon bald wurde dasselbe Prinzip auch gegen Wasser eingesetzt, und zwar gegen Wasser in Bergwerken. Je tiefer man in die Erde eindringt, desto größer wird in den meisten Gegenden die sogenannte Wasserlast. Das Wasser wird lästig. Damit muss man es raufpumpen, um überhaupt unter der Erde so tief noch arbeiten zu können. Zu diesem Zweck hat man ebenfalls das gleiche Prinzip genutzt. Nur eben, dass das Mühlrad keine Mühle antreibt, sondern eine Pumpe. Teilweise in höchst komplizierten Bauwerken, wo dasselbe Wasser mehrfach in den Berg geleitet wird, dort über ein Mühlrad Arbeit verrichtet, über einen Stollen wieder herausgeleitet wird, außen dann in einem Speicherteich gespeichert und dieser Vorgang wieder in den Berg hinein, wieder dort Arbeit verrichten, wieder herausleiten, wieder in einen Speicherteich, wiederholt sich teilweise bis zu dreimal. Ganz einfach, weil die Bedeutung, dieses Bergwerk wasserfrei zu halten, so groß war. Damit waren diese sehr aufwendigen Anlagen für diese Zeit durchaus gerechtfertigt und sinnvoll. Etwa seit dem 15. Jahrhundert hat man dann auch bei den Wasserwegen wieder das alte Prinzip Transport auf dem Wasser mit geringem Energieaufwand noch ein bisschen verfeinert und nachgeholfen und angefangen, Kanäle zu graben. Kanäle sind im Grunde genommen künstlich gegrabene Teiche, ziemlich lang und gerade ebenso breit, dass ein entsprechender Lastkahn

Höhenaufzug. Damit ist es viel schneller als eine Schleuse, wenn größere Höhenunterschiede zu überwinden sind. Hydraulik, also unter Druck gesetztes Wasser in einem geeigneten Zylinder mit Kolben, kann gewaltige Lasten heben, so zum Beispiel einen ganzen Kanalabschnitt samt dem Boot. Mit Wasser als Arbeitsflüssigkeit ist das, so wie auch Schiffshebewerke insgesamt, wieder weitestgehend verschwunden. Aber das Prinzip der Hydraulik mit Öl anstelle des Wassers wird in der Technik überall dort angewendet, wo große Kräfte und exakte Positionierung gefordert sind. Da wären etwa die Kippmulden und diversen Bagger auf einer Baustelle zu nennen, aber auch das Geschütz auf einem Panzer. Etwas später, im Zuge der industriellen Revolution, ist das Wasser als Problem im Bergwerk noch schlimmer geworden. Man hat noch tiefer vordringen wollen und vor allem auch Bergwerke an Standorten betreiben wollen, wo keine Flüsse als Energiequelle zur Verfügung waren. Die Lösung war die Dampfkraft. Da wird Wasser eigentlich nur als Energievermittler verwendet. Die Energie stammt vom Feuer. Trotzdem war dieser Einsatz des Wassers eine extreme Weiterentwicklung. Genau das gleiche Prinzip, nur etwas mehr weiterentwickelt und höher spezialisiert, ist auch heute noch überall dort im Einsatz, wo Hitze, thermische Energie in mechanische Bewegung, zum Beispiel zur Stromerzeugung umgewandelt werden soll. Also wo das, wo wir Kraftwerk dazu sagen. Ob die Energie nun aus der Verbrennung von Kohle stammt, von Gas, von Biomasse, Kernspaltung ist auch eine Energiequelle, die erst einmal über Hitze funktioniert. Die Hitze wird dazu verwendet, um Wasser in den dampfförmigen Zustand zu versetzen. Und der Wasserdampf treibt dann in dem Fall keine Dampfmaschine mehr, sondern eine Dampfturbine an. Das Prinzip ist trotzdem das gleiche, der Wirkungsgrad aber ein deutlich höherer. Das heißt, es werden statt den zwischen ca. 1 und 10%, die eine klassische Dampfmaschine von der Energiemenge tatsächlich in mechanische Energie umwandelt, ca. 40-50% umgewandelt, also etwa die Hälfte. Die andere Hälfte, die aus unserer Verbrennung oder aus unserer Kernspaltung stammt, muss natürlich trotzdem als Wärme abgegeben werden, sonst überhitzt unser Kraftwerk und der Prozess kann nicht weiterlaufen. Dafür wird in den allermeisten Fällen wieder Wasser verwendet. Zum Beispiel in Form der Kühltürme, die Mensch eher mit Atomkraftwerken verbindet, aber auch bei allen Dampfkraftwerken, die mit Kohle oder Gas betrieben werden, zum Einsatz kommen. Dabei wird einfach Wasser verdampft und damit die überschüssige Wärmemenge abgeführt. Daher müssen auch diese Kraftwerke, obwohl sie gar nicht mit Wasserkraft arbeiten, eigentlich immer an Flüssen positioniert werden, damit sie genug Wasser zur Kühlung zur Verfügung haben. Ein klassisches Wasserkraftwerk arbeitet ein bisschen anders. Da sind wir im Prinzip bei der Weiterentwicklung des Mühlrads, also die Sonne, die das Wasser hebt und damit sorgt, dass immer wieder neue Wassermassen in den Flüssen vom Gebirge herabströmen und die mechanische Energie wird nicht mehr mit einem Mühlrad, sondern mit einer Weiterentwicklung einer Wasserturbine in mechanische Bewegung und damit in Strom umgewandelt. Dabei sind die Wirkungsgrade noch deutlich höher. 80-90% der Bewegungsenergie des Wassers können da etwa umgewandelt werden. In diesem Fall gibt es auch noch eine Weiterentwicklung, bei der wir Menschen sogar selbst ein bisschen die Sonne spielen. Ein sogenanntes Pumpspeicherkraftwerk. Das Wasser dient hier als Speicher. Der elektrische Strom wird, wenn genug davon vorhanden ist, dazu verwendet, um das Wasser in die Höhe zu pumpen. Also üblicherweise auf einem Berghang wird ein Speicherteich errichtet. Damit ist die elektrische Energie in potenzielle Energie des Wassers umgewandelt worden und bleibt jetzt dort bis auf Weiteres als Energie gespeichert. Wenn jetzt wieder Strombedarf besteht, wird Wasser von oben kontrolliert abgelassen in den unteren Teich bzw. den Fluss, der unten vorbeiläuft. Und die Energie, die dabei frei wird durch das Herabströmen des Wassers, wird wieder in elektrische Energie umgewandelt. Insgesamt kann das Gesamtsystem etwa 80% der Energie auf diese Art und Weise zurückbekommen. Also 100 Einheiten Strom hinein, um das Wasser nach oben zu pumpen. Am Ende kommen 80 Einheiten Energie unten wieder raus als Strom, die wieder eingespeist ins Netz werden können bei Bedarf. Im Prinzip könnte man dafür natürlich auch eine Seilbahn verwenden und zum Beispiel Steine oder Schotter bei Stromüberschuss auf den Berg fahren und bei Energiemangel den Schotter wieder über die Seilbahn ins Tal herunterschicken. Die Seilbahn bremst mit Hilfe eines Generators. Damit hätten wir auch wieder unsere elektrische Energie. Aber das wäre deutlich teurer im Unterhalt und vor allem

auch schlechter im Wirkungsgrad. Insofern keine besonders gute Idee. Mit Wasser hingegen ist es in verschiedensten Ländern der Erde in großem Umfang im Einsatz. Jetzt kommt Musik. Porno for Pyros, Tahitian Moon.

0: Das ist doch ein schönes Badelied mit Wellengeplätscher. So gesehen ist ein Pumpspeicherkraftwerk, also eine wiederaufladbare Batterie, ein sogenannter Akkumulator mit Wasser. Strom geht rein, Strom kommt wieder raus, also wie eine klassische Batterie, nur eben Wasser und Höhenunterschied zur Energiespeicherung statt der chemischen Prozesse an Blei oder Lithium, die man üblicherweise mit einem Akkumulator verbindet. In diesem Zusammenhang gibt es noch was ganz Spezielles, auch mit Wasser, das muss ich hier auch noch erwähnen. Wie schon eingangs erwähnt, ist Wasser ja aus Wasserstoff, zwei Wasserstoffen und einem Sauerstoff, O, H2O, insgesamt zusammengesetzt. Diese Verbindung ist stabil genug für alle Prozesse, die wir so üblicherweise kennen, in der Atmosphäre, beim Kochen und so weiter. Aber so ganz untrennbar ist dieses Molekül doch nicht. Man kann es also wieder in seine Bestandteile aufspalten, den Wasserstoff und den Sauerstoff, zum Beispiel mit Strom. Die nötige Energie wird also elektrisch zugeführt und der entstehende Wasserstoff als Gas wird er freigesetzt und dann unter Druck, Kälte oder mit beiden gespeichert. Der Sauerstoff, der ebenfalls entsteht bei der Spaltung, wird einfach in die Atmosphäre freigesetzt und erhöht kurzfristig und geringfügig den Sauerstoffgehalt der Atmosphäre. Wenn jetzt wieder Energiebedarf besteht, wird der Wasserstoff wieder mit dem Sauerstoff aus der Atmosphäre umgesetzt, verbrannt. Entweder wirklich verbrannt in einem Verbrennungsmotor, ähnlich eines Ottomotors, Viertakters. Dabei ist leider der Wirkungsgrad ziemlich gering. Insgesamt nur etwa ein Drittel bis ein Viertel der Energie, die im Wasserstoff gespeichert sind, kommt tatsächlich auf der Straße, auf der Schiene oder auf der Schiffsschraube an. Der Rest, also zwei Drittel bis drei Viertel, wird einfach als Abwärme freigesetzt. Deutlich eleganter arbeitet eine sogenannte Brennstoffzelle, ohne heiße Verbrennung, sondern mit einer direkten Reaktion an einer speziell beschichteten Oberfläche. Dabei wird der Wasserstoff wieder mit dem Sauerstoff aus der Atmosphäre verbunden und der Wirkungsgrad ist dabei sehr viel höher, bis zu 75% der gespeicherten Energie werden tatsächlich wieder in Strom umgesetzt. Die restlichen 25%, das restliche Viertel, ist auch in diesem Fall Abwärme. In beiden Fällen, also bei der Umsetzung mit der Verbrennung in einem Motor, als auch bei der Umsetzung über die Brennstoffzelle, entsteht nur Wasserdampf als Abgas und keine weiteren Verbrennungsabgase. Das ist also im Grunde genommen eine weitere Akkumulatorbauform mit Wasser als Arbeitsmedium, allerdings in dem Fall wird es in seine chemischen Bestandteile Wasserstoff und Sauerstoff gespalten und damit die Energie gespeichert. Die Wiederverbindung von den beiden führt dann zur Wiederfreisetzung der gespeicherten Energie und auch in dem Fall, wie bei allen Prozessen, wird ein gewisser Teil leider als Abwärme verloren gehen. Wenn auf diese Art und Weise der Wasserstoff, der gespeichert wird, aus erneuerbaren Energiequellen stammt, also aus Wasserkraft, Solarenergie, Windenergie, dann ist der so produzierte Wasserstoff und damit auch die gespeicherte Energie tatsächlich klimaneutral, hat dann nur einen ganz geringen Einfluss auf die Erderwärmung. Dabei aber zu beachten, etwa 95% des derzeit tatsächlich verwendeten Wasserstoffs stammt aus der Petrochemie, also der Verarbeitung von Öl, Gas und Kohle. Damit wird dann zwar nicht bei der Nutzung, sprich bei der Verbrennung, sehr wohl aber bei der Herstellung Kohlendioxid freigesetzt, damit ist dieser Wasserstoff nicht klimaneutral. Damit wäre ich hier mit meinem Vortrag zu Ende. Nicht, dass es nicht noch vieles zu sagen gäbe, aber die Zeit geht zu Ende. Bevor ich Sie jetzt aber entlasse, noch zwei kleine Anliegen. Erstmal sind hier noch einige Worte auf meinem Skript übrig geblieben. Die können Sie bitte an beliebiger Stelle einfügen. Sozusagen, sozusagen und zum Beispiel. Vielen Dank. Mein zweites Anliegen ist dann doch etwas ernsthafter. Ich möchte Ihnen gern noch was vorlesen. Aber damit ich das nicht einfach so mache, führe ich jetzt noch eine neue Rubrik ein. Ich präsentiere
1: Der Sinn der Sendung.
0: Der Sinn der Sendung, so wie das Zitat des Tages oder das Wort zum Sonntag oder die Wuchtel der Woche. Aber dieses Format gibt's ja gar nicht so regelmäßig. Und Sinn, nun, vieles macht Sinn. Tastsinn, Feinsinn oder Unsinn. Insofern
1: der
0: scharf
1: Sinn der Sendung.
0: In English, and not written by me, but by Oliver Kornetzke. Behold, the festering carcass of American rot, shoved into an ill-fitting suit. 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Not a president, not even a man. Just a diseased distillation of everything this country swears it isn't, but always has been. Arrogance dressed up as exceptionalism, stupidity passed off as common sense, cruelty sold as toughness, greed exalted as ambition, and corruption worshipped like gospel. It is America's shadow made flesh, a rotting pumpkin idol, proving that when a nation kneels before money, power, and spite, it doesn't just lose its soul, it shits out this bloated obscenity and calls it a leader. Nicht viel hinzuzufügen. So dachte ich jedenfalls. Mir hat der Inhalt und auch der Stil des Textes zugesagt und ich wollte ihn daher mit Ihnen teilen. Vor der Sendung war natürlich abzuklären, ob und unter welchen Bedingungen der Text einer unbeteiligten Person hier vorgetragen werden darf. Dabei hat sich herausgestellt, dass eben dieser Text höchstwahrscheinlich von einer künstlichen Intelligenz erzeugt worden ist. Damit habe ich in meiner einleitenden Erklärung zum Beginn der Sendung ungewollt nicht die Wahrheit gesagt und muss mein Wissen und Gewissen überdenken. Viel schlimmer aber, diese künstliche Intelligenz ist definitiv in der Lage, Texte zu erzeugen, die meinungsmachend und stimmungsbildend sind, obwohl keinerlei persönliche Meinung beteiligt ist. Außer natürlich jene der Menschen und Institutionen, die solche Texte erzeugen lassen und vor allem weiterverbreiten. In diesem Fall finde ich das vielleicht in Ordnung, weil die gemachte Meinung mit meiner empfundenen in Teilen übereinstimmt. Aber der Gedanke, dass auf diese Weise beliebige Meinungen gemacht werden können und das auch geschieht, ist für mich absolut erschreckend. Das ist das Ende dieser Rubrik und für heute auch dieser Sendung. Sie können mich in etwa 4 Wochen wiederhören, dann spreche ich über Feuer oder Diethylenglykol oder etwas ganz anderes. Bis dahin wünsche ich Ihnen eine gute Zeit. Bleiben Sie gesund und aufmerksam. Und jetzt hören Sie noch MGMT, Time to Pretend. Auf Wiederhören.

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Willkommen zur Sendung Blues Time. Wurzeln, Kern, Substanz und Zukunft zeitgenössischer populärer Musik. Mein Name ist Norbert Egger und ich freue mich, dass ihr dabei seid. Ihr hört ein Blues Time Special mit der Vorstellung eines Albums und der Geschichte der Künstlerin.

Heute stelle ich euch einen der wichtigsten Gitarristen des Blues und Jazz vor, Lonnie Johnson. Die Musik in der heutigen Sendung stammt aus dem Album Lonnie Johnson 50 Blues Classics, welches viele bekannte frühe Aufnahmen von ihm enthält.

Das war Lonnie Johnson mit Mr. Johnson's Blues, aufgenommen 1926 mit John Arnold am Piano. Alonzo Johnson, bekannt als Lonnie Johnson, war einer der ganz großen Bluesmusiker. Neben seinem damals sehr beliebten eleganten Gesang hat er das Gitarrenspiel revolutioniert. Die Gitarre bei den Bluesbands der 1920er Jahre war ja zuerst nur ein Begleitinstrument. Lonnie Johnson gilt als der Erste, der die Gitarre im Blues als Soloinstrument einsetzte. Sein Können war dermaßen begehrt, dass sich die Liste der Musikerinnen, mit welchen er zusammen Platten aufnahm, wie ein Who's Who des Blues und Jazz liest. Ich spiele euch I Got the Best Jelly Roll in Town, eine Aufnahme aus dem Jahr 1930, und danach Hot Fingers, welches er zusammen mit Eddie Lang aufgenommen hat.

Wir hörten Lonnie Johnson mit I Got the Best Jelly Roll in Town und Hot Fingers. Wie bei vielen anderen Bluesmusikern ist auch das Geburtsdatum von Lonnie Johnson nicht definitiv bekannt. Er wurde zwischen 1889 und 1899 in New Orleans in eine Musikerfamilie hineingeboren. Als erste Instrumente erlernte er im Kindesalter das Klavier, Mandolinen und Geigenspiel. Erst als Jugendlicher begann er Gitarre zu spielen und trat mit der Band seines Vaters in New Orleans auf. Hören wir als nächstes den Deep Minor Rhythm Stomp aus dem Jahr 1930 wieder mit Eddie Lang und anschließend Wipe It Off, auf welchem er zusammen mit der Pianistin Clarence Williams zu hören ist.

Das waren von Lonnie Johnson, der Deep Minor Rhythm Stomp und Wipe It Off. Schon 1917 war Lonnie im Rahmen einer Show auf Tournee durch England. Als er 1919 zurückkam, lebte von seiner Familie nur noch ein Bruder. Alle anderen Familienmitglieder waren von der damals grassierenden spanischen Grippe dahingerafft worden. Er und sein Bruder zogen dann 1921 nach St. Louis, wo sie als Duo auftraten. 1925 heiratete er. Seine Frau Mary war ebenfalls Profimusikerin und nahm vom Ende der 1920er Jahre bis Mitte der 30er Platten auf. Die Ehe hielt aber nicht lange. 1932 trennten sich die beiden wieder. Als nächstes spiele ich für euch I Did All I Could, wo Lonnie Johnson zusammen mit Lillian Hardin Armstrong am Klavier zu hören ist, und anschließend den Guitar Blues, wieder eine Duo-Aufnahme von Lonnie Johnson und Eddie Lang. Mhm.

Wir hörten I Did All I Could und den Guitar Blues. Der ganz große Durchbruch kam für Lonnie Johnson durch einen Blueswettbewerb 1925. Er gewann und erhielt als Preis einen Plattenvertrag von OK Records. In den Jahren 1925 bis 1932 nahm er dann für OK Records etwa 130 Songs auf. Sein Erfolg und seine in kürzester Zeit erlangte Bedeutung ist daran zu sehen, dass er als Musiker zu Aufnahmen der großen Blues-Sängerin Victoria Spivey und zu Aufnahmen mit Texas Alexander gerufen wurde. Er war zudem auf Tournee mit Bessie Smith in den 1920ern und nahm Platten mit Louis Armstrong und Duke Ellington auf. Eine weitere Besonderheit ist, dass er schon 1929 mit dem weißen Gitarristen Eddie Lang zusammenspielte, angesichts der damals vorherrschenden Segregation ein regelrechtes Novum. Als nächstes hören wir von Lonnie Johnson zusammen mit Eddie Lang den Bullfrog Moan und anschließend im New Orleans-Stil Trouble in Mind.

Das waren von Lonnie Johnson der Bullfrog Moon und Trouble in Mind. 1932 zog er dann nach Cleveland, Ohio und wechselte später zu Decca Records. Dort spielte er unter anderem wieder mit Roosevelt Sykes und Blind John Davis. Als er 1939 für die den Chicago Blues prägenden Bluebird Records Aufnahmen machte, spielte er bereits eine elektrische Gitarre. Sein Innovationsbeitrag reichte damit von seinem revolutionären Gitarrenspiel bis zur technischen Revolutionierung des Instruments. Als nächstes spiele ich für euch aus dem Jahr 1937 Swing Out Rhythm und anschließend Why Women Go Wrong aus dem Jahr 1939, wo er zusammen mit Joss Altheimer am Klavier zu hören ist.

Ja, so Tyre Platz 9 und 1950 Confused Platz 11 in den R&B-Charts. Hören wir zunächst aus dem Jahr 1939 Trust Your Husband, wo er wieder zusammen mit Joss Altheimer am Klavier zu hören ist, und anschließend aus dem Jahr 1940 I'm Just Dump.

0: Das waren Trust Your Husband und I'm Just Stump von Lonnie Johnson. In den 1950ern tourte er wieder in England. Paradoxerweise beendete er nach seiner Rückkehr seine Musikerkarriere und arbeitete in einer Stahlfabrik und in einem Hotel. Zum Glück fand ihn ein DJ. Mit diesem als Produzent nahm Lonnie wieder Platten auf, unter anderem auch wieder mit Victoria Spivey. In den 1960ern tourte er im Rahmen des American Folk Blues Festival durch Europa. Als nächstes spiele ich für euch What Makes You Act Like That, wo Lonnie Johnson zusammen mit der Sängerin Clara Smith zu hören ist, und anschließend Blues for Everybody aus dem Jahr 1946, gespielt von Lonnie Johnson zusammen mit Blind John Davis.
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Wir hörten von Lonnie Johnson What Makes You Act Like That und Blues for Everybody. Mitte der 1960er zog er aufgrund der weniger rassistischen Atmosphäre in das kanadische Toronto. Tragischerweise wurde er dort 1969 auf einem Bürgersteig von einem Autofahrer überfahren. Von den schweren Verletzungen erholte sich Lonnie Johnson nie ganz und starb 1970. Noch einmal zwei Songs, wo Lonnie Johnson zusammen mit Blind John Davis zu hören ist: Somebody's Got to Go und anschließend aus dem Jahr 1947 In Love Again.

0: Das waren von Lonnie Johnson, Somebody's Got to Go und In Love Again. Zum Abschluss spiele ich euch noch mehr von Lonnie Johnson. Aber vorher verabschiede ich mich von euch. Vielen Dank fürs Einschalten von Blues Time und hoffentlich bis zur nächsten Sendung. Und nicht vergessen, es gibt Blues Time jede Woche. Jeweils einmal im Monat das Feature und die Charts und in den Wochen dazwischen die Specials.
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1: Sigmar Erlacher begrüßt zu Earls Black Earblau und der zweiten von zwei Sendungen über österreichische progressive Musik aus den 70er Jahren. In der letzten Sendung haben wir Isaiah und Ella Craig vorgestellt. Heute macht Kyrie Eleison den Anfang und anschließend holen wir noch Paternoster und Indigo vor den Vorhang.

Out of Dimension, der Eröffnungstrack von Kyrie Eleisons zweitem Album The Fountain Beyond the Sunrise, 1976 erschienen. Was die Wiener Band da bietet, ist allerdings gar nicht zum Gotterbarmen, wie es der Bandname nahelegen könnte. Sicher hört man das große Vorbild Genesis ständig durch, aber Kyrie Eleison brauchen den Vergleich nicht zu scheuen. Die Songs weisen durchwegs eine hohe Qualität auf. Auch der Sänger Michael Schubert, der Peter Gabriel sowohl bezüglich Gesangsstil als auch bei der Bühnenkostümierung und exaltierter Tanzeinlagen imitiert, kann die Geschichten, die er in den Songs erzählt, überzeugend rüberbringen. Der Earl, damals bereits glühender Progressive-Rock-Fan, hatte das Glück, 1977 einem Konzert der Band in Lienz, Osttirol beiwohnen zu dürfen. Das war ein Jahr vor seiner Matura. Hier ist nun der 14-minütige Titeltrack des Albums, Fountain Beyond the Sunrise.

Auch das Cover der Platte macht einiges her. Es handelt sich um ein Gemälde von Karl Hodiner, ganz im surrealen Stil des Wiener fantastischen Realismus. Im Zentrum sitzt in einer Art Weltlandschaft ein maskierter Magier in blauem Mantel vor einem leeren Schachbrett. Die Figuren in Lebensgröße befinden sich hinter ihm auf einer ebenfalls schachbrettartig gemähten Wiese. Beim Bandlogo hat man sich offensichtlich von jenem von Yes inspirieren lassen. Auf dem Studioalbum findet sich am Cover auch noch der Hinweis, dass wer möchte, gerne mit der Band in Kontakt treten könne, inklusive postalischer Adresse. So etwas sucht man heute natürlich vergebens. In mancher Hinsicht waren halt die alten Zeiten tatsächlich besser. The Fountain Beyond the Sunrise erregte durchaus auch international Aufsehen. Und es gab Auftritte gemeinsam mit Amundyl, Colosseum und sogar Van der Graaf Generator. Die Band wurde 1974 gegründet. Ihr Debüt The Blind Window Suite erschien 1975 und das Potenzial der Band war da bereits zu erkennen. Ein größerer Erfolg stellte sich jedoch erst ein, als der Sänger Wolfgang Wesseli durch Michael Schubert ersetzt wurde. Der eigentliche Initiator der Band war allerdings der Keyboarder Gerald Krampel. 2002 erschien eine limitierte Triple-CD-Box mit allen Aufnahmen der Band, wobei die beiden regulären Alben durch eine CD mit Live-Aufnahmen aus dem Jahr 1975 ergänzt werden. Wir hören zum Abschluss jetzt noch einen Titel aus der Blind Window Suite, dem Debütalbum, nämlich den Titel Autumn Evening.

Der Earl stellt euch heute österreichische progressive Musik aus den 70er Jahren vor. Wir kommen als nächstes zu einer Band, deren einzigen Album, das in Sammlerkreisen Kultstatus genießt und zu Höchstpreisen gehandelt wird. Die Rede ist von Paternoster, mehr Legende als real greifbar. Ihr selbstbetiteltes einziges Album ist im Original kaum zu finden, aber der Earl hat im Zuge der Recherchen zu dieser Sendung immerhin eine CD-Nachpressung auftreiben können. Allerdings hat die einen gravierenden Fehler. Sie lässt sich nämlich nicht auf jedem Player abspielen. Auf meiner Anlage zu Hause zum Beispiel nicht. Im Auto geht's und Gott sei Dank und hoffentlich auch hier im Studio.

Dieses UFO von einem Rockalbum, als das es der Musikhistoriker Eoin Allepatt bezeichnet hat, erschien 1973 bei CBS Austria und geriet gleich darauf wieder in Vergessenheit. In den frühen 80er Jahren jedoch begann die Wiederentdeckung in Sammlerkreisen und ein unaufhörlicher Aufstieg im Geheimen, ohne dass die Bandmitglieder je davon erfahren hätten. Dass diese aus Österreich stammten, war damals nur eine vage Vermutung. The Pope is Wrong, so der folgende Titel.

Natürlich ist hier der Einfluss von Pink Floyds Saucer Full of Secrets zu hören. Und im nächsten Song fühlt man sich an Keith Emerson zu seiner Zeit bei Nice erinnert. Aber alles in allem haben Paternoster doch ihr eigenes Konglomerat aus all diesen Elementen geschaffen. Ich darf an dieser Stelle noch einmal Eothen Allapad aus dem Booklet zur CD zitieren. Er schreibt: Paternoster war ein furchteinflößendes Album, eine Sammlung von großartigen Songs, die eine vollständige Akzeptanz ihrer Schönheit erforderten und dennoch zu kompliziert waren, um sie einfach nur zu bewundern. Sie krümmten sich unter dem Gewicht ihrer gewaltigen Atmosphäre, akzentuiert durch gotische Orgelklänge und verzerrte Gitarren, unterstrichen vom klagenden Gesang, der detaillierte Bilder in Bosch-artigem Stil beschrieben, getragen von einem alles umhüllenden Bass und synkopierten, Gott sei Dank, viel zu laut gemischten Drums. Wir hören jetzt noch einen Titel, Mammoth Opus O.

Wer aber steckte nun hinter Paternoster? Nun, das war im Kern jemand namens Franz Wippel, der aus Linz kam und der vom Gitarristen Gerhard Walter und dem Schlagzeuger Gerhard Valenta begleitet wurde. Das vierte Mitglied der Band war der in Innsbruck ansässige Heimo Wisser. Paternoster bleibt nach wie vor eines der obskursten Kapitel der österreichischen Rockgeschichte. Wir haben noch etwas Zeit für eine Fußnote und stellen noch eine fünfte österreichische Progressive Rock Band vor, die heute kaum noch jemand kennt, Indigo. Die gehören zwar nicht mehr genau in die 70er Jahre und waren ein weiteres Projekt des Kyrie-Eleison-Gründers Gerald Krampel und die veröffentlichten zwischen 1984 und 1991 drei Alben. Wir hören zum Abschluss in den Titel Foxhand von ihrem Debütalbum hinein. Foxhand würde sich mit seinen arpeggierten Akkorden auch gut auf dem zweiten Genesis-Album Trespass machen. Inhaltlich geht es bei Genesis jedoch etwas dramatischer zu. Bei Indigo wird die Fuchsjagd ironisch gebrochen. Der Fuchs entkommt nicht wegen seiner Schlauheit, sondern weil der König, der ihn stellt, alt und zudem ein schlechter Schütze ist. Der Earl dankt fürs Interesse und wünscht euch eine gute Nacht. Das nächste Mal gibt's wieder einen Gast im Studio, und zwar den weitgereisten Maler Gerhard Almbauer, der mit dem Earl über die Farbe Blau und einige andere Dinge sprechen wird. Ausgewählt haben wir auch Musiktitel, die ausschließlich von der Farbe Blau handeln. Wie passend ist es doch da, dass der heutige letzte Titel von einer Band namens Indigo kommt. Gute Nacht.

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1: Und hier ist das schon was gesehen. Einen schönen Abend wünsche ich euch. Servus und grüß Gott, moin und hallo. Ja, nur einmal moin. So viel sammeln will ich nicht. Was haben wir denn diese Woche für euch? Naja, klar, Dokumi ist weiterhin angesagt. Zweite Woche Dokumi, das heißt, ihr kriegt wieder eine Synchronsprecherin. Diesmal ist es Lucia Patricia Bayer. Und dann gibt's auch noch VTuber ohne Ende. Nämlich zuerst einmal haben wir natürlich Himeji. Und dann haben wir eine VTuberin Autero, die war sogar persönlich auch da, Himeji auch, auf der Dokumi. Und dann auch noch eine weitere, die auch persönlich dort da war, Captain Baru. Ja, diese Woche dann richtig gehen wir ins Volle hier. VTuber. Aber natürlich auch Nachrichten, aktuelle Nachrichten, wo ich die letzten jetzt noch am Schreiben bin. Beispielsweise hat sich jetzt endlich das Parlament geeinigt darüber, wie es denn in Zukunft sein soll mit der Thronfolge und ob Prinzessin Aiko weiterhin Prinzessin sein darf, wenn sie aber mal heiraten sollte. Das erfahrt ihr. Und ein bisschen mehr, wir haben auch noch Anime-News, BTuber-News, alles dabei. Kriegt ihr alles und das in dieser Stunde. Jetzt aber erst einmal haben wir natürlich ein schönen Titel für euch. Als erstes Asusa hier mit Wanko Rainbow und dann gibt's ein nettes Interview mit einer Synchronsprecherin. Und damit herzlich willkommen bei der Sendung.

0: bei mir ist Lucia Patricia Bayer, Synchronsprecherin hier bei Anime House, unter anderem zum Beispiel mit der Serie Kodama Whiskey Family. Da bist du die weibliche Hauptrolle.
1: Richtig. Genau, ja.
0: Wie ist das so, diese Rollen zu haben? Hat sich das sehr gefreut?
1: Ja, ultra. Also eine Hauptrolle ist natürlich besonders nochmal, weil man weiß, dass man für viele Takes im Studio sein darf. Ich sage immer darf, weil ich so viel Freude dran habe. Und ja, das war natürlich ein tolles Gefühl, den Anruf bekommen zu haben und dann eine Hauptrolle bekommen zu haben gerade.
0: Ja, ich habe in den Lebenslauf reingeguckt. Du hast ja sehr lange hart hochgearbeitet und hast auch sozusagen ein zweites Standbein hier sogar extra aufgebaut.
1: So ist es. Und das war auch mein erstes. Also ich habe erstmal die Ausbildung zur Logopädin gemacht, einfach weil ich auch so finanzielle Ängste hatte und ich gesagt bekommen habe, dass das so ein umkämpftes Haifischbecken wäre und man halt nie weiß, ob es Durststrecken gibt und man seine Miete da nicht zahlen kann und so. Und nach meinem Examen zur Logopädin hat mich das aber nicht losgelassen und ich dachte, ich will es trotzdem nochmal versuchen mit dem Synchronsprechen und habe dann einen Workshop nach dem anderen gemacht und mich da weitergebildet im professionellen Sprechen und dann das Glück gehabt, mich auch mal beweisen zu dürfen und mich dann wohl nicht ganz so doof angestellt im Studio und durfte dann nochmal und nochmal und so ging das dann weiter.
0: Man kann jetzt auch sagen, dass es eigentlich nicht so verkehrt war, wenn dann hat man immer noch das Standbein, man kann zweifelsfall anderen Synchronsprechern beibringen, wie man deutlich alles ausspricht oder auch Dialogregie und ähnliches, weil da ist ja dann gerade die Aussprache sehr wichtig. Weiß ich selber sehr gut, weil ich kriege häufig genug zu hören, ich bin zu undeutlich.
1: Ja, aber ich habe das auch schon selber zu hören bekommen und dann kam der Witz im Studio auf, ich kenne da eine gute Logopädin, geh da doch mal hin. Und naja, das hatte dann eher die Thematik, dass man vom Mikrofon nochmal anders aufpassen muss. Gerade die Zischlaute, die sind manchmal so, also zu scharf, sodass ich auch erst da lernen musste, wie komme ich damit gut zurecht. Und man hat auch mal schlechte Tage und nuschelt ein bisschen mehr. Also man ist ja nie in so einer Topform. Also.
0: Ja, das stimmt. Wir Männer haben vor allem Brummprobleme, dass wir zu sehr rumbrummen, zu wenig die Wörter rauskriegen. Irgendwie auf der anderen Seite. Aber das heißt sozusagen derzeit machst du dann sozusagen jetzt nur synchron sprechen und hast da viele schöne Rollen dann, oder?
1: Nee, es ist noch immer sehr abwechslungsreich bei mir. Also ich bin immer noch als Logopädin tätig, einmal die Woche. Genau, und den Rest halte ich mir aber offen für Sprecherjobs. Und was das angeht, ist es auch sehr abwechslungsreich. Also ich bin auch als Hörbuchsprecherin tätig und auch mal in einem Hörspiel zu hören. Also ich bin da sehr dankbar für, weil es einfach Spaß macht, so verschiedene Sachen machen zu dürfen, ja.
0: Das wollte ich gerade fragen, wie die Unterschiede da sind, aber das hast du schon beantwortet. Dann hoffe ich aber, dass du auch noch sehr viel mehr Rollen hast. Auch hier natürlich mit Anime House und auch allgemein mit den Anime. Ich meine, bist du über Anime eigentlich dann reingekommen oder bist du, waren andere Sachen zu deinen, warum du Synchronsprecherin werden wolltest?
1: Also als Kind hatte mich, glaube ich, Disney so am meisten gepackt. So König der Löwen und so, das waren meine Filme. Aber meine ersten Jobs hatte ich tatsächlich im Anime-Bereich dann. Zuerst auch für so Hintergrundgemurmel, das wird ja auch ins Deutsche übertragen. Und dann aber relativ schnell auch durfte ich mich an einer Rolle ausprobieren. Und wie gesagt, da hatte ich dann Glück, dass ich gute Tage erwischt habe, dass das gut ankam, was ich gemacht habe. Und so wurde ich halt dann nochmal besetzt.
0: Danke dir fürs Interview und wünsche jetzt viel Spaß hier bei den Signierstunden, die ja auch sehr beliebt sind, wo du auch sehr viel zu signieren hast.
1: Vielen, vielen Dank. Ich wünsche dir auch noch ganz viel Spaß auf der Messe.

0: So, ich habe es ja damals versprochen gehabt. Es gibt irgendwann mal ein richtiges Dokumentarview, das auch nicht verschwinden wird. Bei mir ist Himeji. Du auch wieder hier mit großem Stand und ich nehme mal wahrscheinlich an, auch sehr viel schon los geworden, oder? Gestern war ja auch Meet and Greet.
1: Ja, es ist auf jeden Fall sehr viel los. Wir haben auch, glaube ich, schon einiges verkauft. Ich muss sagen, ich habe gar keinen Überblick, weil meine Standhelfer machen das sehr gut und sie übernehmen das meiste, was Verkauf angeht. Beim Meet and Greet war auch sehr viel los. Ich war mich sehr gefreut, wie viele gekommen sind. Und ich hoffe, alle hatten ganz viel Spaß bisher, auch generell auf der Dokumi. Und ich habe auf jeden Fall sehr viel Spaß und ja, ich freue mich, hier sein zu dürfen.
0: Wie sieht's denn, hast du denn auch jetzt wieder dann schöne Projekte dann als... auf dem YouTube-Kanal in der nächsten Zeit, so was Interessantes auch für viele, die jetzt da zuhören und dich halt leider dadurch jetzt hier nicht auf der Dokumi sehen können mehr, sondern jetzt erst nachträglich zugucken können. Gibt es da wieder spannende Sachen?
1: Also ich plane jetzt wieder meine Quizshow monatlich zu machen und natürlich bin ich auch so generell in Planung für ein neues Outfit oder auch mein 3D-Model, noch was, ein Chibi-Model-Debüt demnächst mal. Also es ist schon einiges geplant noch dieses Jahr, da kann man sich auf jeden Fall drauf freuen.
0: Das klingt spannend. Ich glaube, du bist eigentlich so bekannt, eigentlich müsste man deine Handys gar nicht droppen, weil du bist eine der größten Streamerinnen von Deutschland, wenn es um VTubing geht, aber du darfst natürlich trotzdem sagen, wo man dich findet. Vielleicht gibt es irgendwie einen, der es noch nicht weiß.
1: Okay, also man findet mich hauptsächlich auf Twitch unter HimejiVT und ansonsten eigentlich überall wie Instagram, TikTok, Twitter bzw. X, YouTube, bin ich überall als Himeji oder HimejiVT vertreten, also ja, man findet mich eigentlich überall.
0: Ja, und das mit seit einem Jahr mit einem richtig noch mal 100 mal cuteren Model, als du damals letztes Jahr angeteased hast, wo man das dann, ich glaube, du hast doch noch angeteased gehabt im Interview, das wir nachträglich gemacht hatten. Ist wirklich ein hübsches Model dann geworden, muss man sagen. Das freut mich. Freut mich mal anzugucken. Dann danke ich dir fürs Interview und wünsche dir noch hier ja, viel Erfolg jetzt am letzten Tag und dann auch eine gute Heimreise. Wir wissen wie alle, wie das ist derzeit.
1: Vielen, vielen Dank. Ich wünsche auch noch ganz viel Spaß und ja, man hört sich wieder.

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1: Am Mikrofon ist Sascha Baskasirk. Hier sind die Anime Japan und VTuber News Konnichiwa. Bestehende Thronnachfolge im Unterhaus empfohlen. Bärenangriffe häufen sich. Sportanime und VTuber News im Anschluss. Die Parteien im Unterhaus Japans haben sich positiv zu einem Vorschlag der Regierung zur Thronnachfolgeregelung geäußert. 7 Parteien, darunter die LDP, Komaito und Nippon Ishin, sind dafür, dass in der Zukunft weibliche Mitglieder der imperialen Familie, die einen bürgerlichen heiraten, weiter Teil der royalen Familie bleiben dürfen. Direkt betreffen würde das Prinzessin Aiko, die Tochter von Tenno Naruhito, sowie ihre Cousine Kako, die große Schwester von Kronprinz Hisahito. Auch zur Thronnachfolge hat man sich geeinigt. So soll die rein männliche Thronfolge beibehalten werden, auch wenn die UNO dazu bereits einen Beschwerdebrief an die japanische Regierung geschickt hat. Wenn allerdings kein direkter männlicher Nachfolger mehr möglich ist oder üblich ist, dann soll es auch die Möglichkeit geben der Adoption von männlichen Mitgliedern aus früheren Zweigen der Familie. Nachdem die EZB entschieden hat, ihren Zinssatz um 0,25% zu erhöhen, fragen sich die Ökonomen, ob auch die Bank of Japan am 15. Juni ihren Zinssatz von 0,75 auf 1% erhöhen wird, um die Inflation durch die Iran-Krise abzufangen. Aber auch eine weitere Währungsintervention könnte nochmals stattfinden, da der Yen am Dienstag wieder einmal auf 160 Yen pro Dollar abgestürzt ist. Ein Erdbeben der Stärke 7,8 hat im Süden der Philippinen zu großen Zerstörungen und mindestens 45 Toten geführt. Über 3000 Gebäude wurden in der Region von Santos City zerstört. Auch in Japan sorgte das Erdbeben für eine Tsunami-Warnung von Okinawa bis nach Ibaraki mit vorhergesagten Wellenhöhen von 1 Meter. Nach mehreren Stunden konnte der Alarm beendet werden. In Japan kam es zu keinen Zerstörungen. Japan hat immer öfter mit Bärenangriffen zu tun. So wurde ein Braunbär in den vergangenen Tagen in der Stadt Utsunomiya nördlich von Tokio gesichtet. Darum mussten die Kinder und Studenten für mehrere Tage auf Homeschooling umstellen, da der Bär war bis zum Bahnhof gekommen. Und auch in der Kyoto-Präfektur hat ein Braunbär die Menschen in Aufruhr versetzt. In Amano-Hashidate in Chiatsus Stadt lief der Bär durch die Touristengegend, nachdem er zuvor durch das Wasser geschwommen war, weswegen Teile für einige Zeit geschlossen werden mussten. Deshalb ist Paarungszeit bei den Braunbären, darum wandern vor allem die männlichen Bären quer durchs Land und geraten so auch in Dörfer und Städte. Ja. Ein seit einer Woche vermisster 20-jähriger Student aus Alabama ist in einer bergigen Region in der Nähe von Kyoto tot aufgefunden worden. Er war in die Wälder gegangen, nachdem er sich einen Streit mit seiner Mutter über die Verwendung von AI gegeben hatte. Danach hatte seine Familie ihn noch mit einem Handy verfolgen können, doch nach einiger Zeit wurde dieses ausgeschaltet. Die Ursache für seinen Tod ist nicht bekannt bisher. Ein Feuer hat den historischen Amira-Iwari-Schrein beim Imari Onsen zerstört. Laut der Feuerwehr von Kobe hat das Feuer am Mittwoch um 21.30 Uhr ausgebrochen und war schnell auf die Gebäude übergesprungen. Am Ende waren sowohl das Büro des Schreins als auch das Haus des Priesters und der Tempelbau zerstört. Das Priester-Ehepaar, beide in ihren 80er Jahren, wurden leicht verletzt. Für die Feuerwehr war es kaum möglich, die Flammen zu löschen, da sie von der Straße aus über 200 Stufen bis zum Tempel steigen mussten.

0: WM startet zwar erst heute Abend, aber eine Nachricht zur WM und Japan passt bereits diese Woche in rein. Und zwar die, dass nach der Ansicht der Papageien Olivia Japan die Gruppenphase gewinnen wird. Die afrikanische graue Papageien könnte aber auch einfach die japanische Flagge am bekanntesten finden. Sie lebt nämlich im Naso Animal Kingdom in der Toshigi-Präfektur. Aber gut, Japan muss ja auch nur gegen Schweden, die Niederlande und Tunesien sich durchsetzen. Residieren tut das Team nebenbei in Nashville. Die Spiele finden in Arlington in Texas und Guadalupe in Mexiko statt.
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0: Nein, natürlich nicht. Detektiv Conan ist mit dabei. Detektiv Conan zum Beispiel hat Kinostart jetzt angekündigt bekommen. Am 25. August geht es los mit dem 29. Detektiv Conan Film, der gefallene Engel des Highways. Dann ist er in Deutschland, Österreich und in der deutschsprachigen Schweiz im Kino zu sehen. Von Crunchyroll natürlich, weil Crunchyroll ist ja nun mal für Detektiv Conan zuständig. Da hatte ich auch so ein ganz klein bisschen in die Diskussion gehabt mit auf der Dokumi, allerdings kann ich dazu noch nichts weiter sagen, da kommen irgendwann noch Nachrichten.
1: Ja.
0: Der Regisseur von Sworded Online, Torohiko Ito, sagt, dass nach seiner Ansicht nach besonders Original-Animes zunehmend unter Druck geraten, weil einfach die Szene immer mehr so ist, vor allem die Unternehmensszene, dass sie einfach schnell und viel Erfolg haben wollen. Und das geht halt mit Animes, wo schon ein Franchise dahinter ist, wie zum Beispiel Sworded Online, besser als wenn es ein Original-Anime ist, den noch keiner kennt. Ja. Kommen wir da stattdessen dann mal zum Anime, der ist auch kein Original-Anime, sondern auch stammt aus einer Serie, nämlich Mononoke. Und da hat der Produzent einfach mal den Rücktritt erklärt. Der Grund dafür ist, dass die Rolle, eine Sprechrolle übernommen wurde von Hiroshi Kamiya. Und da ist das Problem. Der hat Ärger gehabt vor Gericht wegen, der hat sich halt gegenüber seiner Frau in der Ehe schlecht verhalten und deswegen gab es auch Gerichtsurteil. Und er sollte eigentlich die Rolle nicht mehr sprechen, die er gesprochen hat in Mononoke, und dann wurde er doch wieder gecastet. Und das hat dann den Prozenten so aufgeregt, dass er so, dann höre ich jetzt auf.
1: Ja.
0: Gucken wir doch eher damals, die Autoren von Pose Carrie Diaries sagt, also von den Tagebüchern einer Apothekerin, und zwar sagte sagte Hio Ganatsu, dass viele Fans glauben, dass Spiele in China, tut es aber gar nicht, sie sagt, das ist einfach eine Fantasiegegend, die sieht wie China aus, ist aber nicht China, sie hat das einfach zusammengemischt, und eigentlich hätte Mao Mao auch gar nicht 17 sein sollen, sondern die wäre eigentlich eine ältere Frau gewesen mit Kindern, aber irgendwie, ja, man weiß ja, Jugend zählt in Manga, und deswegen wurde sie sicher gemacht.
1: Ja?
0: Kommen wir zu VTuber News, der Account von Holostar wurde gebannt, also der Account halt zu dem Management von Holostars, da wurde halt der Twitter-Account, der X-Account gebannt.
1: Mhm.
0: Was vor allem die Sisters aufregt. Dann hatten wir noch hier die Gesichter, die hatten wir ja auch schon letzte Woche mit Lumi Nara, dass der CEO als Creep exposed wurde. Warum wundert mich das nicht? Gehen wir mal weiter. Wir haben dann nämlich noch einige andere News. Die VTuberin Mia Zu wurde von Sega gecancelt. Der Grund dafür ist, dass sie problematische Tweets und Postings gemacht hat. Und man denkt sich nur immer, oh, meine, kleiner Tipp an alle Unternehmen. Vielleicht sollte man zuerst genau googeln, was die Leute machen, und dann sich entscheiden, ob man mit ihnen zusammenarbeiten will oder nicht. Dann gibt es auch keinen Stress mit irgendwelchen Twitter-Aufregern, die dann meinen, jemanden kennen zu müssen und ihr dann in eurer Corporate One das auch noch mitmacht. Ist eigentlich für euch nämlich am peinlichsten, Sega, Sony und wer auch immer das macht, wenn ihr da cancelt. Nicht für die VTuber selber, die sind mittlerweile dran gewöhnt, dass sie hin und her gecancelt werden. Ja. Und dann haben wir noch Sachen, keine Sachen zu viel Neues, außer dass die Wall immer schöner wird. Das Wetter für Japan am Freitag, den 12.06. ist es noch sehr gewitterig im ganzen Land. Das hat damit zu tun, dass einfach so richtiges Regen- und Gewittertief über der Insel liegt. Tokio liegt bei 26 Grad mit Gewittern dabei, Kyoto sogar 28 Grad. Auch im Norden mit 23 Grad in Sapporo sind es immer noch Gewitter und so, nur in Fukuoka ist es sonnig und am Samstag ist das dann immer noch auch im Norden von Japan, so ein Aomori mit 24 Grad. Im Süden sonniger, bis zu 29 Grad kann es dort geben. In Kyoto und auch in Hiroshima scheint die Sonne. Nebel geht es in Kushiro, am Sonntag steht hier drauf. Ansonsten haben wir ein bisschen Nieselregen in Hiroshima und Sonne und Wolken im restlichen Land. Die Maximaltemperatur bei 29 Grad. Regnerisch und kühler wird es am Montag mit nur noch 22 Grad in Tokio, auch im restlichen Land etwas kühler, 23 Grad in Sapporo, Fukuoka 28 Grad, der Dienstag wieder sonnig, 27 bis 30 Grad kann es dort im Süden von Japan sein, der Norden mit 23 bis 25 Grad kühler, der Mittwoch immer noch 23 bis 24 Grad, der Süden bis zu 30 Grad und am Donnerstag kommt dann wieder Regen auf im Süden von Japan, so ab Tokio westwärts, dann bis Hiroshima und Fukuoka sehr viel Regen. Bei Temperaturen um die 27, 28 Grad im Norden, noch weniger regnerisch wolkig dort mit Sonne und 23 Grad. Und jetzt nach Mimi gibt es ein Meerschweinchen.

0: So, ich bin hier am Stand eines Meerschweinchens. Muss ich eigentlich ganz tief das Mikrofon halten, aber zum Glück nicht. Das Meerschweinchen steht mir persönlich gegenüber. Captain Baru steht hier dran. Du bist VTuberin, deutsche VTuberin, oder?
1: Ja, genau, ich bin deutsche VTuberin. Ich bin ein Piratenmeerschweinchen.
0: Ein Piratenmeerschweinchen? Wie kommt man auf die Idee, ein Pirat und ein Meerschweinchen sein zu wollen?
1: Naja, es steckt ja schon halb im Namen drin, im Meerschweinchen. Da liegt es ja ganz nah, dass man dann auch Pirat wird.
0: Okay, ja. Und du bist dann wahrscheinlich vor allem Twitch.

0: oder YouTube-Streamerin und was sind so dann die Sachen, die du machst als Streamer? Weswegen kommt man zu dir? Wahrscheinlich nicht nur wegen cuten Meerschweinchen-Postings, oder?
1: Also angefangen habe ich als Art-Streamer. Ich habe auch mein Model komplett selber gezeichnet und gerickt und spiele oft das Spiel Calamari mit Community-Mitgliedern oder anderen VTubern. Aber bei mir gibt es auch verschiedene Spiele. Ich spiele natürlich Piratenspiele, so liegt ja auch ein bisschen nah. Also Monkey Island oder Sea of Thieves und so. Ich liebe auch Simulatoren und in letzter Zeit durch Streaming habe ich dann auch so Souls-Games für mich entdeckt und Dark Souls 1 zum Beispiel im Stream durchgespielt, bin gerade an Dark Souls 3 dran, genau.
0: Aha, also Spiele und aber auch Art. Das finde ich mal cool, wenn die Leute so ihr Model selbst zeichnen. Ich bin in Zeichnen total unfähig, deswegen könnte ich das nie machen, wenn ich VTuber wäre. Deswegen mache ich Radio, da sieht man kein Model. wie bist du denn eigentlich dazu gekommen, dann streamen zu wollen? Wir haben jetzt nur darüber geredet, warum du ein Meerschweinchen bist, aber wieso wurdest du eins?
1: Also ich habe jetzt keine fancy Lore, die so in Character ist, aber ich kann gerne erzählen, wie es in echt war. Und zwar habe ich einen TikTok gesehen, wie jemand mit V-Roid sich ein VTuber-Model erstellt hat und wie einfach das eigentlich sein kann. Da wusste ich aber noch gar nicht, was VTuber sind. Und ich habe Pen & Paper gespielt und während Corona mussten wir unsere Pen & Paper-Gruppe aber auf Discord verlegen. Und ich dachte mir so, wow, man kann sich da ein eigenes Model erstellen. Ich benutze das jetzt einfach für meinen Pen & Paper Charakter als Video und habe dann quasi mit Model meinen Pen & Paper Charakter in Discord als Video angehabt. Und dann nach einer Runde kam ein Kumpel rein und meinte, Baru, du kennst VTuber, weil er war schon VTuber-Fan und wusste gar nicht, dass ich damit irgendwas zu tun habe. Und ich so, nein, ich habe gar keine Ahnung, was sind denn VTuber? Und er so, du hast ein Model, aber weiß nicht, was VTuber sind? Und ich so, ja. Und dann hat er mir VTuber gezeigt, vor allem halt Hololive English, der hatte gerade die erste Generation debütiert. Und dann bin ich ins Rabbit Hole gefallen. Und ich hatte eh schon länger überlegt, ob ich nicht streamen möchte. Und dann war für mich klar, ey, geil, ich liebe Kunst, da kann ich mich austoben. Dann bin ich VTuber.
0: Das ist doch cool. Also, da ist die menschliche Lore schon groß genug, da brauchen wir eigentlich gar keine andere Lore. Wo findet man dich, wenn man dich suchen will und nicht erst ganz Twitch durchgucken will?
1: Captain_Baru auf allen möglichen Plattformen, genau. Ich streame auf Twitch, aber ich poste sonst auch überall anders.
0: Dann schaue ich auch mal, glaube ich, mal rein und danke dir und wünsche dir, ja, noch eine schöne Restcon hier. Ich hoffe, du hast auch hier viel Fans treffen können und auch viel Umsatz machen können. Ihr müsst ja auch ein bisschen hier verkaufen, um die Stände finanzieren zu können.
1: Ja, es war super, super schön. Vielen lieben Dank. Ebenso eine schöne Con.

Lisa mit Euphonic Fields. Und das war ich mit dem Lernen für diese Woche. Ja, ich hoffe, ihr seid wieder gut informiert, egal was die CIA-Nachrichten angeht. Aber auch Dokumi-Interviews, habt ein paar interessante VTuber jetzt von gehört, die ihr vielleicht euch mal angucken könnt, wenn ihr es noch nie gemacht habt. Zum Beispiel Captain Baru hatten wir eben Himejima dabei, Aoteru und natürlich auch Synchronsprecher. Auch der danke ich fürs Interview. Lucia, Patricia Bayer war das am Anfang. Und ja, wenn ihr diese Sendung, die ja sehr viel Inhalt hat, nicht alles so in einem Rutsch mitbekommt, dann wisst ihr, da gibt es die beste Methode, die man machen kann. Man geht in cba.media/eggminibonair und dort gibt es die Sendung zum Nachhören. Genau, also spätestens so am Wochenende oder Montag ist sie dann auch online dort, dass ihr nachhören könnt. Natürlich könnt ihr sie auch dann noch auf weiteren Radiosendern hören, wenn ihr zum Beispiel gerade bei der Radiofabrik Salzburg zugehört habt, gut, eben im Webstream. Aber wenn ihr in Hamburg seid, dann könnt ihr sie zumindest auch auf Kiel FM nachhören. Aber ihr könnt euch auf die nächste Sendung schon freuen. Am 18. geht es ja weiter. Am 18. Juni bei der Rheinfabrik Salzburg. Am 20. Juni bei Lübeck FM. Am 22. dann an der Westküste. Bei Westküste verbinden Heide, Husum und auf den Inseln außer Sylt. Am 24. sind wir dann zu hören bei Tide Radio in Hamburg und Umgebung. Bis nach so einer Münster hoch und Lüneburg runter. Ja, ist schon ein großes Sendegebiet. Und am 25. sind wir dann noch in Kiel. Und Kiel kann man ja, wie gesagt, auch mittlerweile ganz Schleswig-Holstein hören, glaube ich, ist das ja mittlerweile. Ich danke euch fürs Hören. Wir hören uns auf alle Fälle nächste Woche wieder dann. Hoffentlich, oder? Ja, versprecht ihr mir. Nächste Woche gibt es neue Synchronsprecher und auch neue VTuber. Ich sage jetzt Tschüss. Ich danke euch fürs Hören. Ich bin Sascha Paskasek. Das war Eggminibonair für diese Woche. Und wir beenden diese Sendung mit einem schönen Titel von Natsumi Kiyora Tsuki no Uragawa. Ich sag Tschüss, Baba, bis nächste Woche.

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0: Hallo und herzlich willkommen zu einer neuen Ausgabe von Reflecting Sound. Mein Name ist Ariane Pellini und ihr hört eine Live-Show aus der Radiofabrik mit Gästen. Wer ist heute hier?
1: Mona und Murks von Run Robots.
0: Genau, und der Matt kommt auch noch. Also wenn es dann an der Tür poltert, sind wir vollzählig. Leider ist der Andi Tiede heute nicht dabei, aber der muss sich erholen von der Lohnarbeit oder der Autofahrt oder vom Leben. Man weiß es nicht. Aber liebe Grüße und wir werden es heute schupfen und starten auch gleich mit Ugly Kid Joe. Was hast du dir bestellt?
2: Ich habe mir gewünscht von Ugly Kid Joe Everything About You.
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0: Ein schönes Ende von Ugly Kid Joe. Jo, also live aus dem Studio mit Murks und Mona von Run Robots. Freut mich auch, Teil dieser Band zu sein seit, ich weiß es nie,
1: zweieinhalb
0: Jahren. Genau. Und wir sind eigentlich zu früh hier.
2: Noch ein bisschen zu früh.
0: Ein bisschen zu früh, aber ich wollte trotzdem mit euch die Sendung machen, weil wir können ein bisschen allgemein reden, wie es ist, eine Band zu haben oder ein Album aufzunehmen, zu leiden und genau, dann doch mit ein bisschen Stolz. Ich bin schon gespannt, ich freue mich schon. Also wir sind jetzt gerade hinterm Recorden, hinterm Mix, irgendwo im Mastering und spielen euch dann trotzdem was Roughes vor.
2: Aber kleine Kostproben.
0: Eine kleine Kostprobe. Genau, und ihr könnt auch reinchatten auf www.radiofabrik.at, kann man was tippen und absenden, abschicken. Ihr seid zu still.
1: Gibt aber noch nichts zum Sagen.
0: Ja, passt. Also dann, was kommt? Was spielen wir?
1: Die nächste Nummer ist Seventh Dimension Disco Fever von Run Robots. Weltpremiere heute.
0: Eigentlich schon, ja. Aufregend.
2: Viel Spaß.

0: der Scheibe. Also, alle hops. Genau. Hat niemand geklopft. Ich hab gedacht, der Matt hat geklopft. So. Aha. Was ist los?
1: Jetzt geht's besser. So. So viele Knöpfe heute. Und ich bin verwöhnt, weil das normal jetzt immer der Andi macht. Nach all der Zeit bin ich faul. Und genau. Jedenfalls, dicke Nummer. Doch, kommen wir schon happy. Bin ich schon froh. Genau, also, dass ihr euch mal besser auskennt, der Murks spielt Gitarre. Schon lange.
2: Aber wenn man es nicht hört.
1: Schon immer. Nein. So brennendal Gitarre. Und Mona?
3: Am Schlagzeug.
1: Genau. Ah ja, und ich sing. Genau. Das ist immer lustig, wenn man sich dann hört.
3: Und Matthäus spielt den Bass.
1: Matthäus spielt
2: und den wie, Bass. Und wie der den spielt. Aber das hat sie gehört.
1: Das hat sie gehört. Genau. Und ja.
2: Ja, es geht am Ende zu mit dem Album. Wie die Ari vorher schon gesagt hat. Und es ist halt wie immer so, für die letzten paar Prozent braucht man dann immer extrem lang Zeit, weil dieser ganze kleine Scheiß dann sehr arbeits- und zeitintensiv ist. Aber nachdem man sehr viel Geld reinsteckt in so ein Album, soll man da nicht hudeln und das in Ruhe machen?
1: Ja. Das Artwork ist auch immer spannend, weil es wirkt immer total anders. Also wir machen jetzt eine Abstimmung zu viert. Jeder macht zwei ernst gemeinte Vorschläge und dann werden wir uns Punkte vergeben. Ich finde das ganz gut, so basisdemokratisches und sehr viel unterschiedliche Vorstellungen von den Robotten.
2: Ja. Also ich finde das Albumcover haben wir schon.
3: Das ist aber bis jetzt nur deine Meinung.
1: Ja, ist ja nur eine Radioshow. Wir können es euch jetzt eh nicht. Wir könnten ein Voting machen. Aber die Radiofabrik hat oft sehr schüchterne Zuhörerinnen, die kaum auch reinchatten. Man macht die Sendung mehr so für sich eigentlich. Ja.
3: Aha, für uns als Band.
1: Genau. Voll.
2: Schön. Ich sehe es als Quality Time mit euch beiden.
1: Ja, das stimmt.
3: Das ist es für dich auf jeden Fall.
1: Zaungäste. Aber ja, du hast vorhin erzählt, du warst schon mal in diesem Studio. Zu Silvester nämlich auch noch.
2: Ja, ich habe vor einiger Zeit bei Lilly Bekillt gespielt. Aus dieser Band ist auch Run Robots dann hervorgegangen. Und da haben wir Silvester mal live zwei Songs performt. Ich glaube, es war 2015 auf 2016.
1: Aha.
2: Und stark. Ja, freue mich, dass ich wieder da bin.
1: Du warst auch schon mal da.
3: Ich war auch schon mal hier beim Götterfunk mit Muddy Confusion damals.
1: Aha.
3: Eine Live-Akustik-Session.
1: Aha, auch geil. Schön, finde ich gut. Ich bin schon länger hier, ich mache den 20 Jahre jetzt, diese Show. Wir haben es jetzt ausgesessen. Wir wollten einfach dieses 20-jährige Jubiläum jetzt, machen wir weiter.
3: Okay.
1: Ihr wolltet Black Rebel Motorcycle Club. Oder Maxi, du wolltest es?
2: Ja, ich wollte es.
1: Welche Nummer?
2: Das mit dem Devil's Tattoo.
0: Devil's Tattoo. Ah ja, da. Na passt.
2: Beat the Devil's Tattoo. Habe ich mal live gesehen. Super Band.

0: Eine schöne Nummer. Ich wollte ein bisschen mit euch drüber reden, wie das ist, eine Band zu haben. Weil es ist schon...
1: So Horror.
0: Eigentlich ist es immer, es ist eigentlich eine Beziehung mit mindestens drei anderen Leuten.
2: Verlangt viel Aufmerksamkeit.
0: Muss man pflegen, die kleine Pflanze?
1: Und muss man sehr sensibel sein?
0: Wahrscheinlich. Ja, aber mit euch ist es gemütlich. Mit euch finde ich es sehr angenehm.
2: Oh, so, danke.
0: Ja, sehr angenehm. Ich habe immer das Gefühl, ich kann alles machen. Und ich glaube, das ist stimmt, keine schlechte.
2: Ja, der Zugang.
0: Ja, Erziehungsmethoden in Bands verschiedener Art. Und es, glaube ich, ist auch immer Therapie. Also, falls jemand für euch eine Band hat, ich glaube, es ist ja immer ein bisschen Musiktherapie. Weg von zu Hause. Ein Safe Space, der Proberaum, das Delta.
2: Tatsächlich, das Delta. Cool. Delta ist tatsächlich.
0: Wir sind gerade übersiedelt.
2: Das Delta ist unser Proberaum.
0: Das Delta ist jetzt unser Proberaum, verrückt. Wir waren 100 Jahre im Iglu. Das Iglu
1: danke
0: wird
1: ans Iglu.
0: Gentrified.
2: Danke ans Iglu.
0: Danke ans Iglu. Und hat keine Proberäume mehr. Aber.
1: Das Iglu wird es weitergeben. Ganz eine wichtige Anlaufstelle für die Kids da im Andrehviertel.
0: Einfach jetzt gegenüber. Sie sind
1: da, schon wo die Weinbar war. Ja, wie ist es, eine Band zu haben? Schwierig zu beschreiben in 2 Stunden. Ja, klasse ist unterm Strich, weil sonst würde man es nicht so lange machen. Aber es gibt schon Zeiten, wo es gewaltig nervt, an die Substanz geht, anzipft. Und wichtig ist einfach immer weitermachen. Und dann liegt vielleicht einmal ein Album beim Mastern.
0: Ja. Yeah. Ja, und ich glaube, wichtig ist immer sagen, was man gern, wenn man was hört oder wenn man, am besten schon auch jammen. Ich finde jammen schon auch sehr wertvoll, wenn man dann wieder aus dem Proben rauskommt und Zeit hat. Aber das Proben wird jetzt auch wieder losgehen. Du, Mona, ist noch verletzt leider.
2: Naja, 2 Wochen werden wir noch warten.
0: Und vielleicht dann, 3. Und dann können wir voll dahin schäbern.
2: Um uns auf den nächsten Gig zu vorzubereiten.
0: Ja, das wäre dann eigentlich das...
2: Der 27. Juni.
0: Die Pensionsparty, darf man das sagen?
2: Der letzte Gig vom Alex im Corner.
0: Im Corner, genau, am 27. Juni. Genau, das spüren wir. Das wird ein Fest. Und dann, glaube ich, erst im Herbst, oder im Herbst ist eh gut, wenn die Platte fertig ist. Weil man kann ja dann auch überlegen, welche Form wählt man. Und ich bin ja CD-Kind, aber jetzt will ich doch auch die Platte. Seid mal beim Arzt.
1: Also eine Platte ist eine Platten, da hat man schön was in der Hand.
2: Genau.
1: Und die Release-Party ist noch nicht terminisiert, wird aber eher so Ende September bis Mitte Oktober stattfinden und dann hoffen wir, dass wir wieder öfters live spielen in und rund um Salzburg.
0: Voll. Und beim Pellpass-Festival vielleicht.
2: Gerne über Salzburgs Grenzen ja, hinaus.
0: Du hast da neue Festivalluft für uns erkundet.
2: I'm obsessed.
0: Botschafterin für Run Robots. Pellpass. Es hat echt gemütlich ausgeschaut. Ich habe die Fotos sehr gefeiert. Da war ich zu Hause an der Nähmaschine und habe mich sehr gefreut über das wahre Leben. Ja, da müssten wir eigentlich jetzt aber was spielen von deinem T-Shirt. Eigentlich müssten wir Doggy Dog später spielen und jetzt Anjin de Poitrine.
2: Anjin de Poitrine.
0: Und welche Nummer?
2: Your Choice.
0: Nehmen wir... Ja, es sind viele geil.
2: Es sind alle geil.
0: Matazyklk mag ich gern. Dann?
2: Viel Spaß.

0: Starkes Stück. Also ich bin schon Fan, auf jeden Fall.
1: Starke Band.
0: Ich habe dir ja gesteckt, dass die da gespielt haben.
1: Ja, geile Liveband. Und
0: super. Wie war das Konzert?
1: Es war fantastisch. Es war fantastisch. Sehr familiär. Und vom ersten bis zum letzten Beat ein Beben in der Menge. Und ja, also traumhaft. Ja, eines der besten Konzerterlebnisse, die ich bis jetzt erfahren durfte. Und ihr kennt mich.
0: Ja.
1: Ich bin da ein bisschen dahinter.
0: Das ist gut.
1: Und ja, eine Empfehlung auf jeden Fall. Anschien de Poitrine. Oder überhaupt das Pelpas Festival in Straßburg, sehr empfehlenswert.
0: Ja, na vor allem echt ein guter Kartenpreis. 26 Euro.
1: 26 Euro, vier Bands haben wir erlebt. Anreise,
0: ja.
1: hat zwei, drei Bands geschluckt.
0: 6,5 Stunden genau. Von Salzburg.
1: Ja, war es wert. Schon
0: düsen.
1: Voll.
0: Und die Atmosphäre?
1: Ja, familiär, von Bies, von Kindern und Erwachsenen, die im Eingangsbereich spielen, was auch immer, Federball, Brettspiele. 70-Jährige im schwarz-weiß gepunkteten Pyjama.
0: Das ist geil.
1: Quer durch. Hippies, Punks, Flower Power.
0: Und freundliches Pogen wahrscheinlich.
1: Sehr freundliches, sehr Pogen.
0: Ja, geil. Ah, wunderschön. Ja, vielleicht machen wir das, vielleicht können wir nächstes Jahr mit. Schauen wir mal. Straßburg. Und gutes Bier wahrscheinlich, habe ich mir gedacht. Aber
1: alkoholfrei kann es bestätigen.
0: Ja. Und du?
2: Warst ich mit? War nicht mit.
0: Du warst nicht mit, aber magst du jetzt? Hast du jetzt Lust gekriegt? Oder willst nur, du willst nur zum Sieg?
2: Aber ich würde schon mitfahren. Und wenn ich die eigene Gitarre und die eigene Band mitbringe, dann fahre ich nur für lieber.
1: Das wäre wohl eine Idee.
0: Im Live spielen.
2: Weil, wenn es um Konzerte geht, ist bei uns in der Band immer so, wenn die Frage auftaucht, und schaust du die anderen Bands an? Und der Running Gag ist dann eigentlich immer, die anderen Bands interessieren uns nicht.
0: Ich will nur spielen. Wir könnten Ihnen dann eine Platte schicken und sagen, wir sind die Underdogs von Austria. Vielleicht reichen ja die 6,5 Stunden.
1: Das probieren wir.
0: Dass sie uns nicht. Genau. Ja, maybe.
1: In diesem Sinne, sollten wir vielleicht.
0: Achso, sollen wir für uns dann noch eine
1: spielen? Spielen wir noch was für Run Robots. Mhm. Ich wünsche mir mal das sogenannte Octahedron. Der Titel nennt sich The Return of the Prototype and the Magical Octahedron at the Interstellar Diner.
0: Dem ist nichts mehr hinzuzufügen.

0: In die Fresse.
1: In die Fresse, mitten rein.
0: Ja, schön. Genau, die Nummer mit dem langen Namen.
1: Genau, soll ich den wiederholen?
0: Ja,
1: jetzt?
0: Gern.
1: The Return of the Prototype and the Magical Octahedron at the Interstellar Diner.
0: Genau. Und wie heißt das Album eigentlich? Wissen wir das schon?
1: Das Album wird im Robolicious. Es handelt sich bei dem Album um Robolicious Roborock von Run Robots.
0: Genau. Und wir werden dann eh zeitnah. Ich werde zufällig, bin ich mit der Radiofabrik fein, werden dann zeitnah eh nochmal euch informieren. Und jetzt machen wir harten Dings rüber zu.
1: Ein Lied aus unserer Jugend.
0: Ja. Jugend. 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

0: Dog Eat Dog. Ja. Wir haben gerade beschlossen, wir müssen dieses Bounce-Element.
1: Dieses Genre muss neu bedient werden.
0: Ja. Wir lassen das nicht
1: verkommen.
0: Verkümmern, ja.
2: Und ein bisschen zurückgehen an den Ursprung. Die nächste Band erkennt jeder nach dem dritten Akkord. Auch wenn vielleicht der Song nicht bekannt ist, mehr gibt's gar nicht zum Sagen. Badlands.

0: Oh yeah, AC/DC. Also eine prägende Band für die ganze Welt.
1: Ist einfach geil, habe ich zweimal live gesehen.
2: Sorry, habe ich
1: Du
2: ausgeschlossen.
1: gehst hin und du
0: Habe ich
1: kriegst
0: auch nicht
1: genau
0: gesehen.
1: das, was du erwartest.
2: Ich habe es nicht mehr gehört.
0: Nein, ich war auch nicht. Es
2: Wer ist
0: war,
2: so die
0: man kennt denn die Klassiker.
2: Nirvana-Front?
0: Ja, oder Dings. Na, der Lemmy. Ich werde alt. Motorhead. Ja. Montagabend. Was sind die erfrischenden News? Wir spielen nachher Leslie West, das habe ich mir jetzt schon gemerkt. Und dann?
1: Werden wir noch ein bisschen palavern
0: Ja.
2: und
1: und
2: dann
1: dann kriegt es einen
2: könnten
1: Dreierblock.
2: gibt's mal was auf die Ohren,
0: Ja, genau.
1: wo Ari, Mona und ich jeder ein Liedl aussuchen.
0: Ja.
2: Vielleicht ist
1: Und ihr
2: von
1: könnt dann
2: Run
1: bitte
2: Robots
1: anrufen
2: was
1: und
2: dabei.
1: raten, wer welches Lied ausgesucht
0: Ja,
1: hat.
0: genau. Ihr könnt es
2: Oder
0: aber bitte
2: welche der Nummern von Run
1: überlegt
2: Robots
1: es
2: stammen.
1: euch
0: Ja,
1: gut,
0: genau.
1: weil nicht, dass zu viele Leute anrufen.
0: Ja. Ich ruft ehrlich gesagt so selten wer an. Ich muss immer hart überlegen, wie ich es nochmal abhebe. Weil man darf irgendwie. Ich glaube, das Telefon ist auch weg. Ja. Eigentlich, vielleicht kann gar niemand mehr Na, es gibt das Studio Hotline 0662 84 29 61 und die 55. Und da kann man wirklich anrufen und mit uns reden. Aber ihr erschrickt dann immer, weil es ruft so einmal in 2 Jahren jemand an. Das ist, glaube ich, auch aus unserer Jugend, wo man noch angerufen hat. Ich habe bei Ö3 mal angerufen aus der Musikhauptschule und habe mir ein Lied gewünscht für unseren
2: Welches?
0: Tanz. Irgendwas haben wir getanzt. Ich weiß nicht mehr, und dann bin ich mit der Kassette da gehängt und hat dann, weil ich nur das Lied gebraucht habe für das Tanzen, habe ich die Moderation nicht aufgenommen, was eigentlich viel geiler war. Und dann hat mir keiner geglaubt, dass ich das vom Radio habe. Das war eine der ersten prägenden Erfahrungen. Seither schneide ich alles mit. Es wird immer alles aufgenommen. Genau, so wie auch diese Sendung, die werden wir dann auch in der CBA zur Verfügung stellen. Später allerdings, jetzt ist sie noch live. Und ihr schlaft heute. Montagabend gibt es wenig Resonanz. Aber man redet ein bisschen für sich, die Show ist auch für uns. Also wir wollten ein bisschen reden.
1: Ja, wir wollten ein bisschen reden, die Zeit füllen.
0: Na, wie kommst du auf Leslie West? Das kann man schon sagen.
1: Ich habe einen guten Freund, den kenne ich seit fast 40 Jahren. Beste Grüße an den Knieder Kali da draußen. Auch einer der Typen, die mich zum Gitarrespielen gebracht haben. Und ich kenne einen Knieder Kali als den Salzburger, den ich persönlich kenne mit der größten Plattensammlung. Ich glaube, er hat über 2000 LPs. Und er hat uns dann immer so Mixes zusammengestellt. Und wie ich so 12, 13 war, war da der Leslie West oben mit einer Instrumentalnummer. Und die habe ich jetzt, glaube ich, 30 Jahre nicht gehört und unlängst haben wir es wieder angehört. Und das sind einfach so verborgene Nuggets, die man einfach durchaus auch wieder mal im Radio spielen kann.
0: Okay. Welche Variante möchtest du? Die rote oder die schwarze? Es gibt
1: Die
0: zwei zur
1: rote.
0: Auswahl. Die rote.
1: Die rote. Und schwarz ist, glaube ich, eh türkis.

0: also jetzt haben wir vorbereitet unseren Dreierblock. Es gibt jetzt drei Songs und ihr müsst raten, wer sich was gewünscht hat. Und wir sagen auch nicht, wer was ist oder schon.
1: Das lösen wir im Nachhinein auf.
0: Hinterher, okay, passt. Dann fangen wir mal mit dem Vorhandenen an. Okay. Viel Spaß in dieser, wie sagt man da?
2: Trilogie.
0: Trilogie, genau.

0: Das war unsere Trilogie. Und wir sind einer mehr und einer weniger.
1: So schaut's aus. Willkommen im
0: Willkommen
1: Studio.
0: Willkommen, Matt. Der Boss ist auch da. Ey, warum? Was ist los? Was ist los?
2: Guten Morgen, Radiofabrik. Aha. Jetzt haben wir ein Mikrofon.
0: Ja, es war stark. Gute
1: frisch
0: Information.
1: Frisch eingeflogen aus Wien.
2: Ja und nein. Ich war noch ganz kurz bei Pint of Science im Nahen Kastel. Es ist so ein bisschen, das ist cool. Das ist eine Veranstaltung, die auf der ganzen Welt zeitgleich passiert. Also in den gleichen 3 Tagen und ganz viele Locations mit ganz viel Leuten, die Wissenschaft machen und das an nicht zwingend Wissenschaftler runterbrechen und denen präsentieren. Cool.
0: Also ihr merkt schon, wir heißen auch Run Robots wegen dem Matt.
2: Purer Zufall.
0: Jede Band braucht einen Nerd.
2: Hi.
0: Hi, danke dafür. Und vor allem, du bringst neue Köstlichkeiten mit, weil es wurde auch geshoppt.
2: Es wurde geshoppt.
0: Du hast mehr Infrastruktur geschaffen.
2: Mehr Infrastruktur
0: für
2: geschaffen.
0: Für den Proberaum.
2: Für den Proberaum. Ja.
0: Das kann man schon.
1: Fürs Delta. Nennen wir es Delta.
0: Ein bisschen Gear Talk.
2: Ist Geiss. Einfach nur Geiss. Einfach ein bisschen Gear Talk. Ja, okay. Der liebe Murks, also der Murks und ich machen ja jetzt doch seit 10 Jahren gemeinsam Musik. Und ich glaube, seit ungefähr Tag 3 sage ich ihm: Kollege, dein Lautsprecher ist zu leicht, du brauchst mehr Druck. Und jetzt nach 10 Jahren, weiß ich nicht, ob langsam die Senilität einsetzt oder was der Grund ist, er hat sich schlussendlich dann doch erweichen lassen, diesen Weg zu gehen. Und wir haben vergangenen Samstag ihm einen neuen Lautsprecher besorgt, der schon potent ist. Also jetzt hört man Murks auch. Oder anders, jetzt fühlt man den Murks auch und hört ihn nicht nur.
1: Ich freue mich drauf.
0: Der Kinästheten unter sich, ja. Sehr schön, ich freue mich auch. Wird dann Massage.
3: Aber man soll nichts überstürzen, gell? Also wenn man was gescheit machen will, muss man sehr Zeit lassen. Und da finde ich 10 Jahre
0: adäquat.
3: Durchaus angemessen.
2: Ja, gut Ding braucht Weile, du hast recht.
0: Wegen gescheit Niederblasen und brachialem Sound vielleicht Monster Magnet dann.
3: Gerne.
0: Die Scheibe heißt? Du hast der Günst.
3: Ja, ich weiß nicht auswendig. Negasonic Teenage Warhead.
0: Jawohl.

0: bin dabei. T-Shirt.
1: Du bist schon live.
2: Ich bin dabei.
1: Mona ist dabei bei T-Shirts, ja.
2: Platten, CDs.
1: CDs, alles.
3: USB-Sticks,
1: ja? USB-Sticks, ja.
4: Ganz eine neue Idee.
2: Nein, das wird nicht wieder.
1: Eine Frage ans Publikum, ihr könnt es in den Chat schreiben. Ja, wer würde einen USB-Stick mit Musik kaufen?
2: Naja, von den Dings, Octopus, na? Die Stoner, die ewigen Jammer, Electric Octopus,
1: ja.
2: Habe ich einen Stick gekauft, ich glaube, das waren 10 GB, weil die einfach auch nicht aufhören zum Spielen. Und das kriegt man auf kein anderes Medium. Also wenn wir jetzt, hätten wir das Vierfache an unserer Menge an Musik.
1: Also als Nerd, wo ich ja jetzt gebrandet bin, muss ich sagen, never trust a USB-Stick. Ja.
2: Das war so eine Karte mit Steckklappe. Es war Kreditkarten-Dings. Ja, wahrscheinlich bad.
1: Ja, ein paar von den schlimmsten Hacks der Welt sind mit USB-Sticks ausgeführt worden. Aber ist okay.
2: Okay.
1: Never trust a USB-Stick.
2: Schön, sprechen wir später weiter. wir könnten wirklich euch fragen, falls noch irgendwer die Kraft hat, irgendwas zu tippen, auf www.radiofabrik.at unter Studio und Chat, kann man reinchatten, das ist eine Live-Show. Und wir könnten ja Merch machen, das noch nie da war. Ohrenstäbchen. Run Robots Ohrenstäbchen.
1: Run Robots Staubsaugerroboter.
2: Oh, das wäre geil.
1: Oh ja.
2: Also in Kooperation mit Dyson und was weiß ich. Genau.
4: Wir machen ja keine Schleichwerbung.
2: Achso, stimmt. In Kooperation mit
1: Staubsauger-Produzent deines Vertrauens. Ja.
2: Schneid mal raus. Genau, na, was wäre schön? Boxershorts. Run Robots Boxershorts.
1: Bin ein Fan von Kondomen.
2: Achso.
1: Run Robots Kondome.
2: Sagt der Mann, der im Ducky Pyjama auf der Bühne steht.
1: Ja.
2: Von der Bühne Run Robots Kondome.
1: Aber
2: wobei,
1: verhindern,
2: müssen
1: dass
2: Roboter
1: es mehr Menschen gibt wie
2: innen
1: mich, ja.
2: Verhüten? Wahrscheinlich ja. Nicht. Ich glaube, das ist eine Frage für dich. Müssen Roboter verhüten?
1: Wenn du keine
2: Computerviren
1: übertragen möchtest, dann ja.
2: Okay, passt. Wir wollten noch Musik spielen. Da hat sich auch was gewünscht. Turbo Wolf, warte, ich muss noch tippen. Sag mal was dazu.
1: Turbo Wolf mit The Free Life. Ja, was soll ich dazu sagen? Ist einfach geil. Auch wenn es andere Bands gibt mit ähnlichen Namen, die vielleicht nicht so beliebt sind, aber Turbo Wolf ist so ein bisschen, wer es kennt, findet es meistens geil. Wer nicht, kann sich jetzt gerne überraschen lassen.

0: Brachial, aber happy.
1: Für die Fans ein bisschen wie mit Tool. Man wartet und wartet und wartet aufs neue Album. Es wird angekündigt, aber kommt nicht.
0: Aha.
1: Hätte, glaube ich, letztes Jahr kommen sollen. Ist noch immer nicht da.
0: Steckt oder ich habe im Mastering oder was? Soll ich mal schauen, ob es online ist? Ich schaue kurz für die. Ja, ihr könnt auch mal reinchatten. Wie viel Geld gebt ihr so für eure eigene Musik aus? Wäre interessant, prinzipiell. Weil eigentlich gibt es ja schon Studio in a Bag und jeder macht sich das selber. Aber ich wollte uns auch nicht mischen. Ich finde, das ist zu nahe. Die Doppelfunktion finde ich nicht gut. Lieber Kolleginnen anhäufen.
1: Ja. Lad doch mal die Purple Bison ein und red
0: ja,
1: mit denen.
0: Ja, wir reden über Geld oder was?
1: Nein, über selber mischen und selber aufnehmen.
0: Oh, scheiße. Ja. Ja, nein, es ist zu nahe. Ich glaube, aber vielleicht kann es wer. Koryphäen können es schon. Purple Bison könnte man dann einladen zu unserem Herbstgig. Irgendwer vibriert.
1: Ich bin's nicht.
0: Ich sag's nur. Jedenfalls eine Live-Show. Und es hat noch niemand reingechattet. Aber genau. Es kommt jetzt ein Klassiker von Murksis Liste.
2: The Who.
1: Wer?
0: The Who.
2: The Who.
0: Willst du jetzt auf jung machen? The Who. The Seeker.

0: Ganz ausgespielt. The Who, The Seeker. Für euch an diesem Montagabend im Mai. So ist das. Run Robots live im Studio, hier in der Radiofabrik. Und nun auch wirklich vollzählig. Sehr schön. Und warum The Who?
1: Es einfach zu selten gehört wird.
2: Aus Murkses Jugend.
0: Ja. Aus meiner Jugend könnt ihr euch auch sagen, prinzipiell die Wurzeln. Müsst jetzt. Meine erste CD war Skunk and Nancy Stoosh. Also von der könnte man schon. Die singt schon saugeil. Ich war schon Super Fan damals. Geil. Sie geht auch richtig gut ab. Ich habe es zweimal live gesehen.
2: Immer ein Wahnsinn. Voriges Jahr gesehen, Arena Wien. Ja. Ein Träumchen.
0: Und eigentlich schon, yes, it's fucking political.
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1: Sehr frech.
2: Ja, Haken, gern geschehen, meine Freunde.
3: The Cockroach King.
2: The Cockroach King, ja.
3: Es ist wirklich eine sehr schöne Arbeit an Haken, ein Lob. Ja.
2: Das macht alles mit einem.
3: Alles auf einmal, alle Gefühle. Schön, sehr schön, das gefällt mir. Ja, es ist schon später als vorhin und wir haben einen Mann weniger.
1: Murks hat das Feld verlassen.
2: Murks, ja. Sag einmal Hallo bitte. Ja.
3: Genau. Aber eine Nummer hat er uns noch da gelassen, die können wir auch noch abschießen. Und dann wollten wir noch über, was genau, sprechen, was muss die Welt noch wissen von Run Robots?
2: Das Spannende an Run Robots ist, glaube ich, das, dass vier Individuen, die in verschiedenen kaum bekannten Bands im Großraum Salzburg seit 20 Jahren aktiv sind, ein Konglomerat bilden und eine Musik machen, die nicht so verbreitet ist, wenn man es im Detail anhört. Und wären alle unsere einzelnen Projekte jemals berühmt geworden, dann wären wir so the new shit, ja.
3: Ja,
2: so, sowas wie die Vampires of Hollywood.
1: Hollywood,
2: genau, ja.
1: Hollywood,
2: so in diese Richtung, Hollywood, danke Hollywood Vampires, cool. So. Nur halt für kleine, unbekannte Bands aus Salzburg.
3: Ja, aber Salzburg ist schon ein gutes Biotop eigentlich. Also ich habe ja den User auch sehr geliebt. Mhm. Ja, aber der User heißt schon lange nicht mehr User, ist jetzt Antiteil.
1: Liebe Grüße an Antiteil.
3: Liebe Grüße an Antiteil geht raus und die spielen im Oktober vor Düse. Auch ein
2: Wirklich?
3: Schöner Abend im Rockhaus, ich habe es gepostet in unserer
2: cool.
3: Gruppe. Da werden wir sich vielleicht das Antiteil und die Düse abholen.
2: Spannende Mischung.
3: Ja,
2: Düse und Antiteil ist sehr spannend.
3: Das finde ich geiles Programming. Und ich hätte ja für unseren November-Gig im Mark gedacht, wir holen uns The Modern End.
2: Aber wir haben einen November-Gig im Mark.
3: Ja, du liest okay. Nichts, haben wir schon gemerkt. Und dann die Wiener von Muxi und dann werden wir das noch anteasern, zeitnah für die Hörerschaft, Hörerinnenschaft, die schon schläft. Genau, es wäre Chatten möglich, aber
2: Menschen vertrauen keinen Chats mehr, weil sie glauben, dahinter sind Chatbots.
3: Na,
2: ja. Dann könnten sie hier mit den Run Robots chatten.
3: Voll.
2: Ja. Das ist eine andere Form von Chatbot.
3: Organische Antworten geben und Chicken Nuggets. Der eine Song, den der Murksi noch da lassen hat, war Wish von Anna Calvi. Ich kann uns nicht sagen, warum. Aber es gibt zwei Versionen. Ich nehme die Hunted Version mit The Idols.
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0: Die erste.
1: So, die erste. Nach dieser Schlafnummer sind alle jetzt, wir haben alle, die jemals zugehört haben, verloren. Danke, danke dafür.
2: Das war jetzt der Seelenfrieden für die Leute, die der Cockroach King aus dem Konzert gebracht hat.
1: Ja, voll geil. Genau, aber das war jetzt sehr ruhig. Calvi mit Wishes. Anna Calvi mit Wishes. Und ja, genau.
0: Als nächstes hören wir von Soundgarden die Nummer Let Me Drown.
1: Ja, aber warum?
0: Naja, Soundgarden ist doch eine der Bands, die meine Jugend mitgeprägt hat und ein schöner Opener auf dieser CD.
1: Okay, das lasse ich gelten.

0: 2014 steht da auf dem Album Soundgarden.
1: So jung. Ist ja keine drei Jahre her,
2: Remastered wahrscheinlich.
1: Dass das rausgekommen ist.
0: So, ja, weil da war er doch schon.
2: Nein.
0: Ja,
2: war er nicht.
0: Gut, wir sind schon am Ende dieser Sendung. Wir haben nur noch 10 Minuten. Zwei Stunden war es und jetzt haben wir uns doch. Es war ein bisschen ein trockener Start, würde ich sagen. Aber dann sind wir schon eingegroovt. Also, finde ich. Ja, ich mache das jeden Monat. Apropos, die nächste Sendung. Die nächste Sendung, Reflecting Sound, findet statt am 3. Montag im Monat. Das wäre dann der 15. Juni. Heute 18. Mai. Und dann merke. 15. Juni. Ah ja, und da kommen die Skater. Es kommt die Marmelade, Skate Jam, Jam, Marmelade, Skate. Das Rollbrett und Co., also der Verein für 25 Jahre Skateboarding in Salzburg. Da kommen Live-Gäste und wir reden 2 Stunden über Skaten und hören extrem viel Punk.
1: Das ist geil.
0: Genau. Und wir, die Roboten,
1: die Roboter,
0: haben noch eine Scheibe von Primus und dann noch ein Outro von uns. Von wieder Weltpremiere, weil hat noch nie wer gehört, ein Rough Master. Wir sind so frech und hauen es raus, bevor es überhaupt fertig ist. Und genau, also Hinweise für Merch hat jetzt das Studio da nicht mehr hergeben mit dem Chat. Auch nicht für das mit dem Artwork. Es wäre eh schwierig, jetzt die Leute zu erklären und abstimmen zu lassen.
1: Was? Das geht doch die Leute nichts an, wie unser Artwork ausschaut. Egal, ob es die Leute gefällt oder nicht. Also, ja. Das ist ja unsere Musik und
0: auch
1: unsere Art.
0: Egal. Ja. Na, die Stakeholder werden wir ein bisschen, aber...
1: Die Stakeholder kriegen auch nur das, was sie präsentiert bekommen. Ja.
0: So. Ja, wir werden uns einigen. Und genau, jetzt gibt es noch Primus. Und dann schauen wir.

0: So. Wir sagen vielen Dank. Ja, das ist hart, man muss rechnen im Studio. Hinten aus wird es immer doch knackig. Vielen lieben Dank für den Besuch.
1: Danke für die Einladung. Sehr.
0: Und wir werden euch hier von Reflecting Sound auf dem Laufenden halten, was sich bei Run Robots tut.
2: Pfiat euch, schönen Gruß an die Mama.
1: Schönen Abend. Ne?
0: Ja, und brav bis bleiben. Bald. Also letzte Info, 27.06. Corner und sonst 15. Juni diese Show. Enjoy life.